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1: Ich bin Ursula Winkler. Bei der Deutschen Bahn gilt ab heute an 4 weiteren Bahnhöfen ein Alkoholkonsumverbot. Am Berliner Hauptbahnhof, Berlin-Gesundbrunnen sowie in Kiel und Braunschweig. An mehr als 30 Stationen deutschlandweit gibt es bereits ein Alkoholverbot. Ab Mitte Oktober soll es dann an allen Bahnhöfen gelten. Der Konzern erhofft sich von der Ausweitung unter anderem mehr Sicherheit für Fahrgäste und Beschäftigte und sauberere Bahnhöfe. Das Leben in Deutschland hat sich im August weiter verteuert. Die Verbraucherpreise lagen um 2,9% über dem Niveau des Vorjahresmonats, nach 2,8% Inflation im Juli. Das hat das Statistische Bundesamt auf Basis vorläufiger Zahlen mitgeteilt.
2: Benzin, Diesel und Heizöl sind nach wie vor die Preistreiber, sagt Inflationsexpertin Silke Tober. Denn nachdem der Tankrabatt Ende Juni ausgelaufen war, waren die Preise schon spürbar gestiegen. Und im August ging es dann weiter rauf. Noch stärker als jetzt hatten die Verbraucherpreise zuletzt im Dezember 2023 angezogen. Tanken und Heizen kosteten im August über 10% mehr als vor einem Jahr. Wenigstens sind aber die Lebensmittelpreise einigermaßen stabil geblieben. Thomas Thonfeld, Nachrichtenredaktion.
1: Backofentemperaturen, brennende Wälder und ausgetrocknete Flüsse. Der diesjährige Sommer ist nach einer vorläufigen Auswertung der zweitwärmste, der in Deutschland jemals offiziell gemessen wurde. Das teilte der Deutsche Wetterdienst mit. Etwas wärmer war nur der Jahrhundertsommer 2003.
3: So viele heiße Sommertage bei uns gab's noch nie, also Tage mit 30 Grad und mehr. Selbst viele Nächte waren tropisch. Am wärmsten war's im Saarland. Es war ein Extremsommer mit tausenden Hitzetoten. Wälder brannten, Flüsse und Böden trockneten aus. Und das ist nicht nur Wetter. Solch eine Hitzewelle, sagen die Experten, wäre ohne den Klimawandel statistisch unmöglich gewesen. Claudia Wächter, Nachrichtenredaktion.
1: Fußballstar Lionel Messi beendet seine Karriere in der argentinischen Nationalmannschaft. Er erklärte, die Entscheidung falle ihm sehr schwer, aber die Zeit dafür sei gekommen. Messi bestritt insgesamt 207 Länderspiele und erzielte dabei 125 Tore. Sein größter Erfolg mit Argentinien war der Gewinn der Weltmeisterschaft 2022.
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4: Ein recht freundlicher Mix aus Sonne und Wolken erwartet uns heute. Und dazu 18 bis 23 Grad. Ein bisschen kühler wird die Nacht auf Mittwoch. Dann aber kommt Hochdruckeinfluss und bis zum Samstag haben wir einen angenehmen Mix aus viel Sonne, immer wieder mal ein paar Wolken dazu. Meistens bleibt es trocken und es wird auch wieder ein bisschen wärmer.
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5: Normaler Verkehr im Allgäu. Ich wünsche euch eine gute Fahrt.
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1: Ein recht freundlicher Mix aus Sonne und Wolken erwartet uns heute. Und dazu 18 bis 23 Grad. Ein bisschen kühler wird die Nacht auf Mittwoch. Dann aber kommt Hochdruckeinfluss und bis zum Samstag haben wir einen angenehmen Mix aus viel Sonne, immer wieder mal ein paar Wolken dazu. Meistens bleibt es trocken und es wird auch wieder ein bisschen wärmer.
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2: Normaler Verkehr im Allgäu. Ich wünsche euch eine gute Fahrt.

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1: Ich bin Ursula Winkler. Die Bahn setzt ab heute das neue Alkoholverbot stufenweise an ihren Bahnhöfen um. Der Konzern erhofft sich dadurch unter anderem mehr Sicherheit für Fahrgäste und Beschäftigte. Aber es gibt auch Kritik an dem Verbot.
2: Deutlich weniger Müll und Gewalt. Diese Bilanz zieht die Bahn nach einem Modellprojekt. An 30 Bahnhöfen gilt das Verbot nämlich schon. Ab heute kommen 4 dazu, unter anderem der Berliner Hauptbahnhof. Bis Mitte Oktober soll das Verbot dann an allen 5.400 Bahnhöfen gelten. Es ist dann verboten, Alkohol im Bahnhofsgebäude und an den Gleisen zu trinken. Der Konsum in Bahnhofskneipen und in Fernzügen bleibt aber erlaubt. Kritiker sagen, dieses Verbot könne gar nicht kontrolliert werden. Dafür fehlt schlicht das Personal. Thomas Bremser, Nachrichtenredaktion.
1: Bundeskanzler Merz ist bei einem Wahlkampfbesuch in Mecklenburg-Vorpommern teils ausgepfiffen und beschimpft worden. Einige Menschen riefen in Kühlungsborn unter anderem Rücktritt und bezeichneten Merz als Kriegstreiber. Aus dem Publikum gab es aber auch Widerspruch gegen die lautstarken Proteste. Ein zuvor angekündigtes Pressestatement des Kanzlers fand nicht statt. Die Geschlechterverteilung ist in Deutschland sehr unterschiedlich. Je nach Alter und Region unterscheidet sich die Anzahl der Frauen und Männer teils deutlich. Das zeigen Daten des Statistischen Bundesamts.
3: Insgesamt gesehen leben hierzulande etwas mehr Frauen. Laut Statistik kommen bundesweit 1027 Frauen auf 1000 Männer. Die sind wiederum in den jüngeren Altersgruppen in der Überzahl, während es bei den älteren, also ab 50, mehr Frauen gibt. Laut Experten ist das auf eine höhere Lebenserwartung von Frauen zurückzuführen. Gleichzeitig gibt es bei älteren Männern eine höhere Abwanderung. Am größten ist der Unterschied in der Geschlechterverteilung übrigens in Schleswig-Holstein. Am ausgeglichensten ist das Verhältnis in Baden-Württemberg. Katrin Müller, Nachrichtenredaktion.
1: Der Sommer in diesem Jahr ist nach einer vorläufigen Auswertung der zweitwärmste, der in Deutschland jemals offiziell gemessen wurde. Das teilte der Deutsche Wetterdienst mit. Das voraussichtliche Temperaturmittel lag demnach bei 19,6 Grad. Beispiellos war 2026 die Häufigkeit der Hitze. Im Deutschlandmittel seien rund 22 heiße Tage mit mindestens 30 Grad und etwa 5 sehr heiße Tage mit mindestens 35 Grad ermittelt worden.
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4: Ein recht freundlicher Mix aus Sonne und Wolken erwartet uns heute. Und dazu 18 bis 23 Grad. Ein bisschen kühler wird die Nacht auf Mittwoch. Dann aber kommt Hochdruckeinfluss und bis zum Samstag haben wir einen angenehmen Mix aus viel Sonne, immer wieder mal ein paar Wolken dazu. Meistens bleibt es trocken und es wird auch wieder ein bisschen wärmer.
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5: Normaler Verkehr im Allgäu. Ich wünsche euch eine gute Fahrt.
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1: Ein recht freundlicher Mix aus Sonne und Wolken erwartet uns heute. Und dazu 18 bis 23 Grad. Ein bisschen kühler wird die Nacht auf Mittwoch. Dann aber kommt Hochdruckeinfluss und bis zum Samstag haben wir einen angenehmen Mix aus viel Sonne, immer wieder mal ein paar Wolken dazu. Meistens bleibt es trocken und es wird auch wieder ein bisschen wärmer.
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2: Normaler Verkehr im Allgäu. Ich wünsche euch eine gute Fahrt.

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2: Ich bin Ursula Winkler. Bei der Deutschen Bahn gilt ab heute an 4 weiteren Bahnhöfen ein Alkoholkonsumverbot. Am Berliner Hauptbahnhof, Berlin-Gesundbrunnen sowie in Kiel und Braunschweig. An mehr als 30 Stationen deutschlandweit gibt es bereits ein Alkoholverbot und ab Mitte Oktober soll es dann an allen Bahnhöfen gelten. Der Konzern erhofft sich von der Ausweitung unter anderem mehr Sicherheit für Fahrgäste und Beschäftigte und sauberere Bahnhöfe. Abnehmspritzen wie Ozempic oder Wegovy gibt es bei uns in Deutschland schon länger. Ab heute bieten Apotheken nun das Medikament als Pille an. Für die einen schlicht revolutionär, andere dagegen warnen schon vor dubiosen Anbietern.
3: Schlucken ist für viele angenehmer als Spritzen und manche Apotheken rechnen offenbar schon mit einem wahren Ansturm auf die Abnehmpille. Die gibt's allerdings nur auf Rezept. Man muss sie täglich nehmen und aus eigener Tasche zahlen, aber sie habe vergleichbare Effekte wie die Spritze, sagen Fachleute. Allerdings betonen sie, die Pille ist kein Lifestyle-Produkt und sie warnen auch vor unseriösen Online-Anbietern oder auch Online-Ärzten. Claudia Wächter, Nachrichtenredaktion.
2: Für den KI-Bot ChatGPT, das riesige Online-Forum Reddit und die Spieleplattform Roblox gelten bald deutlich strengere EU-Regeln. Wie die EU-Kommission mitteilte, werden die drei Plattformen künftig genauer beim Kinder- und Jugendschutz und der Bekämpfung rechtswidriger Inhalte überprüft.
4: Für diese Plattform gelten künftig die Vorschriften des EU Digital Services Act. Die haben schon TikTok, Facebook oder Instagram einigen Ärger bereitet. ChatGPT, Reddit und Roblox müssen also künftig darauf achten, dass dort keine Hassbotschaften oder Falschinformationen geteilt werden. Vor allem dürfen sie nichts tun, was eine Abhängigkeit junger Menschen, also eine Art Sucht, fördert. Die Regeln gelten für Plattformen mit mehr als 45 Millionen Nutzern pro Monat. Bei Verstößen drohen Millionen Geldstrafen. Dieter Ebeling-Bussel.
2: Knapp 30 Jahre nach dem Mord an US-Rapper Tupac Shakur ist der frühere Gang-Anführer Duane Davis schuldig gesprochen worden. In einem Prozess in Las Vegas sahen es die Geschworenen als erwiesen an, dass er als Drahtzieher für den Tod des Rappers verantwortlich ist. Der damals 25-jährige Tupac wurde 1996 in einem Auto in Las Vegas angeschossen und starb später im Krankenhaus. Tupac war einer der einflussreichsten Rapper seiner Zeit.
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5: Ein recht freundlicher Mix aus Sonne und Wolken erwartet uns heute. Und dazu 18 bis 23 Grad. Ein bisschen kühler wird die Nacht auf Mittwoch. Dann aber kommt Hochdruckeinfluss und bis zum Samstag haben wir einen angenehmen Mix aus viel Sonne, immer wieder mal ein paar Wolken dazu. Meistens bleibt es trocken und es wird auch wieder ein bisschen wärmer.
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6: Normaler Verkehr im Allgäu. Ich wünsche euch eine gute Fahrt.
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2: Ein recht freundlicher Mix aus Sonne und Wolken erwartet uns heute. Und dazu 18 bis 23 Grad. Ein bisschen kühler wird die Nacht auf Mittwoch. Dann aber kommt Hochdruckeinfluss und bis zum Samstag haben wir einen angenehmen Mix aus viel Sonne, immer wieder mal ein paar Wolken dazu. Meistens bleibt es trocken und es wird auch wieder ein bisschen wärmer.
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3: Die B30 Friedrichshafen Richtung Ravensburg. Ravensburg zwischen Ravensburg Süd B33 und Ravensburg Nord B32. Dichter Verkehr, Zeitverlust 5 Minuten. Ich wünsche eine gute Fahrt.
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2: Ich bin Babit Büchner. Die Bahn setzt ab heute das neue Alkoholverbot stufenweise an ihren Bahnhöfen um. Das soll mehr Sicherheit bringen für Fahrgäste und Angestellte. Aber es gibt auch Kritik an dem Verbot.
3: Deutlich weniger Müll und Gewalt. Diese Bilanz zieht die Bahn nach einem Modellprojekt. An 30 Bahnhöfen gilt das Verbot nämlich schon. Ab heute kommen 4 dazu, unter anderem der Berliner Hauptbahnhof. Bis Mitte Oktober soll das Verbot dann an allen 5.400 Bahnhöfen gelten. Es ist dann verboten, Alkohol im Bahnhofsgebäude und an den Gleisen zu trinken. Der Konsum in Bahnhofskneipen und in Fernzügen bleibt aber erlaubt. Kritiker sagen, dieses Verbot könne gar nicht kontrolliert werden. Dafür fehlt schlicht das Personal. Thomas Bremser, Nachrichtenredaktion.
2: Gut ein Viertel der Eltern in Deutschland macht sich Sorgen, dass sie Grundbedürfnisse ihrer Familie wie Heizen, Kleidung oder Essen in den nächsten 12 Monaten nicht mehr decken kann. Das ergibt eine Forsa-Umfrage für Save the Children. Im Vergleich zum vergangenen September ist der Anteil damit leicht gestiegen, von 25 auf 27%. Im Januar 2025 lag der Wert aber bei 15%. Nach dem Tod von König Harald legt der neue norwegische König Håkon VIII. Am Mittag im Parlament seinen Eid ab. Anschließend kann die Öffentlichkeit am geschlossenen Sarg von König Harald Abschied nehmen.
4: Nach dem Tod seines Vaters am Freitag war Håkon sofort neuer König geworden. Der Eid auf die Verfassung ist aber nun ein Teil der Zeremonien rund um den Thronwechsel. Dem gestorbenen König Harald können die Norweger bis kurz vor dessen Begräbnis persönlich die letzte Ehre erweisen. Ab dem Nachmittag wird die Schlosskapelle in Oslo geöffnet, in der der Sarg des Monarchen aufgestellt ist. Aus Skandinavien, Julia Weschenbach.
2: Knapp 30 Jahre nach dem Mord an US-Rapper Tupac Shakur ist der frühere Ganganführer Dwayne Davis in Las Vegas schuldig gesprochen worden. Die Geschworenen sahen es als erwiesen an, dass der heute 63-Jährige als Drahtzieher für den Tod des Rappers verantwortlich ist. Tupac Shakur, einer der einflussreichsten Rapper der 90er Jahre, war im Alter von 25 Jahren in einem Auto angeschossen worden und später im Krankenhaus gestorben.
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5: mit Niklas Bitzenauer. Während überall im Allgäu viele noch zum Baden gehen, laufen in Oberstdorf schon die Vorbereitungen auf die Wintersportsaison. Heute beginnt der Ticketvorverkauf der berühmten Vier-Schanzentournee. Es ist die 75., also ein Jubiläum. Besonders wird es diesmal auch zudem, weil diesmal erstmals die Frauen mit dabei sind. Und wie die Polizei jetzt mitteilt, sind in der Nacht von Sonntag auf Montag mehrere bislang unbekannte Täter in ein Juweliergeschäft in Ehrensberg bei Legau eingebrochen. Sie drangen gewaltsam in die Geschäftsräume ein und erbeuteten Schmuck im Wert von mehreren tausend Euro. Die Polizei hat die Ermittlungen aufgenommen und sucht jetzt dringend nach Zeugen.
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6: 12 Grad aktuell in Kempten, 13 sind es in Kaufbeuren und 14 Grad meldet Lindenberg. Heute tagsüber trocken. Wir haben eine freundliche Mischung aus viel Sonnenschein, teilweise aber auch Wolken, die durchziehen. Die sind aber harmlos. Die Temperaturen steigen auf bis zu 24 Grad am Nachmittag. Morgen am Mittwoch ähnlich schön und trocken, sogar noch ein Ticken wärmer. Und auch der Trend, der heißt Spätsommer, ist angekommen. Ab Donnerstag wird es quasi von Tag zu Tag ein bisschen wärmer und tagsüber bleibt es recht sonnig.
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6: A7 Füssenreute Richtung Ulm, zwischen Kempten und Diepmannsried, Vorsicht, Gegenstände auf der Fahrbahn.
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6: Keine Blitzer von mir, noch ist es da ruhig am Straßenrand um kurz nach 6 0800 5 70 80 90.
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6: Jetzt habe ich schon gesehen, dass du gerade am Handy gedattelt hast.
5: Ich habe nochmal die Temperaturen tatsächlich gecheckt.
6: Ach, überprüft. Du hast mir nicht geglaubt. Kempten 12 Grad.
5: Ich fand es nicht interessant.
6: Wir sehen uns und hören uns dann wieder um 6.30 Uhr. Dann kannst du mir die aktuellsten Temperaturen vom Allgäu
5: deswegen habe ich auch tatsächlich geguckt wegen 6.30 Uhr dann. Ich finde es krass, den Unterschied. In Lindau schon Richtung 17 und bei uns eben 12 Grad. Das finde ich immer interessant und toll zu sehen, weil es ist ja eigentlich nicht überall so. Das ist bei uns im Allgäu so eine einmalige Sache, dass wir so...
6: Nee. Lindenberg, 14 war es. Lindau, 17, oder? Mhm. Hast du gerade gecheckt? 17 Grad in Lindau. Ja, der Bodensee, da ist es schon ein bisschen mediterraner.
5: Aber nur ein ganz klein bisschen.
6: Naja, von 12 auf 17, 5 Grad, das ist schon mehr als so ein kleines bisschen.
5: Also da hätte ich vielleicht heute keine Jacke gebraucht.
6: Da hätte ich keine Jacke gebraucht. 6.33 Uhr, gell? Möchte ich andere Temperaturen dann haben. Noch ein bisschen wärmer.
5: Wir geben uns Mühe. Einmal kuscheln angesagt.
6: Ja, guten Morgen.

0: so langsam aber sicher klingelt wahrscheinlich der Wecker bei euch. Oder ihr seid schon wach und wart mit dem Hund bereits einmal um den Block und habt schon ein bisschen frische Luft, frische Dienstagsluft geschnuppert. Hier ist der Allgäuwecker. Hallo und schönen guten Morgen. Ein kleines Dorf im Oberallgäu, das mehr als 8-mal so viel Strom erzeugt, wie es überhaupt selbst braucht und dafür weltweit von Interessierten besucht wird, das ist Wildpolsried. Als globales Vorzeigedorf für die Energiewende steht der Ort ja mächtig im Rampenlicht, doch die Kommunalpolitik wird hier ganz bodenständig gestemmt. Das Bürgermeisteramt ist nämlich kein Vollzeitjob, also Vollzeit im Sinne von hauptamtlich, sondern wird komplett ehrenamtlich geführt. 100 Tage ist Günter Mögele nun auf dem Posten. Im Kaffeeklatsch hat er auch über diese Besonderheit gesprochen.
1: Es gibt nicht mehr sehr viele, es gibt nur noch Balderschwang und wir, die Wartpaare auch, hauptamtlich jetzt ehrenamtlich. Es ist trotzdem mindestens 60 Stunden Job. Es ist eigentlich nur eine andere Rechtsstellung und das muss einfach der Gemeinderat entscheiden in der Größenordnung, die wir sind. Bis 2500 Einwohner ist eigentlich standardmäßig ehrenamtlich und darüber und auch darunter kann der Gemeinderat entscheiden, ob das ehrenamtlich oder hauptamtlich sein soll. Klar, ehrenamtlich ist für die Gemeinde deutlich günstiger. Die Gemeinde spart sich einen Haufen Geld. Es gibt dann nur eine Ehrenamtspauschale, die auch nicht so schlecht ist. Aber wenn man jemanden findet, der das ehrenamtlich macht, dann ist es, glaube ich, für die Gemeinde absoluter Glücksfall, rein finanziell schon einen Bürgermeister zu haben.
0: Wildpolsried ist aber nicht nur für seine innovative Entwicklung, regenerativen Ideen und Umsetzung, Windräder und Holzkraft, Blockheizwerk bekannt, sondern auch für seine Geschichte und geliebte und gelebte Tradition. Das zeigt sich auch im Heimatmuseum, das an die Geschichte und das frühere Leben im Ort erinnert.
1: Das ist ein altes Bauernhaus mitten im Ort, das wir hergerichtet haben und ausgestattet haben. Wir haben ein tolles Museumsteam, die sich wirklich liebevoll darum kümmern, immer neue Ausstellungen machen. Jetzt gerade läuft eine Ausstellung zum Beispiel über unseren alten Bahnhof, den wir leider nicht mehr haben. Der wurde nachgebaut. Es gibt eine tolle Schmetterlingssammlung. Jetzt haben sie gerade letzte Woche ein altes Video aufgetrieben. Das ist das von unserem letzten Dorfladen. Und Wilpolsried gedreht wurde, haben wir dann zur Verfügung gestellt bekommen und das läuft jetzt auf dem großen Bildschirm im Museum. Also die machen ständig neues Programm. Dann gibt es einen schönen Garten dazu, wo es sonntags immer dann Kaffee und Kuchen gibt. Haben ein eigenes Backhaus. Also das sind schon ganz schöne Dinge, die auch zeigen, dass das Dorfleben tatsächlich funktioniert. Wird auch sehr gut angenommen und besucht.
0: Welche wichtige Projekte jetzt angepackt werden, um die Kommune noch zukunftssicherer zu machen? Das ganze Gespräch mit Bürgermeister Mögele könnt ihr nachhören auf allgäuhit.de. Nach dem schmerzhaften DEL2-Abstieg stellt sich der ESV Kaufbeuren für die neue Saison in der Eishockey-Oberliga Süd völlig neu auf. Mittendrin steht Geschäftsführer Tobias Peukert, der den Traditionsverein wirtschaftlich und sportlich wieder in ein ruhiges Fahrwasser steuert. Soll. Heute im Kaffeeklatsch spricht er darüber, wie gewohnt zwischen 9 und 10.
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0: Hier ist der Allgäuer Wecker am Dienstag. Hallo, Ferienwoche 5 ist ja schon gestartet und der Blick auf den Kalender zeigt, hupsi, ja, es ist schon wieder soweit. Heute ist Herbstanfang, also bis zum kalendarischen Herbstanfang haben wir ja noch gut 20 Tage. Aber ob der Restsommer, der Spätsommer da nochmal besser in Fahrt kommt, ist so ein bisschen die Frage. Heute wird es auf jeden Fall schon richtig freundlich, aber der Herbst hat ja auch ein paar schöne Seiten an sich, oder?
1: In den Bergen wandern zu gehen.
2: Lesen und Musik machen.
3: Na, ich genieße das auch zu Hause da. Sitzen, lesen, rausschauen.
4: Die Farben, Kastanien sammeln, basteln mit den Kindern.
5: Das Rascheln der Blätter.
6: Die Stimmung, die Bäume draußen, die roten Blätter, die gelben Blätter.
7: Herbst liebe ich. Herbst ist Veränderung, die Landschaft, die Ruhe.
8: Die Blätter, dass jetzt wieder die ganzen Falter da von diesen Ahornbäumen runterfliegen und dass das Laub wieder raschelt und dass es einfach so schön sich färbt dieses Jahr.

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2: Ticketvorverkauf von Vierschanzentournee startet. Einbruch im Juweliergeschäft in Ehrensberg bei Legau. Und das Wetter, teils bewölkt, bei noch frischeren 13 bis maximal 17 Grad. Ich bin Niklas Bitzenauer, einen schönen guten Morgen. Während überall im Allgäu viele zum Baden gehen, laufen in Oberstdorf schon die Vorbereitungen auf die Wintersportsaison. Heute beginnt der Ticketvorverkauf der berühmten Vier-Schanzentournee. Es ist die 75. also ein Jubiläum. Besonders wird es zudem, weil erstmals auch die Damen dabei sind.
3: Fantastische Atmosphäre, 25.000

0: Kampf der Herren, Inga Stracke, Oberstdorf.
1: Wie die Polizei jetzt mitteilt, sind in der Nacht von Sonntag auf Montag mehrere bislang unbekannte Täter in ein Juweliergeschäft in Ehrensberg bei Legau eingebrochen. Sie drangen gewaltsam in die Geschäftsräume ein und erbeuteten Schmuck im Wert von mehreren tausend Euro. Auch der entstandene Sachschaden wird auf mehrere tausend Euro geschätzt. Nach der Tat flüchteten die Täter in unbekannte Richtung. Die Kriminalpolizei Memmingen sucht jetzt dringend nach Zeugen, die verdächtige Personen oder Fahrzeuge beobachtet haben. Der Japankäfer ist mehrfach in Gemeindeteilen östlich von Lindau entdeckt worden. Der etwa einen Zentimeter große Schädling kann mehr als 400 Pflanzenarten befallen und erhebliche Schäden verursachen. Deshalb soll ab Freitag eine Quarantänezone eingerichtet werden. Für die Landwirtschaft gelten dann unter anderem Regeln für Fahrzeuge und Maschinen, die von Erde befreit werden müssen. Was genau zu beachten ist, wird heute bei einer Informationsveranstaltung in Weißensberg erklärt. Auf der vielbefahrenen Bodmannstraße in Kempten startet Anfang September, also jetzt, eine einjährige Tempo-30-Testphase. Zwischen dem Adenauerring und Salzstraße soll die Geschwindigkeit reduziert werden, um vor allem Kinder auf den Schulwegen sowie am Kindergarten Bavaria besser zu schützen. Dafür werden neue Schilder und Markierungen angebracht. An den Kreuzungen gilt künftig rechts vor links. Die Ampel an der Frühlingsstraße wird für die Testphase außer Betrieb genommen. Nach einem Jahr will der Mobilitätsausschuss dann die Auswirkungen bewerten und über eine dauerhafte Lösung entscheiden.
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3: So Niklas, die Temperaturen bitte von Markt Oberdorf.
1: Von Markt Oberdorf, ja. Da sind wir aktuell bei 14 Grad.
3: Wo schauen wir noch hin? Wir gucken hin nach Scheidegg.
1: Scheidegg? In Scheidegg haben wir 13.
3: 13 Grad und jetzt fehlt uns noch was aus dem Oberallgäu. Oberstaufen, Oberstüfer.
1: Oberstaufen willst du wissen. Ja, Oberstaufen haben wir 11 Grad. Oh,
3: da ist noch frisch. 11 Grad, da ist es noch ein bisschen frischer. Also nicht ganz einheitliche Temperaturen zum Start in diesen Dienstag. Tagsüber steigen die Werte dann aber an auf 19 bis 24 Grad. Dazu eine lockere Mischung aus Sonnenschein und Wolken. Es bleibt trocken, also niederschlagsfrei. Und in den kommenden Tagen wird das Wetter täglich ein bisschen besser, ein bisschen sonniger und auch ein bisschen wärmer.
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3: Es läuft wieder störungsfrei auf den Allgäuer Straßen, keine Meldungen.
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3: Auch da schaut's gut aus. Ich habe keinen Blitzer. Habt ihr schon einen entdeckt? Am frühen Dienstagmorgen gerne reingeben, kostenfrei über die 0805 70 80 90.
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3: Heute haben wir schon September.
1: Sag's mir bitte nicht, das ist gruselig.
3: Ja, das ist jetzt wieder Monate, die ein R im Namen haben. Man sagt ja, in den Monaten mit R läuft man auch nicht mehr barfuß rum, sondern
1: also nur in den tatsächlich, Monat nur der. Ich glaube, heute, wenn wir in der Früh schon barfuß unterwegs gewesen wären, da hätten wir jetzt Eiszapfen.
3: Wäre es ein bisschen frisch. Also wir switchen jetzt von Sommer auf und in den Herbst. Heute, 1. September, für die Wetterfrösche beginnt ja da schon der Herbst. Einfach, dass die es dann einfacher haben, irgendwelche Statistiken zu erstellen. Wie dieser Switch vom Sommer, Spätsommer, Herbst, Altweiber, wie sagt man, Herbst, oder?
1: Altweiber-Sommer.
3: Altweiber-Sommer funktioniert und was das Schöne auch daran ist. Niklas, du bleibst bei mir, denn du hast gleich ein paar Fakten für uns.
1: Ich bleib hier. Das ist wirklich.
3: Ja, morgen.

0: Bryan Adams, dem geben wir jede Sekunde seine Songs. Schönen guten Morgen, hier ist der Alkoholwecker am Dienstag. Ja, muss sein, darf sein. Der ist schon so lange im Musikgeschäft.
1: Der muss mal ausgespielt werden.
0: Der muss ausgespielt werden, genau. Also Niklas, gestern war ja der letzte offizielle Sommertag. Denn heute haben wir ja schon den 1. September, beginnt meteorologisch gesehen schon der Herbst. Wie bei einem Meeting, auf das keiner Lust hat, steht halt jetzt einfach so mal im Kalender, oder?
1: Leider, ja gut. Aber das ist halt einfach der Ordnung halber so. Jede Jahreszeit gehören genau 3 Monate, damit man auch Daten zum Beispiel beim Wetter besser vergleichen kann. Und Herbst steht da eben vom 1. September, also von heute, bis zum 30. November drin. Deshalb gibt es da keine Diskussion. Seit heute Nacht um 0 Uhr ist Herbst. Herzlich willkommen.
0: Also aber jetzt nur meteorologisch gesehen. Man könnte das ja auch von der anderen Seite betrachten.
1: Ja klar, astronomisch ist noch Sommer, da beginnt der Herbst erst am 23. September nachts um 2.05 Uhr.
0: Okay.
1: Und in den 3 Wochen bis dahin sind wir quasi im Bermuda-Dreieck der Jahreszeiten.
0: Das ist schön.
1: Wetter sagt Herbst, Astronomie sagt Sommer und der Mensch sagt, solange es 25 Grad hat, ziehe ich halt keine Jacke an.
0: Na wunderbar. Man könnte ja aber auch noch eine dritte Variante ins Spiel bringen, Niklas. Ich habe da mal tatsächlich von einem phänologischen Herbst gelesen.
1: Richtig, der richtet sich danach, was die Natur macht.
0: Okay.
1: Also zum Beispiel, wann bestimmte Pflanzen blühen, Früchte reif werden oder die Blätter sich verfärben. Und das entscheidet der Baum halt nicht nach dem, was in irgendeinem Kalender steht. Und dieser Naturherbst kann da natürlich je nach Wetter und Region zu ganz unterschiedlichen Zeiten losgehen.
0: Ja, das ist so ein Begriff, der ja irgendwo ja so zwischen den Stühlen hängt. Mhm. So zwischen Sommer und Herbst liegt, ist ja auch der Altweibersommer, diese wunderschönen Tage im September, an denen plötzlich wieder die Sonne scheint und man denkt, ach guck, der Sommer ist ja doch noch da.
1: Meteorologisch ist das eine stabile, warme und trockene Wetterphase, also demnach Altweibersommer passt ja perfekt, die sich tatsächlich immer wieder zwischen Mitte September und Anfang Oktober einstellt. Der Name, das weiß vielleicht aber auch nicht jeder, hat mit Fäden kleiner Spinnen zu tun.
0: Okay. Nix mit Omis?
1: Nein, die schweben ganz im Herbst durch die Luft und glänzen dann im Sonnenlicht silbrig. Eben ein bisschen so wie graue Haare.
0: Doch ein bisschen was von Omi. Bleibt jetzt eigentlich zum Abschluss nur noch die Frage, welche Jahreszeit haben wir denn jetzt? Ab heute wirklich, Niklas.
1: Meteorologisch Herbst, astronomisch Sommer. Und gefühlt auf jeden Fall Zeit für den nächsten Urlaub in den Süden. Vielleicht zum Beispiel Italien. Ich wollte mal sagen, heute in einer Woche bin ich da schon wieder.
0: Und bye, bye. Ja, bis dahin bleibst du noch da.
1: Okay.
0: Schönen guten Morgen.
1: Buongiorno.

0: Guten Morgen mit dem Allgäu-Wecker. Starten wir in einen freundlichen Dienstag. American Football. Die Ära der Allgäu Comets in der German Football League ist vorerst vorbei. Die Footballer aus Kempten verzichten nämlich aus finanziellen und aus sportlichen Gründen auf die anstehenden Play-Down-Spiele gegen Berlin und akzeptieren damit den Zwangsabstieg von der ersten in die drittklassige Regionalliga. Nach einer Saison wirklich voller Verletzungssorgen und deutlichen Niederlagen soll in der dritthöchsten Spielklasse nun ein kompletter sportlicher Neuaufbau mit einem deutlich höheren Anteil an einheimischen Spielern und einem neuen Trainerstab gelingen. Eishockey. Zweitliga-Aufsteiger ECDC Memmingen hat ja am vergangenen Wochenende mit einem 5:1 gegen Kaufbeuren und einem 4:3 nach Verlängerung gegen den Deggendorfer EC weiteres Selbstvertrauen in der Vorbereitung getankt. Mit diesen Erfolgen im Rücken reist das Team nun zu einer Trainingswoche nach Schottland für 3 weitere Testspiele, bevor dann am 18. September die neue Saison der DEL2 beginnt. Mehr Infos gibt's natürlich auch auf der Website des ECDC Memmingen. Und noch eine Meldung vom Fußball. Es ist eine Zeitenwende im Weltfußball. Superstar Lionel Messi hat mit 39 Jahren seinen Rücktritt aus der argentinischen Nationalmannschaft erklärt. Der 8-malige Weltfußballer verkündete seine Entscheidung via Social Media 6 Wochen nach der Niederlage im WM-Endspiel gegen Spanien. Kollege Ronny Thorau.
1: Über 200 Länderspiele, 125 Tore. Messi war ein Nationalheld in Argentinien und eine Ikone der Fußballwelt. Bei 6 Weltmeisterschaften hat Messi gespielt und bei der jüngsten mit knapp 40 Jahren immer noch brilliert. Im Endspiel gegen die Spanier konnte Messi allerdings auch nichts retten, den WM-Triumph von 2022 nicht wiederholen. Mit Tränen stand er da nach dem Finale auf dem Platz und auch sein Abschiedsstatement jetzt an die Fußballfans liest sich sehr emotional. Die Entscheidung tue ihm in der Seele weh, schreibt Messi bei Instagram. Aber ich verstehe, dass es Zeit ist. Es war der Wahnsinn, das mit euch erlebt zu haben. Ein bisschen Fußball spielt Messi erstmal noch in der US-Fußballliga bei Inter Miami. Ob er da seinen Vertrag bis 2028 erfüllt, ist aber offen.

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2: Ich bin Babette Büchner. Die umstrittene Einkommensteuerreform der schwarz-roten Bundesregierung soll noch in dieser Woche ins Kabinett kommen. Nach Angaben des Finanzministeriums gibt es eine Einigung bei den letzten Details.
3: Profitieren sollen vor allem Familien mit Kindern, aber auch Leute mit kleineren und mittleren Einkommen. Unterm Strich sind Entlastungen von jährlich 10 Milliarden Euro geplant, ab 2028. Und finanziert wird es dann, so der Plan, durch die Reichensteuer, die etwas früher greift, und eine neue Superreichensteuer. Tempo machen ist also angesagt. Morgen könnte das Paket im Kabinett beschlossen werden. Danach ist dann der Bundestag am Zug. Claudia Wächter, Nachrichtenredaktion.
2: Vor wenigen Wochen hat die Deutsche Bahn ein Alkoholverbot an allen Bahnhöfen in Deutschland angekündigt. Heute beginnt die Umsetzung an 4 wichtigen Stationen. Das soll für mehr Sicherheit sorgen, für Fahrgäste und Beschäftigte. Außerdem sollen die Bahnhöfe sauberer werden. Das neue Verbot gilt ab heute am Berliner Hauptbahnhof, in Berlin-Gesundbrunnen sowie in Kiel und Braunschweig. Bis Mitte Oktober soll es dann schrittweise an 5.400 Bahnhöfen umgesetzt werden. Knapp 30 Jahre nach dem Mord an US-Rapper Tupac Shakur ist der frühere Ganganführer Dwayne Davis in Las Vegas schuldig gesprochen worden. Die Geschworenen sahen es als erwiesen an, dass der heute 63-Jährige als Drahtzieher für den Tod des Rappers verantwortlich ist.
4: Tupac Shakur war zu Lebzeiten eine Rapper-Ikone, ein Superstar. Er verkaufte weltweit Millionen Platten, aber der Junge aus New York City wurde nur 25 Jahre alt. In Las Vegas wurde er in einem Auto angeschossen und starb wenige Tage später im Krankenhaus. Der nun schuldig gesprochene Mann wird nicht beschuldigt, die Schüsse selbst abgegeben zu haben. Er gilt als Drahtzieher der Attacke. Im Bundesstaat Nevada reicht das für eine Verurteilung wegen Mordes. Aus den USA, Tina Eck.
2: Ein Fehler bei Microsoft Exchange Online sorgt weltweit für E-Mail-Probleme. Bei Unternehmen und auch bei privaten Nutzern. Ein technischer Fehler verhindert laut Microsoft den ordnungsgemäßen Zugriff auf den Mail-Server. Beim Login und beim Senden und Empfangen von E-Mails hakt es deshalb. Wann alles wieder normal laufen soll, ist noch unklar.
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5: mit Niklas Bitzenauer. Während überall im Allgäu viele noch zum Baden gehen, laufen in Oberstdorf schon die Vorbereitungen auf die Wintersportsaison. Heute beginnt der Ticketvorverkauf der berühmten Vier-Schanzentournee. Es ist die 75., also ein Jubiläum. Besonders wird es diesmal auch zudem, weil diesmal erstmals die Frauen mit dabei sind. Und wie die Polizei jetzt mitteilt, sind in der Nacht von Sonntag auf Montag mehrere bislang unbekannte Täter in ein Juweliergeschäft in Ehrensberg bei Legau eingebrochen. Sie drangen gewaltsam in die Geschäftsräume ein und erbeuteten Schmuck im Wert von mehreren tausend Euro. Die Polizei hat die Ermittlungen aufgenommen und sucht jetzt dringend nach Zeugen.
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6: Es wird heute ein richtig schöner Spätsommertag mit Tageshöchstwerten zwischen 19 und 24 Grad dann am Nachmittag. Es bleibt trocken und auch in den kommenden Tagen ändert sich nicht wirklich was an diesem schönen Wetter, außer dass wir ein bisschen mehr Sonnenschein pro Tag bekommen und dass die Temperaturen pro Tag ein bisschen weiter nach oben gehen.
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6: Schaut gut aus auf den Allgäuer Straßen. Aktuell keine Störungsmeldungen. Weiterhin sicheres Ankommen.
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6: Ja, habe ich ja gerade schon gemeint. Aktuell haben wir keine Störungsmeldungen auf den Allgäuer Straßen. Sicheres Ankommen.
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6: Auch an dieser Stelle habe ich noch keinen Blitzer für euch. 0800 5 70 80 90.
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6: Gleich geht's um ein Raketenabwehrsystem Niklas Arrow 3.
5: Oh ja, Friesenried.
6: Friesenried ist da das Stichwort. Da hat sich ja inzwischen eine Bürgerinitiative gegründet, sich jetzt auch am vergangenen Wochenende getroffen und da nochmal so eine Begehung gemacht. Also die sind da dagegen, dass so viel Wald abgeholzt wird, dass da die Trinkwasserversorgung irgendwie gecrashed wird.
5: Strahlen.
6: Also Strahlen und überhaupt die Seen noch...
5: Schwarz.
6: Schwarz, ja, oder sehen eventuell diese Wichtigkeit dieses Standorts nicht. Was bei dieser Begehung und bei diesem Meeting rumgekommen ist, hören wir gleich hier im Allgäu-Wecker.

0: Schönen guten Morgen. Ah, die Sonne ist schon draußen und es wird so ein toller Tag. Ah, die Entscheidung steht fest, heißt es. Ein Teil des Raketenabwehrsystems Arrow 3 wird in Friesenried, also im Ostallgäu, stationiert. Kurz nach Bekanntwerden hatte sich auch schon ganz schnell eine Bürgerinitiative dagegen formiert, die vor allem die Vorgehensweise und fehlende Informationen angeprangert hat. Innerhalb kürzester Zeit ist die Gruppe ordentlich gewachsen. Zum jüngsten Treffen, jetzt am vergangenen Wochenende, kamen bereits 160 Personen. In Sachen offene Fragen hat sich dagegen leider nicht so viel getan, meint Sprecherin Theresa Felchner.
1: Tatsächlich kriegen wir nach wie vor nur spärlich Rückmeldungen. Wir haben von der Bundeswehr ein Rückschreiben bekommen, dass sie sich jetzt unseren Fragen widmen und dass sie sich dafür 30 Minuten Zeit einräumen. Und sollte es dann die Zeit überschreiten, dann würden sie uns einen Gebührenkatalog zukommen lassen. So viel zu dem Dialog, der uns Bürgern versprochen wurde.
0: Nach wie vor sei auch die Frage offen, warum gerade Friesenried der geeigneteste Standort diesbezüglich sein soll.
1: Also wir sehen uns grundsätzlich nicht dazu in der Lage, solche militärischen Entscheidungen zu bewerten oder zu treffen. Da wünschen wir uns sehr wohl, dass die Bundeswehr über eine Bewertung zu einem, sage ich mal, Standort findet. Wir wollen lediglich wissen, zu welcher Bewertungskriterien das Ganze denn vorgenommen wird. Aber wie gesagt, das ist die Aufgabe der Bundeswehr. Wir haben nur Ideen. Nichtsdestotrotz muss das dann professionell bewertet werden.
0: Zu diesen Ideen gehören beispielsweise auch Standorte wie Penzing oder aber auch Bodelsberg hier bei uns im Allgäu.
1: Penzing natürlich, weil Penzing auch 2025 und schon 2024 selbst von der Bundeswehr als absolut geeigneter Standort genannt wurde und wir leider nicht nachvollziehen können, warum dann von dieser Entscheidung abgewichen wurde. Wir wissen nur, und sagen wir, das ist der gesunde Menschenverstand, wir sagen uns, es gibt so viele Liegenschaften der Bundeswehr, die aktuell nicht bespielt werden, ja, wo viel Fläche, Infrastruktur, alles schon vorhanden ist. Und warum genau soll es jetzt ein Stück Wald hier sein, nahe an Anwohnern, wo erstmal komplett alles erschlossen und ertüchtigt werden muss, gerodet werden muss, das entzieht sich einfach unserer Vorstellungskraft und darauf wollen wir genau die Antworten erhalten.
0: Die Initiative versucht auch eigenständig Infos zu bekommen in Sachen Quellen und Wasser. War die Recherche, die in Eigenregie durchgeführt wird, bereits erfolgreich?
1: Erschreckend ist, dass mehr oder weniger am Reißbrett der genaue Standort eingezeichnet wurde und grenzt direkt an diese Quellen, die davon betroffen wurden. Aber das ganze Quelleneinzugsgebiet betrifft tatsächlich bis zu Kaufbeuren, Apfeltrang, Wenglingen. All die umliegenden Dörfer könnten dadurch nachhaltig betroffen werden. Das ist jetzt eine Vermutung, aber wir gehen da mit den Experten ja direkt in das Wissen hinein und versuchen uns das daraus zu erschließen.
0: Soweit Theresa Felchner von der Bürgerinitiative Arrow 3 in Friesenried. Und ansonsten heißt es erstmal weiter warten auf Auskünfte der verantwortlichen Stellen. Aufgeben will die BI, also die Bürgerinitiative, auf jeden Fall nicht so schnell.
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0: 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Hallo an diesem Dienstag, schönen guten Morgen mit dem Allgäu-Wecker rein in diesen Tag. Ihr steht vielleicht nachher oder am Abend im Supermarkt vor dem Regal Joghurt, Müsli, Ketchup, Eistee. Und oft steht da ja ohne Zucker, zuckerfrei oder ohne Zuckerzusatz drauf. Klingt irgendwie alles ähnlich, bedeutet aber nicht immer dasselbe. Das weiß Helen Martin.
1: Ohne Zucker heißt bei Lebensmitteln meistens zuckerfrei. Ganz null muss es aber nicht sein. Nach EU-Regeln darf ein Produkt so beworben werden, wenn höchstens 0,5 Gramm Zucker pro 100 Gramm oder 100 Milliliter enthalten sind. Anders ist ohne Zuckerzusatz. Dann wurde kein Zucker extra zugesetzt, aber natürlicher Zucker kann trotzdem drinstecken, zum Beispiel aus Früchten oder Milch. Deshalb lohnt sich der Blick auf die Nährwerttabelle. Die verrät genauer, wie viel Zucker wirklich drin ist.

0: Hier ist der Allgäuwecker. 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
2: Ticket vor Verkauf von Vierschanzentournee startet. Einbruch in Juweliergeschäft in Ehrensberg bei Legau. Und das Wetter, teils bewölkt, bei noch frischeren 13 bis maximal 17 Grad. Ich bin Niklas Bitzenauer, einen schönen guten Morgen. Während überall im Allgäu viele zum Baden gehen, laufen in Oberstdorf schon die Vorbereitungen auf die Wintersportsaison. Heute beginnt der Ticketvorverkauf der berühmten Vier-Schanzentournee. Es ist die 75. also ein Jubiläum. Besonders wird es zudem, weil erstmals auch die Damen dabei sind.
3: Fantastische Atmosphäre, 25.000 begeisterte Fans, ein Flaggenmeer. Die Stimmung zum Auftaktspringen der Vierschanzentournee in Oberstdorf ist jedes Jahr wieder Gänsehautfeeling pur. Georg Geiger, Vorsitzender des Skiclubs Oberstdorf, freut sich.
4: Ab 8 Uhr startet der Ticketverkauf und da wünsche ich allen sehr viel Glück, weil traditionsgemäß sind die Tickets schnell vergriffen.
3: Am 28. Dezember Quali und Wettkampf der Damen, Quali der Herren. Am 29. Wettkampf der Herren. Inga Stracke, Oberstdorf.
2: Wie die Polizei jetzt mitteilt, sind in der Nacht von Sonntag auf Montag mehrere bislang unbekannte Täter in ein Juweliergeschäft in Ehrensberg bei Legau eingebrochen. Sie drangen gewaltsam in die Geschäftsräume ein und erbeuteten Schmuck im Wert von mehreren tausend Euro. Auch der entstandene Sachschaden wird auf mehrere tausend Euro geschätzt. Nach der Tat flüchteten die Täter in unbekannte Richtung. Die Kriminalpolizei Memmingen sucht jetzt dringend nach Zeugen, die verdächtige Personen oder Fahrzeuge beobachtet haben. Der Japankäfer ist mehrfach in Gemeindeteilen östlich von Lindau entdeckt worden. Der etwa einen Zentimeter große Schädling kann mehr als 400 Pflanzenarten befallen und erhebliche Schäden verursachen. Deshalb soll ab Freitag eine Quarantänezone eingerichtet werden. Für die Landwirtschaft gelten dann unter anderem Regeln für

0: Markierungen angebracht. An den Kreuzungen gilt künftig rechts vor links. Die Ampel an der Frühlingsstraße wird für die Testphase außer Betrieb genommen. Nach einem Jahr will der Mobilitätsausschuss dann die Auswirkungen bewerten und über eine dauerhafte Lösung entscheiden.
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2: Es wird ein richtig schöner und vor allem freundlicher Tag. Der Westwind, den haben wir heute nicht. Den hatten wir gestern noch so ein bisschen gemerkt. Deswegen fühlen sich die 19 bis 24 Grad am Nachmittag auch äußerst angenehm an. Es bleibt trocken. Morgen am Mittwoch wird es sogar noch eine Spur schöner. Die sonnigen Anteile werden länger als die wolkigen und auch da bleibt es trocken. Und am Donnerstag eigentlich sonnesatt. Viel blauer Allgäuer Himmel und die Temperaturen steigen weiter an.
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2: Keine Meldungen für euch, ihr habt freie Fahrt.
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2: Einen Blitzer ist inzwischen aufgeploppt, der steht in Durach in der Füssener Straße. Und habt ihr weiteres für uns? 0800 5 70 80 90.
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2: Wann hast du deinen letzten Brief geschrieben?
0: Ui, das ist tatsächlich gar nicht so lang her. Stimmt, am Wochenende, ich hatte eine Geburtstagsfeier, da habe ich einen Geburtstagsbrief geschrieben. Ha.
2: Ah, cool. Mit Füller oder mit Kugelschreiber?
0: Kugelschreiber leider, aber ich kann mich noch so gut an Füller erinnern. Ach, das war so eine coole Zeit in der Schule. Ich hatte diesen Glasschlüssel mit Holz und diesem roten Deckel drauf.
2: Aha, ja. Ach, ja, und du hast mit Füller nur in der Schule geschrieben. Hast gemeint, Füller, den nimmt man nur zum in der Schule schreiben, oder?
0: Ja, wie schaut es bei dir aus? Wann hast du deinen letzten Brief geschrieben?
2: Der Brief, der ist tatsächlich schon länger her, aber ich schreibe gerne mit Füller.
0: Hm, hast du auch noch so einen schönen Holzfüller?
2: Ich habe mehrere Füller. Je breiter die Feder vorne ist, umso besser, umso fließender kann man schreiben. Und ich schreibe nur ausschließlich mit blauer Tinte.
0: Ich will jetzt mal in der nächsten Zeit einen Brief von dir.
2: Okay, dann gib mir mal deine Adresse.
0: Okay, das machen wir gleich dann auf Air.
2: Schönen guten Morgen.
0: Morgen. Bonjour.

0: Puh, das hat viel Power, das hat viel Action. Schönen guten Morgen. Und das hier hat auch viel Power und viel Action. Es ist nämlich zudem auch ein echtes Jubiläum. Zum 75. Mal zieht das Schanzenspektakel die Fans heuer in seinem Bann. Den Auftakt macht im Dezember traditionell Oberstdorf. Diesmal allerdings mit einer absoluten Premiere. Und wer live dabei sein will, der sollte sich heute sputen oder ranhalten. Die Tickets für das Sporthighlight Ende Dezember, also den Auftakt der Vier-Schanzentournee hier bei uns in Oberstdorf, der startet heute online. Und erstmals, so schlage ich die Brücke wieder zur absoluten Premiere, erstmals gehen in der WM-Skisprung-Arena auch die Damen bei einer eigenen Vier-Schanzentournee an den Start. Inga Stracke berichtet.
1: Begeisterter Jubel aus 25.000 Kehlen, eine fantastische Atmosphäre und ein schwarz-rot-goldenes Flaggenmeer im Schnee. Die Stimmung zum Auftaktspringen der Vierschanzentournee in Oberstdorf ist jedes Jahr wieder Gänsehaut-Feeling pur. Florian Stern, Geschäftsführer der Veranstaltungs GmbH, ist mit seinem Team bereit.
2: Ab heute um 8 Uhr morgens geht's also los, online oder per Telefon oder schlimmstenfalls auch bei uns im Büro vorbeikommen, um die Tickets zu ergattern, die ja erfahrungsgemäß am 29. sehr stark gefragt sind.
1: Stolz berichtet Georg Geiger, der Vorsitzende des Skiclubs Oberstdorf.
3: Die Vorbereitungen zur 75. Vierschanzentournee laufen ja bereits seit Frühjahr diesen Jahres und das ist natürlich ein besonderes Highlight. Zum ersten Mal sind auch die Damen mit integriert. Das heißt, wir haben zwei Veranstaltungstage.
1: Das, so hofft Geiger, Gastgeber und OK-Chef des Auftaktspringens, soll auch für mehr Spannung und damit mehr Zuschauer sorgen.
3: Am ersten Veranstaltungstag ist der Wertungsdurchgang der Damen und die Qualifikation der Herren. Und der zweite Veranstaltungstag beinhaltet dann den Wettbewerb der Herren.
1: Auch Florian Stern wünscht sich, dass diesmal der 28. Dezember durch das Damenspringen einen neuen Zuschauerrekord schafft.
2: Wir sind auf alles vorbereitet und freuen uns schon heute auf die Fans, die dann im Dezember ins Stadion strömen.
1: Der Zeitplan ist auf der Webseite der Tournee zu finden. Also, es gilt schnell zu sein, um dabei zu sein.
0: Hui, hui, hui. Schnell zu sein, das ist ein gutes Stichwort. Nicht mehr ganz 20 Minuten. Und dann werden da quasi die Online-Portale geöffnet. Einen schönen Dienstag euch.
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0: Hier ist der Allgäuwecker. Hallo und schönen guten Morgen. Ja, die Schulkinder, alle, die noch zur Schule gehen, die genießen Ferienwoche 5 und nächste Woche auch noch Ferienwoche 6. Alle, die mit einer Lehre, mit einer Ausbildung beginnen, für die ist heute quasi Startschuss in einen neuen Lebensabschnitt. In Bayern beginnt heute das neue Ausbildungsjahr. Bayernweit wurden dieses Jahr bei den Jobcentern über 85.000 Ausbildungsstellen gemeldet. Das waren 8% weniger als im vergangenen Jahr. Es sind aber immer noch Ausbildungsplätze offen. Janina Singer.
1: Die Wirtschaftskrise macht sich auch am Ausbildungsmarkt bemerkbar. Auch die bayerischen Metall- und Elektroarbeitgeberverbände beim EVBM erwarten ein Minus von 8%. In den IHK-Ausbildungsbetrieben gibt es etwa 4,5% weniger Azubis. Im Handwerk starten dagegen 4% mehr Azubis als letztes Jahr. Noch gibt es bayernweit fast 25.600 offene Lehrstellen bei etwas über 10.000 Bewerbern. Wer noch keinen Ausbildungsplatz hat, hat also immer noch gute Chancen.

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2: Ich bin David Büchner. Die umstrittene Einkommensteuerreform der schwarz-roten Bundesregierung soll noch in dieser Woche ins Kabinett kommen. Nach Informationen der deutschen Presseagentur gibt es eine Einigung bei den letzten Details. Damit könne das Paket morgen im Kabinett beschlossen werden, heißt es aus dem Finanzministerium. Die Reform soll besonders Familien mit Kindern und niedrige und mittlere Einkommen entlasten. Zur Gegenfinanzierung soll unter anderem die Reichensteuer etwas früher greifen. Die Bahn setzt ab heute das neue Alkoholverbot stufenweise an ihren Bahnhöfen um. Das soll für mehr Sicherheit sorgen, für Fahrgäste und Angestellte. Aber es gibt auch Kritik an dem Verbot.
3: Deutlich weniger Müll und Gewalt. Diese Bilanz zieht die Bahn nach einem Modellprojekt. An 30 Bahnhöfen gilt das Verbot nämlich schon. Ab heute kommen 4 dazu, unter anderem der Berliner Hauptbahnhof. Bis Mitte Oktober soll das Verbot dann an allen 5.400 Bahnhöfen gelten. Es ist dann verboten, Alkohol im Bahnhofsgebäude und an den Gleisen zu trinken. Der Konsum in Bahnhofskneipen und in Fernzügen bleibt aber erlaubt. Kritiker sagen, dieses Verbot könne gar nicht kontrolliert werden. Dafür fehlt schlicht das Personal. Thomas Bremser, Nachrichtenredaktion.
2: Abnehmspritzen gibt es bei uns in Deutschland schon länger. Ab heute bieten Apotheken das Medikament aber auch als Tablette an. Während einige begeistert sind, warnen andere schon vor dubiosen Anbietern.
4: Schlucken ist für viele angenehmer als Spritzen und manche Apotheken rechnen offenbar schon mit einem wahren Ansturm auf die Abnehmpille. Die gibt's allerdings nur auf Rezept. Man muss sie täglich nehmen und aus eigener Tasche zahlen, aber sie habe vergleichbare Effekte wie die Spritze, sagen Fachleute. Allerdings betonen sie, die Pille ist kein Lifestyle-Produkt und sie warnen auch vor unseriösen Online-Anbietern oder auch Online-Ärzten. Claudia Wächter, Nachrichtenredaktion.
2: Nach dem weltweiten Ausfall entspannt sich die Lage bei den E-Mail-Diensten von Microsoft wieder. Noch sind nicht alle Nutzer wieder online, aber die betroffenen Systeme laufen nach Angaben des Konzerns schrittweise wieder an. Ein technischer Fehler hatte laut Microsoft den Zugriff auf die Mail-Server blockiert. Über Stunden konnte sich niemand einloggen oder Nachrichten senden und empfangen.
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5: mit Niklas Bitzenauer. Während überall im Allgäu viele noch zum Baden gehen, laufen in Oberstdorf schon die Vorbereitungen auf die Wintersportsaison. Heute beginnt der Ticketvorverkauf der berühmten Vier-Schanzentournee. Es ist die 75., also ein Jubiläum. Besonders wird es diesmal auch zudem, weil diesmal erstmals die Frauen mit dabei sind. Und wie die Polizei jetzt mitteilt, sind in der Nacht von Sonntag auf Montag mehrere bislang unbekannte Täter in ein Juweliergeschäft in Ehrensberg bei Legau eingebrochen. Sie drangen gewaltsam in die Geschäftsräume ein und erbeuteten Schmuck im Wert von mehreren tausend Euro. Die Polizei hat die Ermittlungen aufgenommen und sucht jetzt dringend nach Zeugen.
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6: Niklas, das hat mir vorhin schon sehr gut gefallen, das mit den Temperaturen, dass du da für mich guckst. In Sonthofen haben wir wie viel?
5: Da haben wir aktuell 16 Grad.
6: Das ist nämlich jetzt schon leicht nach oben gegangen. Sonthofen, da brauchen wir noch Buchloe-Jengen.
5: Buchloe-Jengen, gucken wir mal, da sind es 14.
6: Da ist es ein bisschen frischer. Und wir schauen an den Bodensee. Lindau hast du vorhin ja schon mal gesagt. Wasserburg am Bodensee.
5: Da haben wir jetzt immerhin schon 19.
6: 19 Grad. Also es geht heute mit den Temperaturen noch ein gutes Stück nach oben, nämlich auf die andere Seite der 20-Grad-Marke. Bis zu 24 Grad sind da am Nachmittag möglich. Dazu eine Mischung aus viel Sonnenschein, harmlosen Wolken. Tagsüber bleibt es niederschlagsfrei. So schön wird es morgen und noch schöner am Donnerstag.
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6: Man merkt so ein bisschen, dass noch Sommerferien sind. Es ist ruhig auf den Allgäuer Straßen derzeit, keine Meldungen.
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6: Einen gibt's in Durach in der Füssener Straße. Und wenn ihr weitere Blitzer entdeckt, Staus, Behinderungen, gerne reingeben, kostenfrei über die 0800 5 70 80 90. 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
6: Ach, das ist so schön, wenn die Sonne scheint.
5: Absolut.
6: Ich habe gleich mehr gute Laune als sonst. Wenn da am frühen Morgen irgendwie, wir haben ja einen tollen Blick aus unserem Studiofenster, blauer Himmel.
5: Mhm. Die Sonne scheint. Da kann man gleich wieder einmal einfach gut drauf sein. Ein bisschen alles vergessen und in den Tag besser reinstarten.
6: Ja, so schaut's aus. Mit Sonne geht's leichter. Allerdings, wenn eine Dauerbaustelle ist, hilft auch Dauersonnenschein irgendwann nicht mehr. Und eine Dauerumleitung im Allgäu, die biegt langsam aber sicher auf ihre Zielgerade ein. Du weißt es, weil du wohnst in dieser Ecke Richtung Dietmannsried. Welche ist das?
5: Zwischen Dietmannsried und Heising. Da konnte man ja nicht mehr fahren, schon seit längerem. Aber jetzt gibt's gute Nachrichten. Endlich.
6: Wann da die Umleitung aufgehoben wird und ob das in Etappen passiert, haben wir gleich hier im Allgäu-Wecker. Guten Morgen.
5: Morning.

0: Eigentlich wollte ich diesen Gitarrengriff vom Schluss.
1: Schade, dass es hier keine Video-Livestream-Kamera gibt. Das wäre der Wahnsinn.
0: Schönen guten Morgen mit dem Allgäu Wecker. Starten wir heute sowas von gut gelaunt in diesen Dienstag. Niklas, eine Dauerumleitung hier bei uns in der Region, die geht langsam aber sicher zu Ende. Gott sei Dank, hast du ja auch schon gesagt. Die OA19 bei Dietmannsried, die war über ein Jahr, muss man sich mal vorstellen, über ein Jahr gesperrt. Das hat natürlich etliche Nerven gekostet, aber jetzt ist es bald geschafft. Niklas, du wohnst da in der Nähe und hast ja immer wieder auch in Etappen mal die Baustelle so ein bisschen genauer angeguckt. Was wurde dort eigentlich überhaupt alles gemacht?
1: Da wurde tatsächlich einiges umgebaut. Die OA19 wurde teilweise neu trassiert. Mehrere Bahnübergänge wurden durch eine Brücke und eine Unterführung ersetzt. Und zusätzlich ist ein neuer Geh- und Radweg entstanden. Na, sehnt man auch bei den Kosten, dass einiges gebaut worden ist. Insgesamt kostet das Projekt rund 23 Millionen Euro.
0: Es muss ich nochmal fragen, das ist Heisinger Straße, das ist der Hafenteil vorbei, Richtung Haldenwang letztendlich. Ja, wenn ich zum Gewerbegebiet Mansried, also da bin ich ja jetzt ein Jahr lang nicht so durchgekommen.
1: Genau, war jetzt kommst du dann bald wieder durch.
0: Und wann können wir Autofahrer jetzt endlich wieder auf dieser Strecke fahren mit neuem Belag und überhaupt und sowieso?
1: Ja, also der erste Abschnitt zwischen Dietmannsried und Kassier-Haldenwang soll pünktlich zum Schulstart, also am 15. September, freigegeben werden. Das Wald ist dann allerdings noch ganz frisch, deshalb gilt zunächst Tempo 30 und auch die Markierungen kommen dann erst peu à peu später.
0: Ganz fertig ist die Strecke damit aber natürlich noch nicht.
1: Nein, der Abschnitt zwischen Kassier und Heising soll voraussichtlich in der letzten Oktoberwoche folgen. Dort gab es nämlich Verzögerungen bei der Fertigung von Stahlteilen für die neue Bahnbrücke. Na, wer hätte es gedacht, bei der Bahn immer mal. Aber wenn alles nach Plan läuft, ist dann auch die lange Umleitung endgültig Geschichte und dann heißt es wieder freie Fahrt voraus.
0: Ist das für dich eigentlich eine Zeitersparnis, über diese Route hierher nach Kempten zu arbeiten zu kommen oder schenkt sich das bei dir nicht so viel, weil du ein Stückchen noch weiter hinten
1: tatsächlich
0: draußen
1: wohnst? Tatsächlich, also es hat mir mal ein bisschen Zeit gespart, aber mittlerweile spart es mir überhaupt gar keine Zeit mehr. Wir sitzen ja mitten in der Stadt. Also wenn ich mal irgendwas im Gewerbegebiet zu tun habe, dann ja.
0: Dann ja, aber sonst nicht. Nee. Auf jeden Fall die Pendler, die Tagespendler, natürlich auch die Schulbusfahrer und die Anwohner freut's nach mehr als einem Jahr. Das ist schon echt heftig.
1: Na, da wundert sich wahrscheinlich auch der Mond.

0: Hallo am Dienstag. Ihr hört den Allgäu-Wecker. König Charles hat ihn zum Sir ernannt. Er hat längst einen Platz in der Rock'n'Roll Hall of Fame. Und heute, am 1. September, wird er 80 Jahre alt. Barry Gibb mit den Bee Gees hat er über Jahrzehnte hinweg Hits gelandet. Aber viele verbinden mit den Bee Gees vor allem die Disco-Ära. Ihre Songs haben Saturday Night Fever erst zum Kultfilm gemacht. Generationen von Disco-Fans haben zu diesen Songs dem Hauptdarsteller John Travolta nachgeeifert.
1: Die Disco besucht, warte mal, das ist ja gar nicht so lange her.
2: So dunkel kann ich mich erinnern. Doch, ich habe eine Erlaubnis von meinen Eltern gebraucht. Da kam ich mit einem gefälschten Ausweis, glaube ich, in der Disco.
3: Nette Leute sollten halt da sein.
4: Schöne Mädels.
5: Ich sage ja hallo, wie geht's denn so?
6: Du kannst ja richtig tanzen als Mann, wow.
2: So war das ja.
7: Da kann ich mich leider nicht mehr dran erinnern, aber weil ich mich dran erinnern kann, war auch nicht dabei.
0: Und hier haben wir sie, The Bee Gees mit Saturday Night Fever hier bei uns im Allgäu-Wecker.

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2: Ticketvorverkauf von Vierschanzentournee startet. Einbruch im Juweliergeschäft in Ehrensberg bei Legau. Und das Wetter teils bewölkt bei noch frischeren 13 bis maximal 17 Grad. Ich bin Niklas Bitzenauer. Einen schönen guten Morgen. Während überall im Allgäu viele zum Baden gehen, laufen in Oberstdorf schon die Vorbereitungen auf die Wintersportsaison. Heute beginnt der Ticketvorverkauf der berühmten Vier-Schanzentournee. Es ist die 75., also ein Jubiläum. Besonders wird es zudem, weil erstmals auch die Damen dabei sind.
3: Fantastische Atmosphäre, 25.000 begeisterte Fans, ein Flaggenmeer. Die Stimmung zum Auftaktspringen der Vierschanzentournee in Oberstdorf ist jedes Jahr wieder Gänsehautfeeling pur. Georg Geiger, Vorsitzender des Skiclubs Oberstdorf, freut sich.
4: Ab 8 Uhr startet der Ticketverkauf und da wünsche ich allen sehr viel Glück, weil traditionsgemäß sind die Tickets schnell vergriffen.
3: Am 28. Dezember Quali und Wettkampf der Damen, Quali der Herren. Am 29. Wettkampf der Herren. Inga Stracke, Oberstdorf.
2: Wie die Polizei jetzt mitteilt, sind in der Nacht von Sonntag auf Montag mehrere bislang unbekannte Täter in ein Juweliergeschäft in Ehrensberg bei Legau eingebrochen. Sie drangen gewaltsam in die Geschäftsräume ein und erbeuteten Schmuck im Wert von mehreren tausend Euro. Auch der entstandene Sachschaden wird auf mehrere tausend Euro geschätzt. Nach der Tat flüchteten die Täter in unbekannte Richtung. Die Kriminalpolizei Memmingen sucht jetzt dringend nach Zeugen, die verdächtige Personen oder Fahrzeuge beobachtet haben. Der Japankäfer ist mehrfach in Gemeindeteilen östlich von Lindau entdeckt worden. Der etwa einen Zentimeter große Schädling kann mehr als 400 Pflanzenarten befallen und erhebliche Schäden verursachen. Deshalb soll ab Freitag eine Quarantänezone eingerichtet werden. Für die Landwirtschaft gelten dann unter anderem Regeln für Fahrzeuge und Maschinen, die von Erde befreit werden müssen. Was genau zu beachten ist, wird heute bei einer Informationsveranstaltung in Weißensberg

0: Mobilitätsausschuss dann die Auswirkungen bewerten und über eine dauerhafte Lösung entscheiden.
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2: Das Wetter zeigt sich heute von seiner überaus freundlichen Seite. Viel Sonnenschein und wenig Wolken. Ja, viel Sonnenschein und wenig Wolken, 19 bis 24 Grad. Da kann man es natürlich draußen gut aushalten. Morgen legt das Wetter noch eine kleine Schippe drauf. Es erwartet uns ein ähnlich schöner und trockener Tag, an dem wir dann aber bereits an der 25 Grad Marke kratzen und vielleicht auch überspringen. Viel Sonne haben wir dann auch am Donnerstag.
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2: Läuft, schaut gut aus, keine Meldungen.
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2: Geblitzt wird nach wie vor in Durach in der Füssener Straße. Und habt ihr noch was anderes für uns? 0800 5 70 80 90.
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2: Wir sind ja jetzt heute meteorologisch gesehen im Herbst.
0: Nein, sag's nicht schon wieder. Nein.
2: Nein, ich hab's nicht gesagt. Ich hab das jetzt nur laut gedacht. Auf jeden Fall, die dritte Jahreszeit ist jetzt so am Anbrechen hier bei uns. Der Herbst hat was Schönes. Ich finde, wenn es sonnig ist und dann das bunte Laub, das ist schon auch richtig schön.
0: Ja, das stimmt. Das stimmt, da gebe ich dir zu 1.000.000% recht. Aber ja, es hätte noch ein bisschen länger dauern können, bis es soweit ist.
2: Ja, noch ist es ja nicht so weit, aber der Herbst hat natürlich auch mitunter seine regnerischen, trüben und dann nicht mehr ganz so angenehmen Tage. Da ist natürlich ein Mummeln in die Decke abends und irgendwie sich einen Stream geben. Irgendwie eine Serie, Filme. Ich finde, das hat auch was.
0: Das stimmt. Und tatsächlich, also noch sind wir nicht richtig drin, aber es gibt ja doch schon viele, die mittlerweile schon wieder mit Schniefnase oder krank zu Hause liegen.
2: Ja, ja. Gute Besserung an dieser Stelle, wen es da schon jetzt erwischt hat. Aber nein, welche Streaming-Geschichten jetzt im September wirklich sowas von angesagt sind, auf was wir uns da freuen können, gibt's gleich hier bei mir im Allgäu-Wecker. Hallo.
0: Hallöchen.

0: Mit dem Allgäuwecker rein in diesen Dienstag. Klopf, klopf, ja, der Herbst steht vor der Tür. Die Tage werden kürzer und die Temperaturen auch kühler. Wir merken das schon am Abend. Beste Streamingzeiten also. Und im Programm der großen Streamingportale gibt es auch einige Highlights im ersten Herbstmonat. Das weiß Ronny Thorau.
1: Es wird auf jeden Fall lustig im September, aber lachen dürfen sie nicht. Die Teilnehmer des LOL-Spin-Offs LOL Next bei Amazon Prime.
2: Willkommen bei LOL Next.
3: Was ist das?
4: Das ist crazy.
3: Viel Spaß.
1: Beim Ableger der Erfolgskomödie versuchen dieses Mal Nachwuchs-Comedians und Internetstars ernst zu bleiben.
2: 10 Comedians der nächsten Generation.
1: Herrscherin über den Buzzer ist hier Hazel Brugger und das Ganze nur 4 statt 6 Stunden lang. Dafür fliegt man aber schon beim ersten Ausrutscher.
2: Wer lacht?
1: Aus. Fans deutscher Serienkost können sich im September auf die finale Staffel von Babylon Berlin freuen. Und es gibt gleich Nachschub City of Blood bei Disney Plus.
5: In Berlin werden heute wieder bis zu 41 Grad erwartet.
1: 2 Schwestern geraten hier in einen Machtkampf im von Klimawandel und Korruption zerrütteten Berlin.
6: Ich habe eine Idee, wie du deine Schwester retten kannst. Aber sie wird dir nicht gefallen.
1: Schön blutige und pessimistische Kost für Horror- und Endzeit-Fans.
7: Aber der Untergang Berlins muss aufgehalten werden.
8: Auf den Straßen herrscht Krieg.
1: Und bei Netflix läuft im September mit Crew Girl eine potenzielle neue Hitserie mit allem, was das Young Adult Fanherz begehrt.
9: Eine neue? Ich weiß, dass die Schule eine eigene Atmosphäre hat.
1: Eine 16-jährige Einzelgängerin, eine Elite-Schule, Hormone, Bad Boy-Vibes.
10: Willst du mich nicht fragen, ob es mir gut geht?
11: Siehst okay aus.
12: Vermeide den Typ. Er ist gefährlich.
1: Und weil die 16-Jährige sich als Steuerfrau eines Jungs-Ruderteams durchsetzen muss, gibt's bei Erfolg der Serie vielleicht demnächst einen großen Ruderhype.
13: Rudern ist wie das Leben. Ein ständiger Prozess, in dem man sich neu ausrichtet.
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0: Hier ist der Allgäuerwecker am Dienstag. Hallo, Ferienwoche 5 ist ja schon gestartet und der Blick auf den Kalender zeigt, hupsi, ja, es ist schon wieder soweit. Heute ist Herbstanfang, also bis zum kalendarischen Herbstanfang haben wir ja noch gut 20 Tage. Aber ob der Restsommer, der Spätsommer da nochmal besser in Fahrt kommt, ist so ein bisschen die Frage. Heute wird es auf jeden Fall schon richtig freundlich, aber der Herbst hat ja auch ein paar schöne Seiten an sich, oder?
1: In den Bergen wandern zu gehen.
2: Lesen und Musik machen.
3: Na, ich genieße das auch zu Hause da. Sitzen, lesen, rausschauen.
4: Die Farben, Kastanien sammeln, basteln mit den Kindern.
5: Das Rascheln der Blätter.
6: Die Stimmung, die Bäume draußen, die roten Blätter, die gelben Blätter.
7: Herbst liebe ich. Herbst ist Veränderung, die Landschaft, die Ruhe.
8: Die Blätter, dass jetzt wieder die ganzen Falter da von diesen Ahornbäumen runterfliegen und dass das Laub wieder raschelt und dass es einfach so schön sich färbt dieses Jahr.

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2: Ich bin Babette Büchner. Nach der Sturzflutkatastrophe im Himalaya ist die Zahl der Toten in Nepal und Tibet auf mehr als 1000 gestiegen. Vermisst werden noch über 5000 Menschen. Experten warnen unterdessen vor dem Ausbruch gefährlicher Krankheiten. Mitarbeiter der Hilfsorganisation Save the Children berichten von katastrophalen hygienischen Bedingungen und vielen Leichensäcken am Straßenrand. Die umstrittene Einkommensteuerreform der schwarz-roten Bundesregierung soll noch in dieser Woche ins Kabinett und die erste formelle Hürde nehmen. Nach Angaben des Finanzministeriums gibt es eine Einigung bei den letzten Details.
3: Profitieren sollen vor allem Familien mit Kindern, aber auch Leute mit kleineren und mittleren Einkommen. Unterm Strich sind Entlastungen von jährlich 10 Milliarden Euro geplant ab 2028. Und finanziert wird es dann, so der Plan, durch die Reichensteuer, die etwas früher greift, und eine neue Superreichensteuer. Tempo machen ist also angesagt. Morgen könnte das Paket im Kabinett beschlossen werden. Danach ist dann der Bundestag am Zug. Claudia Wächter, Nachrichtenredaktion.
2: Nach dem weltweiten Ausfall entspannt sich die Lage bei den E-Mail-Diensten von Microsoft wieder. Noch sind nicht alle Nutzer wieder online, aber die betroffenen Systeme laufen nach Angaben des Konzerns schrittweise wieder an.
4: Probleme beim Empfang und Versand von E-Mails oder direkt schon beim Login. Auf Störungsportalen gingen in kurzer Zeit Zehntausende Beschwerden ein. Grund für den Ausfall war laut Microsoft ein Fehler in der Cloud-Infrastruktur von Exchange Online. Techniker des Konzerns haben Gegenmaßnahmen eingeleitet und in der Nacht gezielt Korrekturen auf den betroffenen Servern eingespielt. Bei einigen Nutzern kann es aber wohl noch dauern, bis alle Rückstaus im E-Mail-Versand vollständig abgearbeitet sind und die Synchronisation weltweit wieder stabil läuft. Katrin Müller, Nachrichtenredaktion.
2: Ob bei Hausaufgaben oder Referaten, ältere Schüler nutzen fast ohne Ausnahme künstliche Intelligenz. Das zeigt eine Survey-Umfrage im Auftrag von Vodafone. Viele von ihnen greifen sogar täglich oder mehrmals pro Woche auf die KI zurück. Nur 2% der Befragten nutzen ChatGPT und Co. demnach bei der Recherche nie. Bei der Hausaufgabenerstellung verzichten nur 4% komplett auf den KI-Support.
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5: mit Niklas Bitzenauer. Die geplante Stationierung eines Teils des Raketenabwehrsystems Arrow 3 in Friesenried sorgt weiter für Kritik. Eine Bürgerinitiative gegen den Standort ist inzwischen deutlich gewachsen. Beim jüngsten Treffen am Wochenende waren rund 160 Menschen dabei. Die Initiative bemängelt vor allem fehlende Informationen und einen aus ihrer Sicht unzureichenden Bürgerdialog. Von der Bundeswehr habe man bislang nur eine spärliche Rückmeldung erhalten. Und heute beginnt bayernweit das neue Ausbildungsjahr. Während die Zahl der gemeldeten Ausbildungsstellen im Freistaat insgesamt zurückgegangen ist, gibt es im Allgäu einen positiven Trend. Hier wurden rund 100 Stellen mehr als im Vorjahr gemeldet. Insgesamt stehen damit etwa 5000 Ausbildungsplätze zur Verfügung.
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6: Es wird ein richtig toller Dienstag mit viel Sonnenschein, harmlosen Wolken am Nachmittag und Regen kommt da heute von oben nicht. Das ist auch gut so, der Westwind lässt ebenfalls nach. Die Temperaturen liegen zwischen 19 und 24 Grad. Morgen wird sogar noch sonniger und am Donnerstag haben wir eigentlich so gut wie gar keine Wolke am blauen Allgäuer Himmel und Temperaturen nochmals über 25 Grad.
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6: B19 Kempten Richtung Oberstdorf zwischen Kempten-St. Mangbrücke und Waltenhofen dichter Verkehr.
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6: 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Und wenn ihr weitere Blitzer irgendwo entdecken solltet, 0805 70 80 90.
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6: Trotz schönem Wetter sprechen wir heute übers Eishockey. Zu Gast Geschäftsführer des ESV Kaufbeuren Tobias Peukert. Schön, dass du da bist. Servus, grüß dich.
8: Hallo, danke für die Einladung.
6: Ja, gerne. Sehr gerne. Fast 365 nach unserem ersten Treffen hier im Kaffeeklatsch.
8: Richtig.
6: Die Vorzeichen haben sich ein bisschen geändert und verändert. Es geht vielleicht auch mit einem neuen Motto für die Joker in die neue Saison. Auf geht's, Joker, kämpfen und siegen.
8: Ja, ich glaube, das Motto haben wir, glaube ich, grundsätzlich. Es sind ein bisschen andere Voraussetzungen jetzt, ja. Nach dem doch sehr bitteren Abstieg. Wird auch eine andere Rolle sein für uns. Nicht mehr der Underdog, sondern eher der Gejagte vermutlich.
6: Mhm.
8: Also ist schon ein bisschen anderes Mindset dann da, mit dem man in die Saison geht, das ist klar.

0: So, wir holen die Pucks raus, die Montur. Ha. Es geht um Eishockey, es geht um den ESV Kaufbeuren, zu Gast Geschäftsführer des ESVK, Tobias Peukert. Ja, die Vorzeichen sind für diese anstehende Saison. Andere haben wir ja schon gesagt, es gab diesen bitteren, äußerst bitteren Abstieg in die Oberliga, also dritthöchste Liga. Ich muss das trotzdem fragen, wie tief sitzt dieser Schmerz bei dir persönlich noch, unabhängig jetzt von den Positionen oder Positionen, die du da inne hast?
1: Mei, ich glaube, jeder, der dieses rot-gelbe Herz hat, deswegen machen wir das alle. Da war das schon ein Dolchstoß, den man auch immer noch merkt. Ich glaube aber, dass jetzt man das vielleicht auch ein bisschen noch zusätzliche Motivation sein kann, um jetzt zu sagen, okay, jetzt schauen wir, dass wir es so schnell wie möglich auch wieder rumdrehen und dann nach vorne blicken, weil alles andere hilft auch nichts. Wenn wir es jetzt zusammenrollen und jammern, dann kommen wir nicht weiter.
0: Da kommen wir natürlich nicht, da kommen wir definitiv nicht weiter. Aber so am Anfang ist, glaube ich, eine gewisse Schockstarre. Ist das Realität? Ist das Wirklichkeit? Ist das tatsächlich jetzt passiert? Ja. Ich glaube, da ist man ein bisschen so in der Schwerelosigkeit, so zwischen den Stühlen, so im freien Fall ein bisschen.
1: Ja, das stimmt. Auf der anderen Seite ist gar nicht so viel Zeit geblieben, großartig drüber nachzudenken, weil wir eigentlich direkt im Anschluss, also ich kann mich erinnern, wir sind am Samstag, war das letzte Spiel in Weiden und ich habe mich am Sonntag schon mehrere Stunden, das war der Ostersonntag, mit Petrich Thomas getroffen und wir haben einige Sachen durchgesprochen und dann ging es eigentlich schnurstracks los. Klar, wenn man mal eine ruhige Minute hat, dann sticht's wieder, ganz normal, glaube ich. Aber das war dann so ein bisschen, okay, wir klotzen gleich ran, um vielleicht uns auch ein bisschen abzulenken davon, dass das jetzt so passiert ist.
0: Ja. Das könnte natürlich gut sein. Man ballert sich mit Arbeit zu, schaut, okay, in die Richtung muss ich, jetzt brauche ich natürlich, da gehen ja verschiedene Kategorien auf. Ich brauche wahrscheinlich neue Spieler, weil die Wahrscheinlichkeit, dass welche weggehen, sehr hoch ist. Ha, wie guckt's mit dem Coach aus? Ah, wie guckt's da und da aus? Volle Motte voraus. Da habt ihr euch gleich zusammengetan und in Sachen Trainer wart ihr ja eigentlich schon mehr oder minder sicher?
1: Ja, wir waren uns sicher. Es ist ja dann auch irgendwann durchgesickert und der Sebastian hat es ja auch in der Presse dann mitgeteilt, dass er eine Ausstiegsklausel hatte, falls das Szenario Abstieg eintritt. Und tatsächlich war die erste Amtshandlung, diese Personalie fix zu machen, weil wir unbedingt jemanden wollten, der in unser Anforderungsprofil passt. Und da ist der Buzzer, glaube ich, mit seiner Vita, die er jetzt auch sich geschaffen hat über die letzten Jahre, der absolute Wunschkandidat gewesen. Deswegen war das die Priorität 1 und da sind wir froh, dass das auch geklappt hat und dass er jetzt da ist und uns hoffentlich dann auch wieder dahin führt, wo wir hingehören.
0: Wart ihr schon früher mal an ihm dran und habt da schon ein bisschen gegraben oder hat sich das einfach im Laufe der vergangenen Saison, die Kontakte haben sich gefestigt, irgendwie, man sieht sich, man mag sich, es ist ja irgendwie, spielen ja auch mitunter viele Faktoren da rein.
1: Ja gut, also ich meine, im Eishockey hat man immer mal hin und wieder Kontakt, egal ob es auf irgendwelchen DL2 Vertriebsgeschichten sind oder bei Ehrungen zum Beispiel, wo dann stimmt, viele da sind, Sebastian ist ja DL2 Trainer des Jahres dann auch mal geworden. Wir haben uns sehr früh letzte Saison schon um ihn bemüht, um das klarzumachen, dass er diese Saison zu uns kommt. Von dem her war das relativ früh durch, außer eben mit dieser Ausstiegsklausel, haben wir dann aber Gott sei Dank recht schnell eine Lösung gefunden.
0: Jetzt haben wir, bevor es losgegangen ist, haben wir versucht zu rekonstruieren, wie viele Coaches, wie viele Chefcoaches, Trainer so in relativ kurzer Zeit bei den Jokern waren. Das ist eine ganz ordentliche, fast zwei Hände voll.
1: Ja, also wenn ich es jetzt richtig im Kopf habe, sind es glaube ich 9 Trainer in 5 Jahren. Auch das war ein Grund. Wir wollten jemanden, der eine gewisse Kontinuität mit reinbringt und vielleicht auch eine Ära prägt. Wäre schön, wenn das mal wieder klappt. Und haben dann natürlich ein Anforderungsprofil gebastelt. Und da war er einfach, wie man sagt man heute, der Perfect Match.
0: Das absolut,
1: und deswegen haben wir uns da sehr, sehr intensiv und früh um ihn bemüht, dass er nach Freiburg kommt.
0: Ist da ein Kriterium, wenn ich das so tatsächlich rauspicken darf, dass der Coach, der Trainer Deutsch spricht? War das mitunter ein Kriterium, weil man einfach sagt, okay, zu uns passt Jemand, der Deutsch, gutes Deutsch kann. Ja. Ich meine, Leif Carlson hat ja auch die Pressekonferenzen auf Deutsch gehabt.
1: Ja, also ist jetzt kein Muss, aber passt, glaube ich, sehr gut zum Standort. Also wir wollten schon jemand, der die Liga oder die Ligen kennt. Wir wollten jemanden, der erfolgreich war, auch in den Bereichen. Wir wollten auch einen Typus. Den haben wir, glaube ich, auch bekommen.
0: Definitiv, ja.
1: Und auch jemand, der sich längerfristig an Standorte bindet und nicht ein Jahr dort, ein Jahr dort, ein Jahr dort. Und im Optimalfall einen deutschen Trainer. Jetzt haben wir einen bayerischen Trainer auch noch, das ist also noch besser. Und ja, nee, wir sind total froh, dass der Buzzer jetzt da ist. Ich bin da sehr optimistisch.

0: Es ging relativ zackig, nachdem das dann klar wurde, hey Freunde, wir spielen in der dritten Liga. Okay, such is life. Es ist es nun mal so. Ich kann nur nach vorne schauen, natürlich alle mitziehen, dann auch mit meinem Optimismus und gucken, dass da auch eine gescheite Mannschaft dann letztendlich auf dem Eis steht. Angefangen mit dem Coach, das war ein Glücksgriff. Also da haben jegliche Geschichten gepasst. Und dann geht's natürlich, die Spieler gehen von sich aus wahrscheinlich selbst und sagen, kann ich da einen Vertrag auflösen? Oder ich habe vielleicht da schon eine Klausel drin. Also irgendwie eine Mannschaft zu formen. Hat auch schon sehr früh angefangen, muss man, weil der Markt ist relativ schnell ja immer leergefegt.
1: Ja, stimmt. Also vor allem auf dem deutschen Sektor.
0: Ja, ja.
1: Wir haben natürlich schon gewusst, was wir wollten. Grundsätzlich, wir hätten auch noch den ein oder anderen Vertrag gehabt für die DL2. Wo man sich dann natürlich unterhalten musste, wie man da jetzt weiter verfährt und ob man da bleibt oder nicht. Ja. Aber wir haben uns da jetzt auch nicht unbedingt unter Druck setzen lassen. Also wir haben uns dann mit Sebastian hingesetzt und haben auch ein Anforderungsprofil für die verschiedenen Rollen definiert. Mhm. Und danach auch gezielt gesucht und auch in den Bereichen gesucht, die jetzt vielleicht nicht, ich sage jetzt mal, typische Namen sind für die Oberliga und da war es dann schon auch schwierig, das muss man schon auch sagen, auch Leute zu finden oder Spieler zu finden, die in dieses Anforderungsprofil passen und sich auch bereit erklärt haben, dann auch den Schritt in die Oberliga zu gehen. Mhm. Also das war schon ja interessant und intensiv, aber ich glaube, die Truppe schaut soweit ganz gut aus.
0: Die liest sich richtig hervorragend, muss man sagen. Was muss man dann beachten? Es gibt ja verschiedene, wie soll ich sagen, Kriterien, die ich vielleicht in der zweiten Liga noch beachten muss. Oder deckt sich das komplett mit der dritten Liga? Also auch was die U23 Spieler angeht, ist das von der Ausländeranzahl her oder von den Kontis her, gibt es da inzwischen gar nicht mehr so viele Unterschiede oder ist das doch noch, ich muss da ein bisschen anders kalkulieren?
1: Ja, es gibt schon ein paar Unterschiede. Also es gibt diese Thematik des Local Players zum Beispiel, ja, genau, in der Oberliga. Wenn also ein Spieler 3 Jahre im Verein, Standort also gespielt Moment, genau, hat, am Stück tatsächlich, also die letzten 3 Jahre, dann gilt er als Local Player, sofern er einen deutschen Pass hat. Das ist bei uns leider nur einer gewesen, das ist der Max Oswald.
0: Ja, ja.
1: In dem Fall. Und es gibt nur 3 Kontingentstellen statt 4 in der DL2. Mhm. Auch von den Lizenzen. In der DL2 dürfte man theoretisch 6 lizenzieren.
0: Genau,
1: in der Oberliga sind es 5. Also da musste man schon schauen, was ein bisschen schwierig war die Doppelplanung im Lizenzierungsprozess, weil ja nicht klar war, ob wir tatsächlich den Weg nach unten gehen müssen.
0: Oder ob der grüne Tisch ins Spiel kommt.
1: Ja, je nachdem, wer eine Lizenz bekommt und wer nicht. Also wir haben ja beide Lizenzen eingereicht und haben dann auch gesagt, okay, mit den Zielen, die wir haben, bauen wir auch eigentlich eine DL2-Truppe,
0: ja,
1: um für beide Szenarien gerüstet zu sein. Das muss man einfach so sagen.
0: War da der Hoffnungsschimmer oder der berühmte Strohhalm war lange da? Hat man innerlich, ich glaube, viele Fans draußen haben auch so ein bisschen gebippert und gehofft, okay, der eine, bei dem schaut es finanziell nicht ganz so rosig aus, der könnte eventuell aus wirtschaftlichen Gründen da, dann wären wir wieder oben. Man hofft da innerlich schon, oder?
1: Ja, man hofft. deswegen reicht man die Lizenz ja auch ein, ja, dass man als Nachrücker da ist. Auf der anderen Seite muss ich sagen, wenn das jetzt passiert wäre, das hätte sich irgendwie nicht richtig angefühlt, weil die Saison letztes Jahr war sehr schwierig und nicht gut und wir sind absolut verdient abgestiegen. Mhm. Rein vom Feeling her, da ist dann so viel passiert in der Zeit, es war nur in Anführungszeichen ein Monat bzw. 1,5, bis die Lizenzierung da war, aber da ist so viel passiert auch in den Planungen, dass man sich mit dem Szenario schon so weit auseinandergesetzt hatte, das ist irgendwie, es wäre komisch gewesen, wenn wir jetzt doch in der DL2 gespielt hätten. Natürlich ist das Ziel und ich glaube, der Standort Kaufbeuren gehört auch dahin und da müssen wir auch schauen, dass wir da wieder hinkommen.
0: Da ist erklärtes Ziel Aufstieg, wir packen das, in einer Saison in der dritten Liga zu spielen und sofort doch, immer die Oberliga ist auch hart.
1: Ja,
0: also der Weg ist sehr steinig.
1: Das wird sicher kein Spaziergang.
0: Nein.
1: Wir haben auch als Ziel nicht definiert den sofortigen Wiederaufstieg, sondern wir haben gesagt, okay, wir Wir wissen, dass das keine einfache Aufgabe wird. Es gibt schon ein paar Teams, die da in der Verlosung mit dabei sind, aber wir wollen uns schon von Jahr 1 die Möglichkeit geben, da mitzuspielen. Mhm. Ob das dann klappt in Jahr 1 oder in Jahr 2 oder 3, wichtig ist, dass wir hochkommen. Das ist wichtig und dass wir auch den Standort drumherum weiter so ausbauen, wie wir es jetzt angefangen haben die letzten 2 Jahre, weil fernab des Eises haben wir, glaube ich, viele Sachen richtig gemacht und wirklich große Schritte nach vorne gemacht. Da dürfen wir nicht stagnieren. Und mal in so einer Saison kann so viel passieren, wenn wir im Playoff-Halbfinale eine Grippewelle haben für 2 Wochen, dann war es das dann halt vielleicht auch.
0: Ja. Ja.
1: Also das sind Sachen, die kann man nur bedingt beeinflussen. Und wir haben jetzt versucht, die bestmöglichen Voraussetzungen zu schaffen. Und jetzt freue ich mich, wenn es dann gegen Bad Tölz am 17. losgeht.
0: Bietigheim hat das schon geschafft.
1: Bietigheim ist direkt aufgestiegen.
0: Genau. Ja, ja. Die waren ganz oben, sind runter und zack in einer Saison.
1: Ich hoffe, dass wir keine 2 Abstiege brauchen,
0: nein,
1: um dann einmal aufzusteigen.
0: Nein, Gottes Willen, bitte nicht.
1: Aber ja, klar, wäre natürlich super, wenn es direkt klappt. Aber jetzt schauen wir erstmal, dass wir eine vernünftige Hauptrunde spielen, dass wir gut reinkommen. Jetzt wartet erstmal noch ein Highlight mit dem Warrior Cup diese Woche.
0: Den greifen wir gleich noch ein bisschen genauer.
1: Alle.
0: Der ist nämlich auch ein bisschen größer geworden als sonst.
1: So ist es, genau.
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2: Bürgerinitiative gegen Arrow-3-Stationierung in Friesenried wächst. Ausbildungsjahr startet mit mehr Lehrstellen im Allgäu. Und das Wetter sonnig bei Höchstwerten aktuell so um die 22 Grad. Ich bin Niklas Pitzenauer. Die geplante Stationierung eines Teils des Raketenabwehrsystems Arrow-3 in Friesenried sorgt weiter für Kritik. Eine Bürgerinitiative gegen den Standort ist inzwischen deutlich gewachsen. Beim jüngsten Treffen am Wochenende waren rund 160 Menschen dabei. Die Initiative bemängelt vor allem fehlende Informationen und einen aus ihrer Sicht unzureichenden Bürgerdialog. Von der Bundeswehr habe man bislang nur eine spärliche Rückmeldung erhalten, sagt Sprecherin Theresa Felchner. Unklar sei außerdem weiterhin, nach welchen Kriterien Friesenried als Standort ausgewählt wurde. Die Initiative nennt unter anderem Penzing und Bodelsberg als mögliche Alternativen.
3: Penzing natürlich, weil Penzing auch 2025 und schon 2024 selbst von der Bundeswehr als absolut geeigneter Standort genannt wurde und wir leider nicht nachvollziehen können, warum dann von dieser Entscheidung abgewichen wurde. Wir wissen nur, und sagen wir, das ist der gesunde Menschenverstand, wir sagen uns, es gibt so viele Liegenschaften der Bundeswehr, die aktuell nicht bespielt werden. Und warum genau soll es jetzt ein Stück Wald hier sein, nahe an Anwohnern?
2: Heute beginnt bayernweit das neue Ausbildungsjahr. Während die Zahl der gemeldeten Ausbildungsstellen im gesamten Freistaat insgesamt zurückgegangen ist, gibt es im Allgäu einen positiven Trend. Hier wurden rund 100 Stellen mehr als im Vorjahr gemeldet. Insgesamt stehen damit etwa 5000 Ausbildungsplätze zur Verfügung.
4: Man muss wirklich sagen, der Ausbildungsmarkt bei uns ist für junge Menschen sehr, sehr gut. Und die Allgäuer Betriebe wissen einfach auch von der demografischen Entwicklung her, dass sie einfach junge Menschen an sich binden müssen, damit ihnen nicht irgendwann einfach die Fachkräfte ausgehen. Zum derzeitigen Zeitpunkt sind jetzt auch noch über 1800 Stellen offen.
2: So Pressesprecherin der Agentur für Arbeit Kempten-Memmingen, Monika Ambronn. Seit heute Morgen um 8 Uhr läuft der Ticketvorverkauf für den Auftakt der 75. Vierschanzentournee in Oberstdorf. Die Jubiläumsausgabe wird dabei historisch. Erstmals treten auch die Frauen im Rahmen einer kompletten Vierschanzentournee an. In Oberstdorf gibt es am 28.

0: Von jedem Verkauf gehen 2 Euro an den Wangener Kinderfestverein.
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2: Heute bleibt's sonnig. Wenn da Wolken vorbeiziehen, dann sind das harmlose Wolken. Kein Regenschauer, kein Nass von oben, kein gar nichts. Es ist einfach nur spätsommerlich schön. Ja, am meteorologischen Herbstanfang. So könnte dann der Herbst doch weitergehen. 19 bis 24 Grad am Nachmittag. Morgen wird sogar noch ein bisschen wärmer und auch am Donnerstag heißt es Sonne satt und Temperaturen über 25 Grad.
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2: 2 Meldungen für euch. Zum einen von der A7 Ulm Richtung Füssenreute zwischen Nesselwang und Füssen dichter Verkehr. Dann haben wir die B308 Lindau Richtung Sonthofen zwischen Kinbach und Scheidegg. Auch hier dichter Verkehr.
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2: Keine Blitzer momentan. 0805 70 80 90.

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1: Rein geht's in die zweite Hälfte oder zweite halbe Stunde des Kaffeeklatsch zusammen mit Tobias Peukert, ESVK-Geschäftsführer. Auf was freust du dich am meisten jetzt? Erstmals auf diesen Warrior Cup oder auf das allererste Saisonspiel dann im September oder weiter hinten im September?
2: Boah, also eigentlich auf beides. Jetzt erstmal der Reihe nach, glaube ich, auf dem Warrior Cup. Wir haben gestern, hatten wir den Zeltaufbau, da waren ganz, ganz viele freiwillige Helfer da. Vielen Dank auch an der Stelle nochmal, falls sie zuhören.
1: Ja.
2: Das ist immer
1: wichtig. Uns kann man ja auch nachhören.
2: Ja, da sind wir schon auch froh, dass wir da solche Helfer haben, sonst wäre es gar nicht möglich. Wir starten diesmal einen Tag früher in den Warrior Cup mit einem Partyabend am Donnerstag schon. Da kommt Muckersekt zu uns.
1: Sehr schön.
2: Und ansonsten das gleiche Programm wie die letzten Jahre mit Nachwuchsvorstellung, Mannschaftsvorstellung, Autogrammstunde. Am Freitag dann das Legendenspiel auch vor der Mannschaftsvorstellung. Und Samstag, Sonntag die Spiele und natürlich mit einer, glaube ich, brutalen Besetzung des Turniers dieses Jahr. Ja.

0: So, Dalla, da sind wir da. Warrior Cup in diesem Jahr. Eine Nummer größer. Hat das irgendwie auch damit zu tun, weil der Verein ja 80-Jähriges besteht, dass man sagt, okay, das ist vielleicht nochmal so eine klitzekleine Party, auch zumindest in zweiter Reihe für dieses schöne Jubiläum.
1: Faktoren eine Rolle gespielt. Einmal das natürlich, 80 Jahre, dass man es vielleicht noch ein bisschen größer macht, nachdem das bis jetzt das Jubiläum nicht so gut verlaufen ist.
0: Nee.
1: Auch, dass es sich auch lohnt, das Zelt aufzubauen, ein Riesenaufwand, das muss man auch sagen. Und auch die letzten Jahre ist das Event so gut angenommen worden, dass wir gesagt haben, komm, wir bauen noch einen Partyabend davor.
0: Mhm.
1: Mal als Versuch, mal schauen, ob das haltbar ist, auch für die nächsten Jahre. Mal gucken, je nachdem, was am Donnerstag jetzt dann auch los ist. Wir haben uns dann dazu entschieden, das nochmal einen Tag länger zu machen.
0: Ja, das finde ich richtig gut. Jetzt könnte ich ja nochmals was reininterpretieren. Und zwar, na gut, wir alle wissen, wie die Saison abgeschlossen hat. Wir wollen da auch gar nicht mehr dran denken. Aber das war ja irgendwie so, okay, Saison vorbei, tschüss, bis irgendwann wieder. Das war so ein Cut. Vielleicht ist es so ein little warm-up, ein come-together. Sich wieder treffen und Vorfreude genießen auf die anstehende Saison, so wie so eine keine Saisonabschlussparty, sondern so ein geschmeidiger Saisonauftakt.
1: Ja.
0: Vor Saison. Pre-Saisonauftakt.
1: Also eine Abschlussfeier letztes Jahr wäre, glaube ich, unpassend gewesen.
0: Total, glaube ich auch.
1: Von dem her nehmen wir das doch als greifen wir wieder an, Party zum warm werden. Und ich hoffe, dass alle kommen und dass wir dann einen coolen Abend haben am Donnerstag.
0: Jetzt schaut der Warrior Cup ja richtig gut aus von den Mannschaften. Also das hat schon was. Wer trifft wann auf wen und wann ist da so auch das Grande Finale?
1: Also die Spiele sind am Samstag.
0: Mhm.
1: Das erste Halbfinale ist um 13 Uhr, das zweite um 17 Uhr. Das erste bestreitet Belfast. Also unsere neuen Gäste quasi gegen den HC Ambre Piotta, was auch ein Wahnsinn ist, dass so ein Traditionsklub hier zu uns kommt, auch zum Warrior Cup. Sensationell, hat glaube ich auch guten Anklang gefunden. Und um 17 Uhr spielen wir dann gegen Red Bull München. Und die Verlierer der beiden Halbfinalspiele spielen am Sonntag um 13 Uhr das Spiel um Platz 3. Und um 17 Uhr sind die Finalspiele dann.
0: Schaust du dir alles an?
1: Ja. Also ich werde die ganze Zeit da sein. Ich bin auch hier und da mal ein bisschen eingeteilt worden zum Mithelfen. Das bleibt nicht aus, das ist auch okay.
0: Ja, das finde ich auch gut.
1: Und wenn ich dann mal ein Bier zapfen muss, dann ist das für mich auch völlig okay.
0: Was ist so noch an Änderungen jetzt, wenn man die Ligen anschaut? Du hast gesagt, die Conti-Anzahl ist anders, dann mit diesem Local Hero. Übertragen werden die Partien auch wieder im Stream oder über Internet, jetzt aber auch wieder über Spray TV, also Welcome Back Spray TV Stadion. Ist eine Uts-Geschichte.
1: Ja, also es ist so, die zweite Liga ist bei Sport Deutschland unter Vertrag und die Oberliga bei Spray TV. Das heißt für uns, oder hieß für uns, wir mussten alles umrüsten, anderes Equipment, andere Rechner, also etliche Stadiontechnik, die da umgerüstet wurde, wo das unser Medienteam dann auch, also ich habe jetzt noch keine Klagen gehört, also schon mal mit Erfolg auch wieder umgerüstet haben. Wir wussten, dass da Arbeit auf uns zukommt, weil wir damals es hat ja auch eine Zeit lang mal Spread TV die zweite Liga übertragen. Und ist dann abgelöst worden. Und damals gab es auch schon diesen riesen Umbau. Deswegen wussten die Jungs, was auf sie zukommt. Und ist, glaube ich, in vielen ehrenamtlichen Stunden auch, danke dafür nochmal, dann jetzt auch wieder umgerüstet worden. Also das ist schon ein großer Act.
0: Von den Gegnern her ist da das Kaufbeurer Stadion das einzige Stadion mit diesem Videowürfel drinnen?
1: Boah, das ist eine gute Frage tatsächlich.
0: Du hast dir doch nicht alle Stadien angeschaut von den Gegnern der dritten Liga. Also mir fällt ad hoc jetzt auch...
1: Ich müsste tatsächlich schauen. Ich habe mich jetzt mit der Stadionstruktur noch nicht so befasst, aber ich könnte mir schon vorstellen, dass das ein oder andere Stadion Videowürfel hat. Ich weiß nicht, wie es in Deggendorf zum Beispiel ist.
0: Ja, doch, die haben, glaube ich. Ja, die haben auch
1: und, eine... Ja, mal gucken, aber ich schaue dann lieber aufs Eis, was da passiert.
0: Und nicht nur auf den beleuchteten Würfel da oben. Genau. Ich wollte eigentlich nur sagen, dass Kaufbeuren eines der moderneren oder das modernste Stadion hat in der Liga beim EV Lindau unten. Das ist ja ein bisschen anders, schaut es aus. Auch Füssen, klar, da ist auch ein Traditionsstandort, aber so schaut es schon schmuck aus.
1: Also es wird sicher eine Umstellung, jetzt nicht mehr in Kassel, Krefeld oder Düsseldorf zu spielen, in den großen Tempeln quasi.
0: Ja.
1: Na gut, aber wie gesagt, das
0: Ergebnis
1: ist
0: zählt dann am
1: optional,
0: Ende.
1: Optional, genau. Wir müssen dahin und die Spiele spielen. Und mehr geht's eigentlich auch nicht. Ich glaube, dass für viele Auswärtsfans Kaufbeuren schon so ein Reiseziel sein wird, wo sie hinpilgern. Jetzt nach 17 Jahren, nachdem wir wieder da sind. Ich habe das immer so ein bisschen mit Düsseldorf letzten Jahr verglichen, dass die runterkommen und sehr viele sind unter anderem wir waren ja mit 1200 Leuten da oben.
0: Ja.
1: Ich denke, dass da viele Auswärtsfans auch ins Kaufbeurer Stadion pilgern werden.

0: Auf welchen Gegner freust du dich am allermeisten, wenn die dritte Liga startet, die Eishockey-Oberliga dann begonnen hat? Gibt es irgendwie so einen Favoriten, wo du sagst, hey ja, der ist so cool, oder da werden irgendwelche Erinnerungen wach, oder boah, das ist ja, den kann ich gar nicht einschätzen.
1: Boah, also gar nicht einschätzen kann ich im Moment die HC Tigers. Die sind ja ein neues Team aus Österreich. Da bin ich tatsächlich im Moment noch völlig blank. Und freuen tut man sich, glaube ich, auf die ganzen Derbys, die kommen. Ob das jetzt Tölz ist gleich zum Opener. Aber natürlich vor allem die Spiele gegen Füssen, ist ganz klar. Weil das natürlich auch historisch eine gewisse Brisanz hat. Ich glaube, da freut sich auch jeder Fan drauf auf die vier Spiele gegen Füssen.
0: Ja, da sind auch die Hütten beide jedes Mal knagelt voll beim Spiel in Kaufbeuren, beim Spiel in Füssen.
1: Hoffentlich,
0: oder? Ja, hoffentlich. Kurze Wege auch für die Fans. Ist ja eigentlich auch cool, wenn man da so ein bisschen nach den positiven Geschichten rauspickt oder rausschaut, ist es natürlich.
1: Ja, aus der Perspektive klar, dass man nicht so weit fahren muss, ist es sicherlich interessant. Auf der anderen Seite wäre ich persönlich trotzdem lieber nach Kassel gefahren.
0: Natürlich, jeder, natürlich.
1: Aber klar, ist natürlich ein Katzensprung, mal nach Garmisch, nach Peiting.
0: Ja, oder auch Bad Lindau, runter an Bodensee
1: Lindau,
0: mal.
1: Genau,
0: ja.
1: Füssen. Also weite Wege haben wir nicht oder wenig. Also das wird schön sein. Ich glaube, dass da unsere Fans, die sowieso reisefreudig sind, schon...
0: Deswegen gibt's ja auch,
1: vor Ort sein werden.
0: Deswegen ist ja auch in der Oberliga diese Zweiteilung ein bisschen, dass da relativ kurze Distanzen, auch Oberliga Nord, die sind ja auch alle irgendwo so ein bisschen enger beieinander, dann die Süd. Das Konstrukt an sich, das ist schon auch Hardcore. Also ich muss erstmal irgendwie gucken, dass ich in der Hauptrunde mich ganz oben platziere, und dann ist ja diese Verzahnungsrunde, die gibt's ja sonst, also jetzt DL 2 auf 1 nicht, und das ist schon, braucht man schon viel Kraft und ein bisschen auch Ausdauer und ein bisschen längere Energie.
1: Also
0: so eine Saison kann lang sein.
1: Es ist eine lange Saison, hoffentlich eine sehr lange Saison.
0: Ja.
1: In der Oberliga ist es halt speziell, dass sich quasi 8 Teams aus dem Süden und 8 Teams aus dem Norden dann qualifizieren für die Playoffs. Das heißt, es sind nicht wie in der DL2 8 Teams, sondern 16 Teams. Deswegen gibt es eine Runde mehr. Das ist dann das Achtelfinale, und dort findet auch die Verzahnung statt. Das heißt, der Erste spielt aus dem Süden gegen den Achten aus dem Norden und so weiter.
0: Und so weiter, ja.
1: Dann gibt es auch keine Unterteilung mehr in Nord und Süd, sondern dann wird beides zusammengeführt nach der Hauptrunde und den Pre-Playoffs natürlich. Aber und dann geht es um die Wurst.
0: Dann geht es um die Wurst. Da trifft man ja dann wieder auf Teams, gegen die man ja in der Hauptrunde noch gar nicht gespielt hat. Das ist schon auch so ein besonderer Reiz eigentlich.
1: Ja,
0: habe ich plötzlich
1: halt
0: eventuell
1: anders,
0: die Hannover Scorpions?
1: Damit,
0: oder?
1: Genau, weil man sich damit erstmal nicht beschäftigt.
0: Ja.
1: Aber es sind auch im Norden natürlich ein paar Teams dabei, die schon
0: nicht ohne
1: Punch
0: sind.
1: Haben.
0: Mhm.
1: Ja, gerade die Scorpions, die es natürlich schon seit Jahren versuchen, auch hochzukommen, die auch wieder, glaube ich, eine sehr, sehr gute Truppe haben dieses Jahr. Und ich denke, wie gesagt, also es gibt ein paar Kandidaten, die Ansprüche stellen können auf dem Weg in die DL2.
0: Ja.
1: Und wenn man da hoch will, muss man sie alle schlagen.
0: Auf jeden Fall.
1: Und in dem Fall auch die Hannover Scorpions.
0: Ja, das ist schon auch eine Nummer für sich. Wie findest du das grundsätzlich, dass es Mannschaften in der Eishockey-Oberliga gibt? Jetzt so wie die Tilburg Trabbers, die werden ja in Anführungszeichen, muss ich vorsichtig formulieren, geduldet in der Liga. Mhm. Genauso jetzt wie die HC Tigers, die ja einfach, weil sie im eigenen Land nicht diese Eishockey-Ligen haben oder dass Eishockey nicht der Sport so ist, damit drinnen sind. Wie findest du das? Okay, gut, aber Tilburg Trabers, wissen wir ja auch schon in der Vergangenheit immer wieder mal, die können ja dann nicht Meister werden.
1: Ja.
0: Aber
1: also es ist schwierig.
0: Ich finde das auch so,
1: weil normalerweise sollte natürlich die deutsche Liga auch mit deutschen Teams bestückt sein.
0: Ja, ja.
1: Auf der anderen Seite muss man froh sein, dass man solche Teams hat, jetzt wie in der Südstaffel, die HC Tigers, weil das Problem ist, dass von unten nichts nachkommt. Das heißt, aus der Bayernliga steigt keiner auf, will keiner aufsteigen. Das ist ja schon die letzten Jahre leider so.
0: Ja, ja.
1: Und wenn jetzt da weniger Teams wären, als es jetzt sind, dann gerade für die kleinen Vereine ist es natürlich schon ein Riesenwegbruch, wenn da zwei Heimspiele wegfallen. Das darf man nicht unterschätzen.
0: Das ist richtig.
1: Von dem her muss man froh sein, dass sie da mitspielen. Und dann ist es auch in Ordnung. Aber ich glaube, wenn sowas in anderen Sportarten passieren würde, ja, dann würde man sich schon Gedanken machen, ob die generelle Struktur in dem Sport so korrekt ist, wie man sie durchführt.
0: Ja. Wir blicken voller Optimismus und Positivismus in die neue Saison des ESV Kaufbeuren. Jetzt erstmal nochmal der Warrior Cup. Geht los übermorgen am Donnerstag.
1: Ja.
0: Wann genau? Wann heißt's? Bessele, so wie
1: um 18.30 Uhr ist Einlass ins Zelt. Um 19 Uhr geht's los. Und dann ist einfach Party. Bis 23 Uhr, dann müssen wir da das Zelt zumachen. Ich glaube, das reicht auch 4 Stunden.
0: Ja, zum Warm-up schon, ja.
1: Genau, und da freuen wir uns drauf und ich hoffe, dass wir da echt einen coolen Abend zum Einleiten haben.
0: Dann gibt's tolle Spiele, tolles Finale hoffentlich dann auch am Sonntag. Und wann ist das erste Spiel des ESV Kaufbeuren? Jemand, der es jetzt einfach noch nicht weiß, wann startet die dritte Eishockey-Liga?
1: Am 17.09. am Donnerstag, ein bisschen speziell, haben wir das erste Spiel gegen Bad Tölz. Warum Donnerstag? Es gibt immer einen Opener quasi in jeder Staffel. Und wir haben da die Ehre, wenn man das so sagen kann, die Saison zu eröffnen. Da gibt es auch eine Zeremonie. Meines Wissens kommt der Pokal da auch und es wird ein bisschen Pamphlem drumherum gemacht.
0: Ja.
1: Und das nimmt man vom regulären Spieltag weg, deswegen einen Tag vorher. Ich glaube, wir haben mit den Tölzer Löwen auch direkt gleich einen interessanten Gegner, die auch schon eine gewisse Qualität haben, wo wir uns total darauf freuen. Und jetzt, der Sommer ist immer lang, da ist viel zu tun und ich bin dann auch echt froh, wenn dann der erste Puck fällt und
0: es ins richtige Tor fällt.
1: Ja, und so, wenn es dann auch wieder um Punkte geht.
0: Danke für deine Ehrlichkeit oder für deine ehrlichen Worte auch um und über den ESV Kaufbeurenner Tobias Peukert, Geschäftsführer. Danke dir fürs Dasein und toi toi toi für die Saison.
1: Dankeschön, gerne.
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2: Ich bin Babit Büchner. Nach der gewaltigen Sturzflut im Himalaya ist die Zahl der Toten in Nepal und Tibet auf mehr als 1000 gestiegen. Helfer berichten unterdessen von katastrophalen hygienischen Bedingungen im Unglücksgebiet.
3: Damit wurde eine erschütternde Marke überschritten und die Zahl dürfte in den nächsten Tagen und Wochen noch dramatisch steigen. Den Statistiken zufolge werden noch tausende Menschen vermisst, darunter auch einige Deutsche. Mittlerweile erreichen die Rettungsteams auch auf dem Boden abgelegene Regionen. Bisher waren sie vor allem mit Hubschraubern im Einsatz. Experten warnen nun zunehmend vor drohenden Krankheitsausbrüchen, weil vielerorts Leichensäcke herumliegen und das Wasser verschmutzt ist. Es drohen Seuchen wie die Cholera. Aus Bangkok, Carola Frenzen.
2: Die Verteidigungsminister der EU-Staaten wollen heute bei einem informellen Treffen in Irland über die weitere militärische Unterstützung der Ukraine beraten. Im Mittelpunkt steht dabei die Frage, wie die Luftverteidigung des Landes gestärkt werden kann. In der Nacht hat Russland die Hauptstadt Kiew erneut mit Raketen und Drohnen angegriffen. Die Militärverwaltung meldete auf der Plattform Telegram 3 Tote und 5 Verletzte. Ob für Hausaufgaben oder Referate, ältere Schüler nutzen fast ohne Ausnahme künstliche Intelligenz, viele von ihnen sogar täglich. Das hat eine Survey-Umfrage im Auftrag von Vodafone unter 16- bis 19-Jährigen ergeben.
4: Wenn es zum Beispiel um die Recherche für Referate oder Hausarbeiten geht, sagen nur 2% nie, auf KI-Support zurückzugreifen. Für die eigentliche Erstellung der Hausaufgaben nutzen fast 70% täglich oder mehrmals in einer Woche künstliche Intelligenz. Denken die Jugendlichen also gar nicht mehr selbst nach, sondern lassen die KI denken? Die Umfrage legt das nahe und daher sagen die Macher in ihrer Bilanz auch, Technologie sollte das Denken unterstützen, nicht ersetzen. Uli Reitinger, Nachrichtenredaktion.
2: Der große Microsoft-Ausfall ist fast überstanden. Noch sind nicht alle Nutzer wieder online, aber die betroffenen E-Mail-Dienste laufen nach Angaben des Konzerns schrittweise wieder an. Ein technischer Fehler hatte laut Microsoft den Zugang auf die Mail-Server blockiert. Über Stunden konnte sich niemand einloggen oder Nachrichten senden und empfangen.
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5: mit Niklas Bitzenauer. Die geplante Stationierung eines Teils des Raketenabwehrsystems Arrow 3 in Friesenried sorgt weiter für Kritik. Eine Bürgerinitiative gegen den Standort ist inzwischen deutlich gewachsen. Beim jüngsten Treffen am Wochenende waren rund 160 Menschen dabei. Die Initiative bemängelt vor allem fehlende Informationen und einen aus ihrer Sicht unzureichenden Bürgerdialog. Von der Bundeswehr habe man bislang nur eine spärliche Rückmeldung erhalten. Und heute beginnt bayernweit das neue Ausbildungsjahr. Während die Zahl der gemeldeten Ausbildungsstellen im Freistaat insgesamt zurückgegangen ist, gibt es im Allgäu einen positiven Trend. Hier wurden rund 100 Stellen mehr als im Vorjahr gemeldet. Insgesamt stehen damit etwa 5000 Ausbildungsplätze zur Verfügung.
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6: Ach, das Wetterchen ist richtig schön draußen. Spätsommerwetter Deluxe, so formuliere ich das jetzt einfach mal. Wir haben viel Sonnenschein, wir haben Temperaturen zwischen 19 und 24 Grad. Einfach nur herrlich und es wird sogar von Tag zu Tag noch schöner, noch sonniger und noch wärmer. Denn bereits morgen geht's über die 25 Grad.
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6: Da schaut's gut aus. Wir haben ein bisschen stockenden Verkehr auf der A7 Ulm Richtung Füssenreute. Und zwar zwischen Nesselwang und dem Grenztunnel Füssen. Da hakelt's immer wieder ein bisschen. Aber auch zwischen Memmingen Süd und Worringen dichter Verkehr.
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6: Keine Blitzer, 0805 70 80 90, wenn ihr irgendwo da draußen einen entdeckt.
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2: Bürgerinitiative gegen Arrow-3-Stationierung in Friesenried wächst. Ausbildungsjahr startet mit mehr Lehrstellen im Allgäu. Und das Wetter, sonnig, bei Höchstwerten aktuell so um die 22 Grad. Ich bin Niklas Bitzenauer. Die geplante Stationierung eines Teils des Raketenabwehrsystems Arrow-3 in Friesenried sorgt weiter für Kritik. Eine Bürgerinitiative gegen den Standort ist inzwischen deutlich gewachsen. Beim jüngsten Treffen am Wochenende waren rund 160 Menschen dabei. Die Initiative bemängelt vor allem fehlende Informationen und einen aus ihrer Sicht unzureichenden Bürgerdialog. Von der Bundeswehr habe man bislang nur eine spärliche Rückmeldung erhalten, sagt Sprecherin Theresa Felchner. Unklar sei außerdem weiterhin, nach welchen Kriterien Friesenried als Standort ausgewählt wurde. Die Initiative nennt unter anderem Penzing und Bodelsberg als mögliche Alternativen.
3: Penzing natürlich, weil Penzing auch 2025 und schon 2024 selbst von der Bundeswehr als absolut geeigneter Standort genannt wurde und wir leider nicht nachvollziehen können, warum dann von dieser Entscheidung abgewichen wurde. Wir wissen nur, und sagen wir, das ist der gesunde Menschenverstand, wir sagen uns, es gibt so viele Liegenschaften der Bundeswehr, die aktuell nicht bespielt werden. Und warum genau soll es jetzt ein Stück Wald hier sein, nahe an Anwohnern?
2: Heute beginnt bayernweit das neue Ausbildungsjahr. Während die Zahl der gemeldeten Ausbildungsstellen im gesamten Freistaat insgesamt zurückgegangen ist, gibt es im Allgäu einen positiven Trend. Hier wurden rund 100 Stellen mehr als im Vorjahr gemeldet. Insgesamt stehen damit etwa 5000 Ausbildungsplätze zur Verfügung.
4: Man muss wirklich sagen, der Ausbildungsmarkt bei uns ist für junge Menschen sehr, sehr gut. Und die Allgäuer Betriebe wissen einfach auch von der demografischen Entwicklung her, dass sie einfach junge Menschen an sich binden müssen, damit ihnen nicht irgendwann einfach die Fachkräfte ausgehen. Zum derzeitigen Zeitpunkt sind jetzt auch noch über 1800 Stellen offen.
2: So Pressesprecherin der Agentur für Arbeit Kempten-Memmingen, Monika Ambronn. Seit heute Morgen um 8 Uhr läuft der Ticketvorverkauf für den Auftakt der 75. Vierschanzentournee in Oberstdorf. Die Jubiläumsausgabe wird dabei historisch. Erstmals treten auch die Frauen im Rahmen einer kompletten Vierschanzentournee an. In Oberstdorf gibt es am 28. Dezember einen eigenen Damenwettkampf. Am 29. Dezember folgt das traditionelle Auftaktspringen der Männer. Der Auftakt findet damit am 28. und 29. Dezember 2026 auf der Schattenbergschanze statt. Wer dabei sein möchte, kann die Tickets seit 8 Uhr online sowie über die offiziellen Verkaufsstellen erwerben. Wangen bekommt ein eigenes Wimmelbuch. Die Idee stammt von Magnus Meyer aus Eitracht, der bereits Bücher über Memmingen und Leutkirch veröffentlicht hat. Auf 7 Doppelseiten sollen unter anderem Rathaus, Marktplatz, Freibad und Landesgartenschaugelände zu sehen sein, mit vielen kleinen Geschichten und versteckten Details. Das Buch soll im Frühjahr kommenden Jahres erscheinen. Geplant sind zunächst 3000 Exemplare. Von jedem Verkauf gehen 2 Euro an den Wangener Kinderfestverein.
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0: Viel Sonnenschein auch am Donnerstag.
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0: A7 Ulm Richtung Füssenreuth zwischen Memmingen Süd und Woringen. 1 Kilometer Stau. Da braucht ihr gute 5 Minuten länger. Immer wieder dichten Verkehr habt ihr auch auf der A7 Füssenreuth Richtung Ulm. Und zwar zwischen Füssen und Nesselwang. Und es stockt auch da immer wieder auf der B19 Kempten Richtung Oberstdorf zwischen Kempten St. Mangenbrücke und Waltenhofen.
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0: Neuer Blitzer oder der neueste Blitzer steht auf der OA5, das ist Höhe Ofterschwang, und wieder aufgeploppt der Blitzer in Durach in der Füssener Straße. Und wenn ihr weiteres mitbekommt, 0800 5 70 80 90. Gute Fahrt.
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2: Ich bin Babette Büchner. Die Bundesregierung will sich bald zu den Urhebern des Drohnenangriffs am Flughafen Leipzig-Halle äußern und auch Konsequenzen verkünden. Außenminister Johann Wadephul hat nun eine ausgewogene und überlegte Reaktion angekündigt.
3: Deutschland lässt sich in keiner Weise einschüchtern und das wird auch weiterhin die Grundeinstellung unserer Politik sein. Von unserer Seite gibt es keine Überreaktionen, aber Reaktionen, wenn wir angegriffen werden.
2: Zu den konkreten Maßnahmen äußerte er sich nicht. Die Verteidigungsminister der EU-Staaten wollen heute bei einem informellen Treffen in Irland über die weitere militärische Unterstützung der Ukraine beraten. Im Mittelpunkt steht dabei die Frage, wie die Luftverteidigung des Landes gestärkt werden kann. In der Nacht hat Russland die Ukraine erneut mit Raketen und Drohnen angegriffen. Präsident Selenskyj sprach auf der Plattform X von insgesamt 12 Toten und Dutzenden Verletzten. Nach der gewaltigen Sturzflut im Himalaya ist die Zahl der Toten in Nepal und Tibet auf mehr als 1000 gestiegen. Helfer berichten unterdessen von katastrophalen hygienischen Bedingungen im Unglücksgebiet.
4: Damit wurde eine erschütternde Marke überschritten und die Zahl dürfte in den nächsten Tagen und Wochen noch dramatisch steigen. Den Statistiken zufolge werden noch tausende Menschen vermisst, darunter auch einige Deutsche. Mittlerweile erreichen die Rettungsteams auch auf dem Boden abgelegene Regionen. Bisher waren sie vor allem mit Hubschraubern im Einsatz. Experten warnen nun zunehmend vor drohenden Krankheitsausbrüchen, weil vielerorts Leichensäcke herumliegen und das Wasser verschmutzt ist. Es drohen Seuchen wie die Cholera. Aus Bangkok, Carola Frenzen.
2: Auf Anhieb verstehen, was das Finanzamt schreibt. Daran haben Bund und Länder auf Initiative Nordrhein-Westfalens gearbeitet. Das Ergebnis? 730 Textbausteine, die in der täglichen Korrespondenz der Steuerverwaltungen mit den Bürgern zum Einsatz kommen, wurden in einfache Sprache umformuliert. Ab sofort sollen die Verbesserungen nun bundesweit umgesetzt werden, sagte ein Sprecher des NRW-Finanzministeriums.
1: Blickpunkt Allgäu
5: mit Niklas Bitzenauer. Die geplante Stationierung eines Teils des Raketenabwehrsystems Arrow 3 in Friesenried sorgt weiter für Kritik. Eine Bürgerinitiative gegen den Standort ist inzwischen deutlich gewachsen. Beim jüngsten Treffen am Wochenende waren rund 160 Menschen dabei. Die Initiative bemängelt vor allem fehlende Informationen und einen aus ihrer Sicht unzureichenden Bürgerdialog. Von der Bundeswehr habe man bislang nur eine spärliche Rückmeldung erhalten. Und heute beginnt bayernweit das neue Ausbildungsjahr. Während die Zahl der gemeldeten Ausbildungsstellen im Freistaat insgesamt zurückgegangen ist, gibt es im Allgäu einen positiven Trend. Hier wurden rund 100 Stellen mehr als im Vorjahr gemeldet. Insgesamt stehen damit etwa 5000 Ausbildungsplätze zur Verfügung.
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6: Heute bleibt es teils sonnig, teils bewölkt, aber trocken. Und weil der Westwind nachlässt, wird es mit 19 bis 24 Grad auch wieder ein ganzes Stück wärmer als zuletzt. Morgen erwartet uns dann ein ähnlich schöner und auch trockener Tag, an dem das Thermometer sogar schon an der 25-Grad-Marke kratzt. Und auch am Donnerstag bekommen wir viel Sonnenschein.
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7: Die A7 Ulm Richtung Füssen zwischen Memmingen-Süd und Bad Grönenbach. 1 Kilometer Stau, Zeitverlust 5 Minuten. Und die B19 Kempten Richtung Oberstdorf zwischen Kempten und Waltenhofen. Auch mal wieder dichter Verkehr.
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7: Es blitzt auf der OA5 bei Ofterschwang aktuell. Dann schauen wir weiter. Da haben wir nämlich noch einen Blitzer auf der L319 bei Leutkirch, genauer gesagt Herlatshofen. Und eine Abstandsmessung auf der A96 bei Leutkirch. Und in Wurmsbichl bei Durach, da haben wir noch einen Blitzer. Genauso wie in der Münchner Straße in Schwangau. Und es blitzt in der Amberger Straße in Buchloe. Wenn ihr auch was entdeckt, 0805 70 80 90.
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2: Bürgerinitiative gegen Arrow, 3-Stationierung in Friesenried wächst. Ausbildungsjahr startet mit mehr Lehrstellen im Allgäu. Und das Wetter, sonnig, bei Höchstwerten aktuell so um die 22 Grad. Ich bin Niklas Bitzenauer. Die geplante Stationierung eines Teils des Raketenabwehrsystems Arrow 3 in Friesenried sorgt weiter für Kritik. Eine Bürgerinitiative gegen den Standort ist inzwischen deutlich gewachsen. Beim jüngsten Treffen am Wochenende waren rund 160 Menschen dabei. Die Initiative bemängelt vor allem fehlende Informationen und einen aus ihrer Sicht unzureichenden Bürgerdialog. Von der Bundeswehr habe man bislang nur eine spärliche Rückmeldung erhalten, sagt Sprecherin Theresa Felchner. Unklar sei außerdem weiterhin, nach welchen Kriterien Friesenried als Standort ausgewählt wurde. Die Initiative nennt unter anderem Penzing und Bodelsberg als mögliche Alternativen.
3: Penzing natürlich, weil Penzing auch 2025 und schon 2024 selbst von der Bundeswehr als absolut geeigneter Standort genannt wurde und wir leider nicht nachvollziehen können, warum dann von dieser Entscheidung abgewichen wurde. Wir wissen nur, und sagen wir, das ist der gesunde Menschenverstand, wir sagen uns, es gibt so viele Liegenschaften der Bundeswehr, die aktuell nicht bespielt werden. Und warum genau soll es jetzt ein Stück Wald hier sein, nahe an Anwohnern?
2: Heute beginnt bayernweit das neue Ausbildungsjahr. Während die Zahl der gemeldeten Ausbildungsstellen im gesamten Freistaat insgesamt zurückgegangen ist, gibt es im Allgäu einen positiven Trend. Hier wurden rund 100 Stellen mehr als im Vorjahr gemeldet. Insgesamt stehen damit etwa 5000 Ausbildungsplätze zur Verfügung.
4: Man muss wirklich sagen, der Ausbildungsmarkt bei uns ist für junge Menschen sehr, sehr gut. Und die Allgäuer Betriebe wissen einfach auch von der demografischen Entwicklung her, dass sie einfach junge Menschen an sich binden müssen, damit ihnen nicht irgendwann einfach die Fachkräfte ausgehen. Zum derzeitigen Zeitpunkt sind jetzt auch noch über 1800 Stellen offen.
2: So Pressesprecherin der Agentur für Arbeit Kempten-Memmingen, Monika Ambronn. Seit heute Morgen um 8 Uhr läuft der Ticketvorverkauf für den Auftakt der 75. Vierschanzentournee in Oberstdorf. Die Jubiläumsausgabe wird dabei historisch. Erstmals treten auch die Frauen im Rahmen einer kompletten Vierschanzentournee an. In Oberstdorf gibt es am 28. Dezember einen eigenen Damenwettkampf. Am 29. Dezember folgt das traditionelle Auftaktspringen der Männer. Der Auftakt findet damit am 28. und 29. Dezember 2026 auf der Schattenbergschanze statt. Wer dabei sein möchte, kann die Tickets seit 8 Uhr online sowie über die offiziellen Verkaufsstellen erwerben. Wangen bekommt ein eigenes Wimmelbuch. Die Idee stammt von Magnus Meyer aus Eitrach, der bereits Bücher über Memmingen und Leutkirch veröffentlicht hat. Auf 7 Doppelseiten sollen unter anderem Rathaus, Marktplatz, Freibad und Landesgartenschaugelände zu sehen sein, mit vielen kleinen Geschichten und versteckten Details. Das Buch soll im Frühjahr kommenden Jahres erscheinen. Geplant sind zunächst 3000 Exemplare. Von jedem Verkauf gehen 2 Euro an den Wangener Kinderfestverein.
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5: Das Wetter zeigt sich heute von seiner freundlichen Seite. Wir bekommen eine Mischung aus Sonne und Wolken. Die Temperaturen steigen auf angenehme 19 bis 24 Grad. Morgen legen wir dann noch eine Schippe drauf. Es erwartet uns ein ähnlich schöner und auch trockener Tag, an dem wir bereits an der 25 Grad Marke kratzen. Viel Sonnenschein auch am Donnerstag.
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6: Die A7 Ulm Richtung Füssen zwischen Woringen und Bad Grünenbach. 3 Kilometer stockender Verkehr. Kostet euch 5 Minuten.
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2: Ich bin Babit Büchner. Die Bundesregierung will sich bald dazu äußern, was Ermittler zum Drohnenangriff am Flughafen Leipzig-Halle herausgefunden haben. Außenminister Johann Wadephul hat nun eine überlegte Reaktion angekündigt. Es gebe keine Überreaktion, aber Reaktionen, wenn die Bundesrepublik angegriffen werde, so der Minister. Er reagierte damit auf die Frage, ob sich Deutschland vor möglichen Gegenreaktionen des russischen Präsidenten fürchten müsse. Nach dem Tod von König Harald legt der neue norwegische König Håkon VIII. Am Mittag im Parlament seinen Eid ab. Anschließend kann die Öffentlichkeit am geschlossenen Sarg von König Harald Abschied nehmen.
3: Nach dem Tod seines Vaters am Freitag war Håkon sofort neuer König geworden. Der Eid auf die Verfassung ist aber nun ein Teil der Zeremonien rund um den Thronwechsel. Dem gestorbenen König Harald können die Norweger bis kurz vor dessen Begräbnis persönlich die letzte Ehre erweisen. Ab dem Nachmittag wird die Schlosskapelle in Oslo geöffnet, in der der Sarg des Monarchen aufgestellt ist. Besucher dürfen dann langsam daran vorbeigehen. Aus Skandinavien, Julia Weschenbach.
2: Abnehmspritzen gibt es bei uns in Deutschland schon länger. Ab heute bieten Apotheken nun das Medikament auch als Tablette an. Während einige begeistert sind, warnen andere schon vor dubiosen Anbietern.
4: Schlucken ist für viele angenehmer als Spritzen und manche Apotheken rechnen offenbar schon mit einem wahren Ansturm auf die Abnehmpille. Die gibt's allerdings nur auf Rezept. Man muss sie täglich nehmen und aus eigener Tasche zahlen, aber sie habe vergleichbare Effekte wie die Spritze, sagen Fachleute. Allerdings betonen sie, die Pille ist kein Lifestyle-Produkt und sie warnen auch vor unseriösen Online-Anbietern oder auch Online-Ärzten. Claudia Wächter, Nachrichtenredaktion.
2: Die Deutsche Bahn hat das Verbot, an Bahnhöfen Alkohol zu trinken, heute ausgeweitet. Es gilt nun auch am Berliner Hauptbahnhof, in Berlin-Gesundbrunnen, in Kiel und Braunschweig. Bis Mitte Oktober soll das Verbot schrittweise an 5.400 Bahnhöfen umgesetzt werden. Es soll für mehr Sicherheit sorgen, für Fahrgäste und Beschäftigte. Außerdem sollen die Bahnhöfe damit sauberer werden.
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5: mit Niklas Bitzenauer. Im Oberallgäu darf künftig auch vorbeugend ein Wolf erlegt werden. Der Landkreis hat dafür ein Gebiet mit knapp 70 Jagdrevieren und großen Teilen der alpinen Weideflächen südlich von Immenstadt ausgewiesen. Dort ist bis zum 31. Oktober der Abschuss eines Wolfs möglich, auch wenn dieser zuvor kein Nutztier gerissen hat. Hintergrund ist das neue Bundesjagdgesetz. Und im Allgäu ist die Betreuung von Kleinkindern weiterhin vergleichsweise wenig verbreitet. In Schwaben liegt die Betreuungsquote der unter Dreijährigen bei 26,8%. Besonders niedrig ist sie im Ostallgäu mit 21% und in Kaufbeuren mit 21,3%.
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6: Heute bleibt es teils sonnig, teils bewölkt, aber trocken. Und weil der Westwind nachlässt, wird es mit 19 bis 24 Grad auch wieder ein ganzes Stück wärmer als zuletzt. Morgen erwartet uns dann ein ähnlich schöner und auch trockener Tag, an dem das Thermometer sogar schon an der 25-Grad-Marke kratzt. Und auch am Donnerstag bekommen wir viel Sonnenschein.
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7: Im Moment haben wir keine Störungsmeldungen. Euch eine gute Fahrt.
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7: In der Münchner Straße in Schwangau blitzt es aktuell, außerdem im Reifträgerweg in Kaufbeuren. Dann haben wir einen Blitzer in Wurmsbichl bei Durach, außerdem in Durach in der Sulzberger Straße. Es blitzt in der Jahnstraße in Sonthofen, in der Salzstraße in Hergatz, außerdem in Herlatzhofen bei Leutkirch. Und wir haben noch eine Abstandsmessung auf der A96, auch bei Leutkirch. Wenn ihr was melden wollt, immer durchklingeln hier 0805 70 80 90.
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2: Vorbeugender Wolfsabschuss im Oberallgäu möglich. Weniger Kita-Kinder im Allgäu. Und das Wetter weiterhin freundlich bei 20 bis maximal 24 Grad. Ich bin Niklas Bitzenauer. Im Oberallgäu darf künftig auch vorbeugend ein Wolf erlegt werden. Der Landkreis hat dafür ein Gebiet mit knapp 70 Jagdrevieren und großen Teilen der alpinen Weideflächen südlich von Immenstadt ausgewiesen. Dort ist bis zum 31. Oktober der Abschuss eines Wolfs möglich, auch wenn dieser zuvor kein Nutztier gerissen hat.
3: Hintergrund ist das neue Bundesjagdgesetz. Weil viele Albflächen steil und schwer zugänglich sind, seien wolfsabweisende Zäune dort nicht möglich oder nicht zumutbar. Zunächst darf allerdings nur ein Wolf erlegt werden, danach endet die Regelung sofort. Die Elbler begrüßen die Entscheidung, der Bund Naturschutz kritisiert den vorbeugenden Abschuss und prüft jetzt eine Klage. Thomas Häuslinger, Nachrichtenredaktion.
2: Im Allgäu ist die Betreuung von Kleinkindern weiterhin vergleichsweise wenig verbreitet. In Schwaben liegt die Betreuungsquote der unter Dreijährigen bei 26,8%. Besonders niedrig ist sie im Ostallgäu mit 21% und in Kaufbeuren mit 21,3%. Bayernweit ist die Zahl der betreuten Kinder in Kitas erstmals zurückgegangen auf rund 652.900. Das sind 0,8% weniger als noch im Vorjahr. Gleichzeitig gibt es mehr Betreuungsplätze. Die geplante Stationierung eines Teils des Raketenabwehrsystems Arrow 3 in Friesenried sorgt weiter für Kritik. Die Bürgerinitiative gegen den Standort wächst. Beim jüngsten Treffen am Wochenende waren bereits rund 160 Menschen dabei. Die Initiative bemängelt vor allem fehlende Informationen und einen aus ihrer Sicht unzureichenden Bürgerdialog. Von der Bundeswehr gäbe es bislang nur wenige Rückmeldungen. Offen sei weiterhin, nach welchen Kriterien Friesenried als Standort ausgewählt wurde. Als mögliche Alternativen nennt die Initiative unter anderem Penzing und Bodelsberg. Unter anderem, weil Penzing 2024 und 2025 von der Bundeswehr selbst als absoluten geeigneten Standort genannt wurde. Heute startet bayernweit das neue Ausbildungsjahr. Während die Zahl der gemeldeten Ausbildungsstellen im Freistaat insgesamt zurückgegangen ist, gibt es im Allgäu einen positiven Trend. Hier wurden rund 100 Ausbildungsplätze mehr als noch im Vorjahr gemeldet. Insgesamt stehen damit etwa 5000 Lehrstellen zur Verfügung.
4: Man muss wirklich sagen, der Ausbildungsmarkt bei uns ist für junge Menschen sehr, sehr gut. Und die Allgäuer Betriebe wissen einfach auch von der demografischen Entwicklung her, dass sie einfach junge Menschen an sich binden müssen, damit ihnen nicht irgendwann einfach die Fachkräfte ausgehen. Zum derzeitigen Zeitpunkt sind jetzt auch noch über 1800 Stellen offen.
2: So Monika Ambronn von der Agentur für Arbeit Kempten-Memmingen.
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5: Das Wetter zeigt sich heute von seiner freundlichen Seite. Wir bekommen eine Mischung aus Sonne und Wolken. Die Temperaturen steigen auf angenehme 19 bis 24 Grad. Morgen legen wir dann noch eine Schippe drauf. Es erwartet uns ein ähnlich schöner und auch trockener Tag, an dem wir bereits an der 25 Grad Marke kratzen. Viel Sonnenschein auch am Donnerstag.
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6: Keine Störungsmeldungen im Moment. Heißt hoffentlich gute Fahrt für euch.
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6: Ein Blitzer steht in der Münchner Straße in Schwangau. Es blitzt außerdem im Reifträgerweg in Kaufbeuren. Auf der A96 bei Erkheim wird geblitzt, im Wurmsbichl in Durach und in der Sulzberger Straße in Durach. Wir haben einen Blitzer in der Jahnstraße in Sonthofen und in der Dorfstraße in Ofterschwang. Auf der B12 bei Isny, in der Salzstraße in Hergatz, in Herlatzhofen bei Leutkirch. Und eine Abstandsmessung gibt's auf der A96 bei Leutkirch.
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3: Ich bin Babette Büchner. Fast jeder dritte Mieter in Deutschland macht sich Sorgen, seine Miete künftig nicht mehr bezahlen zu können. Das zeigt eine Studie im Auftrag des Deutschen Mieterbunds. Die Mietenkrise habe sich verfestigt, erklärte Verbandschefin Melanie Weber-Moritz.
4: Jeder Zweite fürchtet, wenn er künftig umziehen muss, findet er keine bezahlbare neue Wohnung mehr. Die Wohnkosten sind im vergangenen Jahr bei jedem Zweiten gestiegen. Dabei gilt in Gegenden, in denen der Wohnungsmarkt besonders angespannt ist, die Mietpreisbremse. Doch laut Mieterbund trauen sich viele gar nicht, ihr Recht einzufordern, aus Angst gekündigt zu werden. Es brauche für eine bestimmte Zeit einen bundesweiten Mietenstopp und Bußgelder für Vermieter, die Wuchermieten verlangen. Thomas Bremser, Nachrichtenredaktion.
3: Wann äußert sich die Bundesregierung zu den Urhebern des Drohnenangriffs am Flughafen Leipzig-Halle? Außenminister Johann Wadephul macht nun auf dem Weg von Algerien zum EU-Außenministertreffen in Irland einen Zwischenstopp in Berlin. Grund sei ein dringendes Treffen mit Innenminister Dobrindt am späten Nachmittag, hieß es aus Delegationskreisen. Zuvor hatte Wadephul eine ausgewogene und überlegte Reaktion der Bundesregierung auf den Vorfall angekündigt. Sind die deutschen Politiker in Bund und Ländern mit Sprit oder Strom unterwegs? Die deutsche Umwelthilfe hat die Dienstwagenflotten in den Ministerien geprüft. Mit einem eindeutigen Ergebnis.
5: Die wenigsten, die sind elektrisch unterwegs. Nur 90 von knapp 250 Dienstwagen sind E-Autos. Und das sei ein desaströses Signal für die deutsche Klimapolitik, sagt die Umwelthilfe. Immerhin sauber unterwegs ist der Bundesumweltminister. Auf Länderebene ist der Ministerpräsident aus Baden-Württemberg top. Und Kanzler Merz fällt komplett aus der Wertung, weil er eine schwere Limousine mit Panzerung fährt. Claudia Wächter, Nachrichtenredaktion.
3: Fast eine Woche nach der gewaltigen Sturzflut im Himalaya hat die Zahl der Opfer eine erschütternde Marke überschritten. Die Polizei meldete allein in Nepal mehr als 1.000 Tote. Vermisst werden noch über 5.000 Menschen. Experten warnen dort auch vor dem Ausbruch gefährlicher Krankheiten. Helfer berichten von katastrophalen hygienischen Bedingungen und vielen Leichensäcken am Straßenrand.
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6: mit Niklas Bitzenauer. Im Oberallgäu darf künftig auch vorbeugend ein Wolf erlegt werden. Der Landkreis hat dafür ein Gebiet mit knapp 70 Jagdrevieren und großen Teilen der alpinen Weideflächen südlich von Immenstadt ausgewiesen. Dort ist bis zum 31. Oktober der Abschuss eines Wolfs möglich, auch wenn dieser zuvor kein Nutztier gerissen hat. Hintergrund ist das neue Bundesjagdgesetz. Und im Allgäu ist die Betreuung von Kleinkindern weiterhin vergleichsweise wenig verbreitet. In Schwaben liegt die Betreuungsquote der unter Dreijährigen bei 26,8%. Besonders niedrig ist sie im Ostallgäu mit 21% und in Kaufbeuren mit 21,3%.
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7: Heute bleibt es teils sonnig, teils bewölkt, aber trocken. Und weil der Westwind nachlässt, wird es mit 19 bis 24 Grad auch wieder ein ganzes Stück wärmer als zuletzt. Morgen erwartet uns dann ein ähnlich schöner und auch trockener Tag, an dem das Thermometer sogar schon an der 25-Grad-Marke kratzt. Und auch am Donnerstag bekommen wir viel Sonnenschein.
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8: Im Moment haben wir keine Störungsmeldungen. Gute Fahrt.
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8: Es blitzt in Schwangau, in der Münchner Straße, im Reifträgerweg in Kaufbeuren, in der Jahnstraße in Sonthofen. Entschuldigung, in der Dorfstraße in Ofterschwang, dann in der Sulzberger Straße in Durach, auf der B12 bei Isny, in der Salzstraße in Hergatz, in Herlatzhofen bei Leutkirch und eine Abstandsmessung auf der A96 ebenfalls bei Leutkirch.
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2: Vorbeugender Wolfsabschuss im Oberallgäu möglich. Weniger Kita-Kinder im Allgäu. Und das Wetter weiterhin freundlich bei 20 bis maximal 24 Grad. Ich bin Niklas Witzenauer. Im Oberallgäu darf künftig auch vorbeugend ein Wolf erlegt werden. Der Landkreis hat dafür ein Gebiet mit knapp 70 Jagdrevieren und großen Teilen der alpinen Weideflächen südlich von Immenstadt ausgewiesen. Dort ist bis zum 31. Oktober der Abschuss eines Wolfs möglich, auch wenn dieser zuvor kein Nutztier gerissen hat.
3: Hintergrund ist das neue Bundesjagdgesetz. Weil viele Albflächen steil und schwer zugänglich sind, seien wolfsabweisende Zäune dort nicht möglich oder nicht zumutbar. Zunächst darf allerdings nur ein Wolf erlegt werden, danach endet die Regelung sofort. Die Elbler begrüßen die Entscheidung, der Bund Naturschutz kritisiert den vorbeugenden Abschuss und prüft jetzt eine Klage. Thomas Häuslinger, Nachrichtenredaktion.
2: Im Allgäu ist die Betreuung von Kleinkindern weiterhin vergleichsweise wenig verbreitet. In Schwaben liegt die Betreuungsquote der unter Dreijährigen bei 26,8%. Besonders niedrig ist sie im Ostallgäu mit 21% und in Kaufbeuren mit 21,3%. Bayernweit ist die Zahl der betreuten Kinder in Kitas erstmals zurückgegangen auf rund 652.900. Das sind 0,8% weniger als noch im Vorjahr. Gleichzeitig gibt es mehr Betreuungsplätze. Die geplante Stationierung eines Teils des Raketenabwehrsystems Arrow 3 in Friesenried sorgt weiter für Kritik. Die Bürgerinitiative gegen den Standort wächst. Beim jüngsten Treffen am Wochenende waren bereits rund 160 Menschen dabei. Die Initiative bemängelt vor allem fehlende Informationen und einen aus ihrer Sicht unzureichenden Bürgerdialog. Von der Bundeswehr gäbe es bislang nur wenige Rückmeldungen. Offen sei weiterhin, nach welchen Kriterien Friesenried als Standort ausgewählt wurde. Als mögliche Alternativen nennt die Initiative unter anderem Penzing und Bodelsberg. Unter anderem, weil Penzing 2024 und 2025 von der Bundeswehr selbst als absoluten geeigneten Standort genannt wurde. Heute startet bayernweit das neue Ausbildungsjahr. Während die Zahl der gemeldeten Ausbildungsstellen im Freistaat insgesamt zurückgegangen ist, gibt es im Allgäu einen positiven Trend. Hier wurden rund 100 Ausbildungsplätze mehr als noch im Vorjahr gemeldet. Insgesamt stehen damit etwa 5000 Lehrstellen zur Verfügung.
4: Man muss wirklich sagen, der Ausbildungsmarkt bei uns ist für junge Menschen sehr, sehr gut. Und die Allgäuer Betriebe wissen einfach auch von der demografischen Entwicklung her, dass sie einfach junge Menschen an sich binden müssen, damit ihnen nicht irgendwann einfach die Fachkräfte ausgehen. Zum derzeitigen Zeitpunkt sind jetzt auch noch über 1800 Stellen offen.
2: So Monika Ambronn von der Agentur für Arbeit Kempten-Memmingen.
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5: Das Wetter zeigt sich heute von seiner freundlichen Seite. Wir bekommen eine Mischung aus Sonne und Wolken. Die Temperaturen steigen auf angenehme 19 bis 24 Grad. Morgen legen wir dann noch eine Schippe drauf. Es erwartet uns ein ähnlich schöner und auch trockener Tag, an dem wir bereits an der 25 Grad Marke kratzen. Viel Sonnenschein auch am Donnerstag.
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6: Und die gute Nachricht ist, wir haben keine Störungsmeldungen im Moment. Gute Fahrt für euch.
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6: In der Münchner Straße in Schwangau, da wird aktuell geblitzt. Wir haben außerdem einen im Reifträgerweg in Kaufbeuren, immer schön langsam. Auf der Stadtstraße 2520 bei Eum Mittelberg blitzt es in der Sulzberger Straße in Durach, in der Jahnstraße in Sonthofen, in der Dorfstraße in Ofterschwang, in der Salzstraße in Hergatz. Und es gibt noch eine Abstandsmessung auf der A96 bei Leutkirch. Wenn ihr noch was habt, 0805 70 80 90.
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2: Ich bin Dirk Zeitler. Fast jeder dritte Mieter in Deutschland macht sich Sorgen, seine Miete künftig nicht mehr bezahlen zu können. Das zeigt eine Forsa-Studie im Auftrag des Deutschen Mieterbundes. Die Mietenkrise habe sich verfestigt, erklärte Verbandschefin Weber-Moritz. Viele Mieter lebten in Angst vor Wohnungsverlust. Der aktuelle Mietenreport zeigt außerdem, dass jeder Zweite befürchtet, in dem Fall keine bezahlbare Ersatzwohnung zu finden. Laut Mieterbund fehlen in Deutschland aktuell rund 1,4 Millionen Wohnungen. Außenminister Wadephul hat eine ausgewogene und überlegte Reaktion der Bundesregierung auf den Vorfall mit einer Sprengstoffdrohne am Flughafen Leipzig angekündigt.
3: Deutschland lässt sich in keiner Weise einschüchtern und das wird auch weiterhin die Grundeinstellung unserer Politik sein. Von unserer Seite gibt es keine Überreaktionen, aber Reaktionen, wenn wir angegriffen werden,
2: sagte der CDU-Politiker am Rande seines Besuches in der algerischen Hauptstadt Algier. Er reagierte damit auf die Frage, ob sich Deutschland vor möglichen Gegenreaktionen des russischen Präsidenten Putin fürchten müsse. Nach Angaben der EU-Außenbeauftragten Kallas deutet vieles darauf hin, dass Russland etwas mit der am Leipziger Flughafen gefundenen Sprengstoffdrohne zu tun hat. Post vom Finanzamt flattert ins Haus und viele von uns verstehen nur Bahnhof, verlieren Geduld und Nerven. Das soll sich nun ändern. Bund und Länder haben nämlich ein Projekt gestartet, das Fachchinesisch in einfache, verständliche Sprache umwandelt.
4: Kein Fluchen mehr, kein Hä? Stattdessen klare Sätze, kurze Infos und ein freundlicher Ton klingt wie ein Traum. Wir sollen auf Anhieb verstehen, was das Finanzamt von uns will. Also nichts mehr mit gemäß, Paragraph, Absatz und so weiter. Die Verbesserungen mithilfe eines Sprachmodells sollen ab sofort bundesweit umgesetzt werden. Begründung, verständliche Sprache sei die Voraussetzung dafür, dass wir dem Staat vertrauen. Claudia Wächter, Nachrichtenredaktion.
2: Sind die deutschen Politiker im Bund und Ländern mit Sprit oder Strom unterwegs? Die deutsche Umwelthilfe hat die Dienstwagenflotten in den Ministerien überprüft. Mit einem eindeutigen Ergebnis. Nur 90 von 249 untersuchten Fahrzeuge sind demnach rein elektrisch angetrieben. Das sei ein desaströses Signal für die deutsche Klimapolitik, heißt es von der Organisation.
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5: Mit Niklas Bitzenauer. Im Oberallgäu darf künftig auch vorbeugend ein Wolf erlegt werden. Der Landkreis hat dafür ein Gebiet mit knapp 70 Jagdrevieren und großen Teilen der alpinen Weideflächen südlich von Immenstadt ausgewiesen. Dort ist bis zum 31. Oktober der Abschuss eines Wolfs möglich, auch wenn dieser zuvor kein Nutztier gerissen hat. Hintergrund ist das neue Bundesjagdgesetz. Und im Allgäu ist die Betreuung von Kleinkindern weiterhin vergleichsweise wenig verbreitet. In Schwaben liegt die Betreuungsquote der unter Dreijährigen bei 26,8%. Besonders niedrig ist sie im Ostallgäu mit 21% und in Kaufbeuren mit 21,3%.
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6: Also ich finde es ja eigentlich heute schon ganz schön. Sehe hier so blauen Himmel mit ein paar Wölkchen. Und es ist ziemlich warm. Auch die kommende Nacht wird ruhig, trocken. 10 bis 14 Grad die Tiefstwerte und morgen dann ähnlich wie heute. Wieder schön, noch ein Tick wärmer, 20 bis 25 Grad. Und so geht's eigentlich bis Sonntag weiter und es wird jeden Tag so ein bisschen heißer.
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6: Wir haben keine Störungsmeldungen im Moment. Gute Fahrt.
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6: Ein Blitzer steht in der Münchner Straße in Schwangau. Außerdem blitzt es im Reifträgerweg in Kaufbeuren. Wir haben einen Blitzer auf Höhe Fischersäge in etwa. Das ist die Startstraße 2520 bei Oi. Dann blitzt es aktuell in der Sulzberger Straße in Durach. Schauen wir weiter. Es gibt einen Blitzer in der Dorfstraße in Ofterschwang, in der Schulstraße in Weiler-Simmerberg, in der Salzstraße in Hergatz. Und es blitzt außerdem ebenso noch in der Karlstraße in Leutkirch.
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6: Euch einen schönen Nachmittag und wir feiern gleich Geburtstag mit einem sehr, sehr bekannten Menschen. Ich sag mal so, der könnte auf jeden Fall die Musik für seine Geburtstagsparty liefern und es würde jeder tanzen. Um wen es geht, das hört ihr gleich. Erst machen wir eine Runde Musik noch für euch. Pizzera und Jaus hätte ich da als erstes mit dabei.
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0: Es ist Dienstag, der 1. September. König Charles hat ihn zum Sir ernannt und er hat auch längst schon einen Platz in der Rock'n'Roll Hall of Fame. Ja, und heute wird er 80 Jahre alt. Barry Gibb. Mit den Bee Gees hat er über Jahrzehnte hinweg Hits gelandet. Und viele verbinden mit den Bee Gees, ja, glaube ich, vor allem die Disco-Ära. Ihre Songs haben ja Saturday Night Fever erst zum Kultfilm gemacht. Barry Gibb ist der älteste und einzige noch lebende der Gibb-Brüder. In 7 Jahrzehnten im Musikgeschäft. Da hat er ganz schön viele Höhen und Tiefen erlebt. Auch viele tolle Songs mit den Bee Gees geschrieben, aber auch viel Schrott. Das sagt Barry Gibb übrigens selber.
1: We've written a lot of songs that were great and we've written a lot of crap. What I discovered over the years is if you don't have failure, you can't have success. Because every time you fail, you learn something.
0: Ja, aus jeder Niederlage hat er was gelernt, sagt Barry. Wir haben ihm aber definitiv viel mehr Hits als Schrott zu verdanken. Er gilt als zweiterfolgreichster Songschreiber der Popgeschichte hinter Paul McCartney. Von wunderbaren Schnulzen über Disco-Klassiker bis hin zu Pop-Hits war da alles dabei. Und ich glaube, viele von uns haben da echt noch tolle Erinnerungen.
2: Die Disco besucht, warte mal, das ist ja gar nicht so lange her.
3: So dunkel kann ich mich erinnern. Doch, ich habe eine Erlaubnis von meinen Eltern gebraucht. Da kam ich mit einem gefälschten Ausweis, glaube ich, in der Disco.
4: Nette Leute sollten halt da sein.
5: Schöne Mädels.
6: Ich sage ja hallo. Wie geht's denn so?
7: Du kannst ja richtig tanzen als Mann. Wow.
4: So war das ja.
8: Da kann ich mich leider nicht mehr dran erinnern, aber weil ich mich dran erinnern kann, war auch nicht dabei.

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1: Vorbeugender Wolfsabschuss im Oberallgäu möglich. Weniger Kita-Kinder im Allgäu. Und das Wetter weiterhin freundlich bei 20 bis maximal 24 Grad. Ich bin Niklas Bitzenauer. Im Oberallgäu darf künftig auch vorbeugend ein Wolf erlegt werden. Der Landkreis hat dafür ein Gebiet mit knapp 70 Jagdrevieren und großen Teilen der alpinen Weideflächen südlich von Immenstadt ausgewiesen. Dort ist bis zum 31. Oktober der Abschuss eines Wolfs möglich, auch wenn dieser zuvor kein Nutztier gerissen hat.
2: Hintergrund ist das neue Bundesjagdgesetz. Weil viele Albflächen steil und schwer zugänglich sind, seien wolfsabweisende Zäune dort nicht möglich oder nicht zumutbar. Zunächst darf allerdings nur ein Wolf erlegt werden, danach endet die Regelung sofort. Die Elbler begrüßen die Entscheidung, der Bund Naturschutz kritisiert den vorbeugenden Abschuss und prüft jetzt eine Klage. Thomas Häuslinger, Nachrichtenredaktion.
1: Im Allgäu ist die Betreuung von Kleinkindern weiterhin vergleichsweise wenig verbreitet. In Schwaben liegt die Betreuungsquote der unter Dreijährigen bei 26,8%. Besonders niedrig ist sie im Ostallgäu mit 21% und in Kaufbeuren mit 21,3%. Bayernweit ist die Zahl der betreuten Kinder in Kitas erstmals zurückgegangen auf rund 652.900. Das sind 0,8% weniger als noch im Vorjahr. Gleichzeitig gibt es mehr Betreuungsplätze. Die geplante Stationierung eines Teils des Raketenabwehrsystems Arrow 3 in Friesenried sorgt weiter für Kritik. Die Bürgerinitiative gegen den Standort wächst. Beim jüngsten Treffen am Wochenende waren bereits rund 160 Menschen dabei. Die Initiative bemängelt vor allem fehlende Informationen und einen aus ihrer Sicht unzureichenden Bürgerdialog. Von der Bundeswehr gäbe es bislang nur wenige Rückmeldungen. Offen sei weiterhin, nach welchen Kriterien Friesenried als Standort ausgewählt wurde. Als mögliche Alternativen nennt die Initiative unter anderem Penzing und Bodelsberg. Unter anderem, weil Penzing 2024 und 2025 von der Bundeswehr selbst als absoluten geeigneten Standort genannt wurde. Heute startet bayernweit das neue Ausbildungsjahr. Während die Zahl der gemeldeten Ausbildungsstellen im Freistaat insgesamt zurückgegangen ist, gibt es im Allgäu einen positiven Trend. Hier wurden rund 100 Ausbildungsplätze mehr als noch im Vorjahr gemeldet. Insgesamt stehen damit etwa 5000 Lehrstellen zur Verfügung.
3: Man muss wirklich sagen, der Ausbildungsmarkt bei uns ist für junge Menschen sehr, sehr gut. Und die Allgäuer Betriebe wissen einfach auch von der demografischen Entwicklung her, dass sie einfach junge Menschen an sich binden müssen, damit ihnen nicht irgendwann einfach die Fachkräfte ausgehen. Zum derzeitigen Zeitpunkt sind jetzt auch noch über 1800 Stellen offen.
1: So Monika Ambronn von der Agentur für Arbeit Kempten-Memmingen.
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4: Also ich finde, das ist ein schöner Spätsommertag, auch wenn offiziell Herbst ist, ich weiß. Aber wir haben bis zu 24 Grad, Sonne, Wolkenmix, auch die Nacht wird ruhig und morgen der Mittwoch ganz ähnlich und sogar noch ein bisschen wärmer. Und was soll ich sagen, es geht bis Sonntag so weiter.
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4: Die B32, die Ravensburger Straße, zwischen Wangen-West und der Zeppelinstraße, dichter Verkehr, Zeitverlust 8 Minuten.
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4: Und da hätten wir einen auf der B12 bei Germeringen, dann im Reifträgerweg in Kaufbeuren wird geblitzt. Außerdem bei Eumittelberg auf der Staatsstraße 2520, in der Albrecht-Dürer-Straße in Sonthofen, in der Sulzberger Straße in Durach steht einer, in der Schulstraße in Weiler-Simmerberg, in der Salzstraße in Hergatz, auf der B32 bei Wangen. Und wenn ihr auch was habt, dann gern hier anrufen 0805. 70, 80, 90 kostenfrei.
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4: Hallo, Servus. So eine richtig schön frische, prickelnde, eiskalte Cola. Das hat schon was, oder? Solange man nicht dran denkt, wie viel Kalorien das Ding hat. Und deswegen greifen ja viele dann auf Zero zurück zum Beispiel. So ist das ja bei ganz vielen anderen Produkten auch. Aber ist Zero wirklich Zero? Ist da nur kein Zucker drin? Ist da wirklich gar nichts drin? Was ist da überhaupt drin? Sprechen wir gleich drüber hier in der Drive Time. Vorher gibt's Musik. Zum Beispiel habe ich für euch better place, einen besseren Platz für euch. Ich weiß nicht, wo ihr gerade

0: Das ist die Drive Time, das ist Allgäu Hit heute am Dienstag. Ihr steht im Supermarkt vorm Regal. Joghurt, Müsli, Ketchup, Eistee. Und ganz oft steht da ja ohne Zucker drauf. Zuckerfrei oder ohne Zuckerzusatz. Klingt alles ähnlich, aber bedeutet nicht immer das Gleiche.
1: Schon gewusst? Was bedeutet eigentlich ohne Zucker?
2: Ohne Zucker heißt bei Lebensmitteln meistens zuckerfrei. Ganz null muss es aber nicht sein. Nach EU-Regeln darf ein Produkt so beworben werden, wenn höchstens 0,5 Gramm Zucker pro 100 Gramm oder 100 Milliliter enthalten sind. Anders ist ohne Zuckerzusatz. Dann wurde kein Zucker extra zugesetzt, aber natürlicher Zucker kann trotzdem drinstecken, zum Beispiel aus Früchten oder Milch. Deshalb lohnt sich der Blick auf die Nährwerttabelle. Die verrät genauer, wie viel Zucker wirklich drin ist.

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2: Ich bin Dirk Zeitler. An einem Umspannwerk unweit des Kraftwerks Jentschwalde in Brandenburg sind Sprengvorrichtungen gefunden worden. Gegen 8 Uhr sei eine mögliche Sachbeschädigung an einer Leitung festgestellt worden, teilte die Polizei mit. Entschärfer seien vor Ort. Es gebe jedoch keine Auswirkungen auf die Bevölkerung. Fast jeder dritte Mieter in Deutschland macht sich Sorgen, seine Miete künftig nicht mehr bezahlen zu können. Das zeigt eine Studie im Auftrag des Deutschen Mieterbunds. Die Mietenkrise habe sich verfestigt, erklärte Verbandschefin Weber-Moritz.
3: Jeder Zweite fürchtet, wenn er künftig umziehen muss, findet er keine bezahlbare neue Wohnung mehr. Die Wohnkosten sind im vergangenen Jahr bei jedem Zweiten gestiegen. Dabei gilt in Gegenden, in denen der Wohnungsmarkt besonders angespannt ist, die Mietpreisbremse. Die will die Regierung auch nochmal verschärfen. Doch laut Mieterbund trauen sich viele gar nicht, ihr Recht einzufordern, aus Angst gekündigt zu werden. Es brauche für eine bestimmte Zeit einen bundesweiten Mietenstopp und Bußgelder für Vermieter, die Wuchermieten verlangen. Thomas Bremser, Nachrichtenredaktion.
2: Norwegen hat offiziell einen neuen König. Håkon der Achte hat im Parlament in Oslo seinen Eid auf die Verfassung abgelegt. Nach dem Tod seines Vaters, König Harald, am vergangenen Freitag war Håkon sofort König geworden.
4: In einer offenen Limousine machte sich der König auf den Weg vom Schloss zum Parlament. Am Straßenrand hatten sich viele Menschen versammelt, die einen Blick auf ihren neuen Monarchen erhaschen wollten. Håkon kam in Begleitung seiner Mutter Königin Sonja, seines Sohns Prinz Sverre Magnus und seiner Tochter Kronprinzessin Ingrid Alexandra. Letztere stand während der kurzen Zeremonie an seiner Seite. Ein historischer Moment für Norwegen, bei dem eine fehlte. Die neue Königin Mette Marit. Sie kämpft mit den Folgen einer Lungentransplantation. Aus Skandinavien, Julia Weschenbach.
2: Die Bundesanwaltschaft hat in Jena Anklage gegen zwei mutmaßliche Unterstützer der rechtsextremen Terrorgruppe Letzte Verteidigungswelle erhoben. Die Behörde wirft ihnen unter anderem die Unterstützung einer terroristischen Vereinigung und Beihilfe zum versuchten Mord vor.
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5: Mit Niklas Bitzenauer. Bei Finneberg bleiben auch in den kommenden Tagen mehrere Märkte im Allgäu und in der Bodenseeregion geschlossen. Grund ist ein Systemupdate des Unternehmens. Bis einschließlich Mittwoch betrifft das die Filialen in Bad Hindelang, Schwangau, Bad Grönenbach und Füssen. Bis Donnerstag bleiben außerdem die Märkte in Oberstdorf, Marktoberdorf, Oberstaufen und Friedrichshafen zu. Und in Tiefenberg bei Ofterschwang ist am späten Montagabend ein Familienstreit eskaliert. Ein 45-jähriger Mann soll seine 14-jährige Tochter ins Gesicht geschlagen und dabei verletzt haben. Außerdem soll er während des Streits bedrohlich mit einem Messer hantiert haben. Der Mann wurde daraufhin festgenommen.
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6: Bayerisch-weiß-blauer Himmel quasi mit ein paar harmlosen Wölkchen. Die Temperaturen auch sehr mild, sehr warm und es geht die ganze Woche so weiter. Es wird sogar jeden Tag eher noch ein bisschen wärmer.
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6: Keine Störungsmeldungen im Moment. Gute Fahrt für euch.
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6: Und es blitzt auf der B12 bei Germeringen. Dann haben wir einen Reifträgerweg in Kaufbeuren. In der Sulzberger Straße in Durach, in der Albrecht-Dürer-Straße in Sonthofen blitzt es. Auf der 2006 in Unterwilhams, in Muderbolz bei Ofterschwang ein Blitzer. In der Salzstraße in Hergatz wird geblitzt. Wir haben einen auf der B32 bei Wangen und auf der A96 am Tunnel bei Herfahrts.
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6: Einen schönen Dienstagnachmittag wünsche ich euch. Vielleicht habt ihr ja nicht mehr ganz so lang zu arbeiten. Dann könnt ihr das Wetter noch ein bisschen genießen. So kann der Herbst anfangen, oder? Und auch im Herbst gibt es ja viele schöne Dinge. Und die machen wir uns gleich bewusst hier in der Drive-Time. Musik erstmal von Medusa und Khalid. Weekend.

0: Dienstagnachmittag. Offiziell seit heute Herbst, meteorologisch betrachtet. Aber so schlimm ist das ja nicht. Also erstens mal ist im Moment das Wetter ja noch ganz schön. Und es gibt ja auch am Herbst eigentlich viele tolle Sachen, oder?
1: Das Rascheln der Blätter.
2: Die Stimmung, die Bäume draußen, die roten Blätter, die gelben Blätter.
3: Herbst lieb ich. Herbst ist Veränderung, die Landschaft, die Ruhe.
4: Die Blätter, dass jetzt wieder die ganzen Falter da von diesen Ahornbäumen runterfliegen und dass das Laub wieder raschelt und dass es einfach so schön sich färbt dieses Jahr.
0: Doch, das ist immer wieder schön anzuschauen und deswegen kann man auch immer wieder im Herbst tolle Pläne machen. Dinge, auf die man sich das ganze Jahr ja dann eben auch auf den Herbst freut.
5: In den Bergen wandern zu gehen.
6: Lesen und Musik machen.
7: Na, ich genieße es auch zu Hause dann. Sitzen, lesen, rausschauen.
8: Die Farben, Kastanien sammeln, basteln mit den Kindern.
0: In diesem Sinne, willkommen in eurem Herbst.

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1: Weitere Feneberg-Filialen wegen Systemupdate geschlossen. Familienstreit in Ofterschwang eskaliert. Und das Wetter, teils bewölkt, mit sonnigen Abschnitten bei aktuell so um die 23 Grad. Ich bin Niklas Bitzenauer. Bei Feneberg bleiben auch in den kommenden Tagen mehrere Märkte im Allgäu und in der Bodenseeregion geschlossen. Grund ist ein Systemupdate des Unternehmens.
2: Bis einschließlich Mittwoch betrifft das die Filialen in Bad Hindelang, Schwangau, Bad Grönebach und Füssen. Bis Donnerstag bleiben außerdem die Märkte in Oberstdorf, Marktoberdorf, Oberstaufen und Friedrichshafen zu. Bereits zuvor waren weitere Filialen vorübergehend geschlossen. Einige Standorte, wie die Filiale in Altusried, wurden allerdings bereits dauerhaft geschlossen. Feneberg befindet sich seit April in einem Insolvenzverfahren in Eigenverwaltung. Carmen Leo Carter, Nachrichtenredaktion.
1: In Tiefenberg bei Ofterschwang ist am späten Montagabend ein Familienstreit eskaliert. Ein 45-jähriger Mann soll seine 14-jährige Tochter ins Gesicht geschlagen und dabei verletzt haben. Außerdem soll er während des Streits bedrohlich mit einem Messer hantiert haben. Die alarmierte Polizei nahm den stark betrunkenen Mann in Gewahrsam. Gegen ihn wird jetzt wegen Körperverletzung und Bedrohung ermittelt. Im Oberallgäu darf künftig auch vorbeugend ein Wolf erlegt werden. Der Landkreis hat dafür ein Gebiet mit knapp 70 Jagdrevieren und großen Teilen der alpinen Weideflächen südlich von Immenstadt ausgewiesen. Bis zum 31. Oktober ist dort der Abschuss eines Wolfs möglich, auch ohne vorherigen Nutztierriss. Hintergrund ist das neue Bundesjagdgesetz. Die Elbler begrüßen die Regelung, der Bund Naturschutz dagegen kritisiert den präventiven Abschuss und prüft eine Klage. Und noch zum American Football. Die Allgäu Comets verzichten auf die Playdown-Spiele gegen die Berlin Rebels und nehmen damit den Zwangsabstieg in die Regionalliga in Kauf. Als Gründe nennt der Verein die aktuelle Kadersituation und die finanziellen Belastungen eines weiteren Monats Spielbetrieb, inklusive der Auswärtsfahrt nach Berlin. In der Regionalliga wollen die Comets nun den geplanten Neuaufbau starten. Ziel ist es, die Vereinsstruktur zu stärken und möglichst schnell wieder in die Top-Ligen zurückzukehren.
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3: Und beim Wetter gibt's eigentlich nichts zu meckern. Es ist schön, die Sonne scheint ganz oft, paar Wölkchen dazu. Auch heute Nacht alles ruhig, 10 bis 14 Grad die Tiefstwerte. Und die nächsten Tage bleibt so schön und trocken und warm. Morgen 20 bis 25 Grad, bis Ende der Woche eher noch wärmer. Und dieser Hochdruckeinfluss hält bis zum Sonntag.
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3: Wir haben keine Störungsmeldungen im Moment. Gute Fahrt.
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3: Und da blitzt es aktuell in der Schmiedstraße in Halblech. Außerdem haben wir einen Blitzer im Reifträgerweg in Kaufbeuren. Es blitzt auf der B12 bei Germeringen in Muderbolz, bei Ofterschwang in der Albrecht-Dürer-Straße in Sonthofen. In Unterwilhams steht ein Blitzer in der Sulzberger Straße in Durach. Auch in der Salzstraße in Hergatz, auf der B32 bei Wangen und auf der A96 am Tunnel bei Herfahrt. Und ihr dürft auch gern melden, wenn ihr was entdeckt. Stau, Blitzer, Behinderung, Unfall 0805. 70, 80, 90.
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3: An einem, wie gerade schon gesagt, sehr schönen Nachmittag. Aber es werden jetzt ja im Herbst auch öfter mal Tage kommen, wo man sagt, ach nee, heute ist nicht so toll. Und es wird auch einfach abends und nachts schneller kalt. Und was dann? Ab auf die Couch, unter die Kuscheldecke und ja, einen coolen Film streamen. Und damit ihr da bestens im Bilde seid, gibt's bei uns gleich die Streaming-Highlights im September.

0: Hier ist Allgäu-Hit mit der Drive-Time und mit dem Herbst. Die Tage werden kürzer, die Temperaturen, na vielleicht noch nicht diese Woche, aber langfristig gesehen doch kühler. Und für viele heißt das, sie sind auch wieder mehr Indoor unterwegs. Beste Streaming-Zeiten. Und im Programm der großen Streaming-Portale, da gibt es auch schon im ersten Herbstmonat jetzt einige Highlights. Ronny Thorau berichtet.
1: Es wird auf jeden Fall lustig im September, aber lachen dürfen sie nicht. Die Teilnehmer des LOL-Spin-Offs LOL Next bei Amazon Prime.
2: Willkommen bei LOL Next.
3: Was ist das?
2: Das Crazy. Viel Spaß.
1: Beim Ableger der Erfolgskomödie versuchen dieses Mal Nachwuchs-Comedians und Internetstars ernst zu bleiben.
2: 10 Comedians der nächsten Generation.
1: Herrscherin über den Buzzer ist hier Hazel Brugger und das Ganze nur 4 statt 6 Stunden lang. Dafür fliegt man aber schon beim ersten Ausrutscher.
2: Wer lacht?
1: Fans deutscher Serienkost können sich im September auf die finale Staffel von Babylon Berlin freuen. Und es gibt gleich Nachschub City of Blood bei Disney Plus.
4: In Berlin werden heute wieder bis zu 41 Grad erwartet.
1: Zwei Schwestern geraten hier in einen Machtkampf im von Klimawandel und Korruption zerrütteten Berlin.
5: Ich habe eine Idee, wie du deine Schwester retten kannst. Aber sie wird dir nicht gefallen.
1: Schön blutige und pessimistische Kost für Horror- und Endzeit-Fans.
6: Aber der Untergang Berlins muss aufgehalten werden.
7: Auf den Straßen herrscht Krieg.
1: Und bei Netflix läuft im September mit Crew Girl eine potenzielle neue Hitserie mit allem, was das Young Adult Fanherz begehrt.
8: Eine neue? Ich weiß, dass die Schule eine eigene Atmosphäre hat.
1: Eine 16-jährige Einzelgängerin, eine Elite-Schule, Hormone, Bad Boy Vibes.
9: Willst du mich nicht fragen, ob es mir gut geht?
10: Siehst okay aus.
11: Vermeide den Typ. Er ist gefährlich.
1: Und weil die 16-Jährige sich als Steuerfrau eines Jungs-Ruderteams durchsetzen muss, gibt's bei Erfolg der Serie vielleicht demnächst einen großen Ruderhype.
12: Rudern ist wie das Leben. Ein ständiger Prozess, in dem man sich neu ausrichtet.
0: Viel Auswahl also auch wieder in diesem Monat in Sachen Streaming-Highlights.

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3: Ich bin Dirk Zeitler. Die Bundesregierung macht offenbar Russland für den versuchten Drohnenanschlag am Flughafen Leipzig-Halle verantwortlich. Nach Informationen von Bild und Spiegel steckt aus ihrer Sicht ein russischer Geheimdienst dahinter. Eine offizielle Stellungnahme soll es heute noch geben.
4: Grünen-Chefin Brandner nennt die neuen Berichte harten Tobak. Für sie kommt der Verdacht aber nicht überraschend. Bestätigt sich die Spur, soll die Bundesregierung von russischem Staatsterrorismus sprechen. Und Brandner fordert eine gemeinsame Antwort mit den europäischen Partnern und der NATO. Auch Außenminister Wadefuhl setzt auf Abstimmung. Er trifft sich mit Innenminister Dobrindt in Berlin und reist danach weiter zum EU-Außenministertreffen nach Irland. Auch die EU wartet auf konkrete Ergebnisse, um dann entsprechend reagieren zu können. Zoe Tassovali, Nachrichtenredaktion.
3: Nach dem Fund von Sprengvorrichtungen an einem Umspannwerk in Brandenburg geht das Energieunternehmen LEAG von einem Anschlag aus. Am Morgen sei ein Anschlag auf das Umspannwerk in Turnow-Preilack verübt worden, über welches der im Kraftwerk Jenschwalde erzeugte Strom in das Übertragungsnetz von 50 Hertz eingespeist wird. Das teilte ein Sprecher mit. In der Folge kam es zu einem technischen Ausfall von Block B im Kraftwerk. Norwegen hat offiziell einen neuen König. Håkon der Achte hat im Parlament in Oslo seinen Eid auf die Verfassung abgelegt. Nach dem Tod seines Vaters, König Harald, am vergangenen Freitag war Håkon sofort König geworden.
5: In einer offenen Limousine machte sich der König auf den Weg vom Schloss zum Parlament. Am Straßenrand hatten sich viele Menschen versammelt, die einen Blick auf ihren neuen Monarchen erhaschen wollten. Håkon kam in Begleitung seiner Mutter Königin Sonja, seines Sohns Prinz Sverre Magnus und seiner Tochter Kronprinzessin Ingrid Alexandra. Ein historischer Moment für Norwegen, bei dem eine fehlte, die neue Königin Mette Marit. Sie kämpft mit den Folgen einer Lungentransplantation. Navien, Julia Weschenbach.
3: Sind die deutschen Politiker in Bund und Ländern mit Sprit oder Strom unterwegs? Die Deutsche Umwelthilfe hat die Dienstwagenflotten in den Ministerien geprüft. Mit einem eindeutigen Ergebnis. Nur 90 von 249 untersuchten Fahrzeugen sind demnach rein elektrisch angetrieben. Das ist ein desaströses Signal für die deutsche Klimapolitik, heißt es von der Organisation.
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6: Mit Niklas Bitzenauer. Bei Finneberg bleiben auch in den kommenden Tagen mehrere Märkte im Allgäu und in der Bodenseeregion geschlossen. Grund ist ein Systemupdate des Unternehmens. Bis einschließlich Mittwoch betrifft das die Filialen in Bad Hindelang, Schwangau, Bad Grönenbach und Füssen. Bis Donnerstag bleiben außerdem die Märkte in Oberstdorf, Marktoberdorf, Oberstaufen und Friedrichshafen zu. Und in Tiefenberg bei Ofterschwang ist am späten Montagabend ein Familienstreit eskaliert. Ein 45-jähriger Mann soll seine 14-jährige Tochter ins Gesicht geschlagen und dabei verletzt haben. Außerdem soll er während des Streits bedrohlich mit einem Messer hantiert haben. Der Mann wurde daraufhin festgenommen.
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7: Sonnenschein und bis zu 25 Grad. Und so wie es heute ist, so wird es dann morgen auch wieder. Und dazwischen bleibt es auch immer ruhig und friedlich. Klar, nachts gehen die Werte ein bisschen runter. 10 bis 14 Grad sind die Tiefstwerte. Aber ansonsten geht's mit Hochdruckeinfluss bis einschließlich Wochenende so weiter. Eher noch ein Tick wärmer.
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7: Die A980 Autobahndreieck Allgäu Richtung Waltenhofen. Am Abzweig Waltenhofen zwischen Durach und Waltenhofen 1 Kilometer Stau. Zeitverlust 10 Minuten.
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7: Auf der B12 bei Germeringen wird geblitzt. Außerdem in Kaufbeuren im Reifträgerweg, in der Schmiedstraße in Halblech, in der Sulzberger Straße in Durach, in der Albrecht-Dürer-Straße in Sonthofen, in Muderbolz bei Ofterschwang. Wir haben einen Blitzer in der Gründenstraße in Leutkirch, auf der B32 bei Wangen und auf der A96 am Tunnel bei Herfatz.
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7: Hallo, schönen Nachmittag. Ich kriege immer ein bisschen, Schnappatmung. Nein. Chaos, wenn ich in meine Fotogalerie im Handy schaue. Tausende. Kennt ihr das, wenn man da ein Foto sucht? Ja, nach jedem Urlaub sind es dann wahrscheinlich bei den meisten noch viel mehr. Was wir da machen können, darüber sprechen wir gleich hier in der Drive-Time. Vorher gönne ich euch eine Runde Musik. Topic und Becky G zum Beispiel. Sorry, Papi.

0: Das ist Algo Hit mit der Drive Time an diesem Dienstag. Ich weiß nicht, seid ihr gerade aus dem Urlaub zurückgekommen? Dann habt ihr wahrscheinlich auch tausende Fotos auf dem Handy. Ein Foto vom Hotel, vom Pool, noch eins von der Strandpromenade und noch eins bei Sonnenuntergang. Dann vom Strand mit den Kindern. Ja, und zack ist der Handyspeicher voll und es herrscht irgendwie Ratlosigkeit, was man jetzt mit diesen tausenden von Fotos macht. Jonas Mikolajczak hat ein paar Tipps für uns, hoffe ich doch, die helfen können. Jonas, grüße dich.
1: Grüß dich.
0: Jonas, erstmal, wie macht man denn am effizientesten Urlaubsfotos?
1: Ja, der magische Tipp ist, sich selbst zurückhalten. Ich weiß, leichter gesagt als getan, aber zum Beispiel kann man sich im Vorhinein schon auf eine bestimmte Anzahl an Fotos pro Ort beschränken. Fast so, als hätte man wie früher nur einen Kamerafilm dabei. Sagen wir also, ihr seid in Rom und ihr macht bzw. behaltet pro Sehenswürdigkeit nur 5 Fotos. Wenn es dann doch mal mehr werden oder ihr einfach mehrere Versuche braucht, dann sortiert ihr am besten schon direkt nach dem Knipsen aus.
0: Okay, sagen wir, es ist aber zu spät und ich bin jetzt schon wieder da und mein Handy ist einfach voll. Wie sortiert man am besten nach dem Urlaub aus?
1: Das ist natürlich immer eine lästige Fleißaufgabe, egal wie gut man sich vorbereitet hat. Wer es aber noch leichter möchte, kann auch auf Handy-Apps zurückgreifen. Die sind zwar meistens kostenpflichtig, doch für Urlaubsfotos kann sich das schon schnell lohnen, denn diese Apps können unter anderem automatisch doppelte oder unscharfe Fotos löschen, aber auch das händische Aussortieren wird leichter dadurch. Wie bei Dating-Apps swipet ihr dann nämlich jedes Foto nach links oder nach rechts, je nachdem, ob ihr es behalten wollt oder nicht. Zwar immer noch eine Aufgabe, aber viel schneller und intuitiver.
0: Okay, und jetzt selbst, wenn wir aussortiert haben und die besten behalten, das sind dann ja meistens irgendwelche digitalen Leichen im Speicher, kann man irgendwie diese aussortierten Urlaubsfotos dann auch zu wirklichen Erinnerungen machen?
1: Ja, so einen sortierten Urlaubsordner auf dem Handy zu haben, ist ja schön und gut. Aber sind wir ehrlich, wie oft guckt man sich den wirklich an? Deswegen ist es noch besser, wenn ihr Urlaubsfotos nach dem Aussortieren auch physisch da habt. Also einfach ausdrucken oder zu einem ganzen Fotobuch verarbeiten. Und wenn ihr mit den anderen Tipps schon vorher gut aussortiert habt, dann gehen Fotobücher mit so automatischen Druckservice-Programmen auch ruckzuck mittlerweile.
0: Und das ist dann wirklich eine schöne Erinnerung. Also ich kenne das von einer Freundin, die das regelmäßig macht und das sind dann wirklich so die Dinger, die, wenn man mal zusammensitzt mit anderen, doch wieder rausgeholt werden und angeschaut werden. Na gut, soweit die Tipps vielleicht fürs nächste Mal, wenn es für heuer schon rum ist. Danke dir, Jonas.
1: Tschüss, mach's gut.
0: Ciao.

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1: Weitere Feneberg-Filialen wegen Systemupdate geschlossen. Familienstreit in Ofterschwang eskaliert. Und das Wetter, teils bewölkt, mit sonnigen Abschnitten bei aktuell so um die 23 Grad. Ich bin Niklas Bitzenauer. Bei Feneberg bleiben auch in den kommenden Tagen mehrere Märkte im Allgäu und in der Bodenseeregion geschlossen. Grund ist ein Systemupdate des Unternehmens.
2: Bis einschließlich Mittwoch betrifft das die Filialen in Bad Hindelang, Schwangau, Bad Grönenbach und Füssen. Bis Donnerstag bleiben außerdem die Märkte in Oberstdorf, Marktoberdorf, Oberstaufen und Friedrichshafen zu. Bereits zuvor waren weitere Filialen vorübergehend geschlossen. Einige Standorte, wie die Filiale in Altusried, wurden allerdings bereits dauerhaft geschlossen. Feneberg befindet sich seit April in einem Insolvenzverfahren in Eigenverwaltung. Carmen Leocata, Nachrichtenredaktion.
1: In Tiefenberg bei Ofterschwang ist am späten Montagabend ein Familienstreit eskaliert. Ein 45-jähriger Mann soll seine 14-jährige Tochter ins Gesicht geschlagen und dabei verletzt haben. Außerdem soll er während des Streits bedrohlich mit einem Messer hantiert haben. Die alarmierte Polizei nahm den stark betrunkenen Mann in Gewahrsam. Gegen ihn wird jetzt wegen Körperverletzung und Bedrohung ermittelt. Im Oberallgäu darf künftig auch vorbeugend ein Wolf erlegt werden. Der Landkreis hat dafür ein Gebiet mit knapp 70 Jagdrevieren und großen Teilen der alpinen Weideflächen südlich von Immenstadt ausgewiesen. Bis zum 31. Oktober ist dort der Abschuss eines Wolfs möglich, auch ohne vorherigen Nutztierriss. Hintergrund ist das neue Bundesjagdgesetz. Die Elbler begrüßen die Regelung, der Bund Naturschutz dagegen kritisiert den präventiven Abschuss und prüft eine Klage. Und noch zum American Football. Die Allgäu Comets verzichten auf die Playdown-Spiele gegen die Berlin Rebels und nehmen damit den Zwangsabstieg in die Regionalliga in Kauf. Als Gründe nennt der Verein die aktuelle Kadersituation und die finanziellen Belastungen eines weiteren Monats Spielbetrieb, inklusive der Auswärtsfahrt nach Berlin. In der Regionalliga wollen die Comets nun den geplanten Neuaufbau starten. Ziel ist es, die Vereinsstruktur zu stärken und möglichst schnell wieder in die Top-Ligen zurückzukehren.
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3: Und sie lacht uns an, die Sonne, zu diesem Dienstagnachmittag. Und das Gute ist, sie wird das für den Rest der Woche auch tun. Es geht nämlich genauso weiter mit diesem Mix aus Sonne und Wolken. Jeden Tag noch ein kleines bisschen wärmer. Und erstmal stabil bis einschließlich Wochenende.
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3: Die A980, Autobahndreieck Allgäu Richtung Waltenhofen zwischen Durach und dem Anschluss zur B12. Da haben wir einen Kilometer Stau, Zeitverlust 9 Minuten.
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3: Wir haben einen Blitzer auf der B12 bei Germeringen aktuell. Es blitzt in Kaufbeuren im Reifträgerweg, in Muderbolz bei Ofterschwang und auf der A96 am Tunnel bei Herfatz. Wenn ihr auch was habt, ruft mich doch einfach an 0805 70 80 90.
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3: Hallo, servus. Kennt ihr das, wenn auf eurem üblichen Weg zur Arbeit bzw. nach Hause eine Umleitung ist? Die kann noch so klein sein. Das nervt einfach total. Für einige von euch, von uns, ist das Gott sei Dank bald Geschichte und bald vorbei. Welche Umleitung da langsam aber sicher sich auflöst, welche Arbeiten da endlich am Ende sind, ihr hört es gleich hier in der Drive-Time. Vorher gibt's Musik von diesem Herrn hier, James Arthur und Blindside. Und ich hoffe, ihr habt einen schönen Nachmittag und könnt die Sonne noch ein kleines bisschen genießen.

0: Die Drive Time hier bei Allgäu Hit und das sind doch endlich mal gute Nachrichten, die auch mich persönlich freuen. Eine Dauerumleitung geht nämlich langsam zu Ende. Die OA19 bei Dietmannsried war über ein Jahr gesperrt. Das kostet Nerven, wenn man einfach nicht da fahren kann, wo man immer fahren möchte, eigentlich uns gewohnt ist. Aber jetzt wird es ja endlich dann geschafft sein. Bei mir ist Kollege Niklas Bitzenauer. Grüß dich.
1: Hallihallo.
0: Niklas, du hast dir die Baustelle mal ein bisschen genauer angeschaut. Vielleicht nochmal zur Wiederholung, was ist da alles gemacht worden?
1: Da wurde tatsächlich einiges umgebaut. Die OA19 wurde teilweise neu trassiert. Mehrere Bahnübergänge wurden durch eine Brücke und eine Unterführung ersetzt. Und zusätzlich ist ein neuer Geh- und Radweg entstanden. Ja, sieht man auch bei den Kosten. Insgesamt hat das Projekt nämlich rund 23 Millionen Euro gekostet.
0: Das ist eine Stange Geld. Und wann können denn die Autofahrer jetzt endlich wieder auf der Strecke fahren?
1: Ja, der erste Abschnitt zwischen Dietmannsried und Cassia-Haldenwang soll pünktlich zum Schulstart, also am kommenden 15. September, freigegeben werden. Der Asphalt ist dann allerdings noch ganz frisch, deshalb gilt zunächst erstmal Tempo 30. Und auch die Markierungen kommen dann erst peu à peu später ein bisschen.
0: Okay, jetzt hast du gerade schon gesagt, das ist der Abschnitt bis Cassia-Haldenwang. Das heißt, ganz fertig ist die Strecke noch nicht, oder?
1: Nein, der Abschnitt zwischen Cassia und Heising soll voraussichtlich dann in der letzten Oktoberwoche folgen. Dort gab es nämlich Verzögerungen bei der Fertigung von Stahlteilen für die neue, wer hat's gedacht, Bahnbrücke. Immer die Bahn, die ist da immer mit involviert, wenn was zu spät ist. Aber wenn alles nach Plan läuft, ist dann auch die lange Umleitung endgültig Geschichte.
0: Und man kann endlich wieder von Dietmannsried direkt bis nach Kempten durchfahren. Das freut viele Pendler und Anwohner nach mehr als einem Jahr Baustelle.
1: Und die Dame hinter Mikrofon ganz besonders.
0: Und ich kenne noch mal jemanden, der die Strecke regelmäßig fährt.
1: Also oh ja. Ich finde die auch sehr, sehr praktisch, wenn man zumindest in diese Richtung in Kempten muss.
0: Ich glaube, wir sind da beide happy, wenn man wieder durchzischen kann.
1: Ja, absolut.
0: Danke für die Infos.
1: Gerne.

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3: Ich bin Dirk Zartler. Die Bundesregierung macht offenbar Russland für den versuchten Drohnenanschlag am Flughafen Leipzig-Halle verantwortlich. Nach Informationen von Bild und Spiegel steckt aus ihrer Sicht ein russischer Geheimdienst dahinter. Eine offizielle Stellungnahme könnte es heute geben.
4: Grünen-Chefin Brandner nennt die neuen Berichte harten Tobak. Für sie kommt der Verdacht aber nicht überraschend. Bestätigt sich die Spur, soll die Bundesregierung von russischem Staatsterrorismus sprechen. Und Brandner fordert eine gemeinsame Antwort mit den europäischen Partnern und der NATO. Auch Außenminister Wadephul setzt auf Abstimmung. Er trifft sich mit Innenminister Dobrindt in Berlin und reist danach weiter zum EU-Außenministertreffen nach Irland. Auch die EU wartet auf konkrete Ergebnisse, um dann entsprechend reagieren zu können. Zoe Tassovali, Nachrichtenredaktion.
3: Bei den Sprengvorrichtungen am Umspannwerk in Südbrandenburg handelt es sich nach Angaben des Netzbetreibers um eine Art Silvesterrakete. Nach bisherigen Erkenntnissen erfolgte die versuchte Sachbeschädigung durch selbstgebaute Flugkörper, die handelsüblichen Silvesterraketen ähneln, teilte der Übertragungsnetzbetreiber 50 Hertz mit. Vor Ort wurden weitere noch nicht gestartete Flugkörper gefunden. Entschärfer sind noch immer am Umspannwerk. Fast jeder dritte Mieter in Deutschland macht sich Sorgen, seine Miete künftig nicht mehr bezahlen zu können. Das zeigt eine Studie im Auftrag des Deutschen Mieterbunds. Die Mietenkrise habe sich verfestigt, erklärte Verbandschefin Weber-Moritz.
5: Jeder Zweite fürchtet, wenn er künftig umziehen muss, findet er keine bezahlbare neue Wohnung mehr. Die Wohnkosten sind im vergangenen Jahr bei jedem Zweiten gestiegen. Dabei gilt in Gegenden, in denen der Wohnungsmarkt besonders angespannt ist, die Mietpreisbremse. Die will die Regierung auch nochmal verschärfen. Doch laut Mieterbund trauen sich viele gar nicht, ihr Recht einzufordern, aus Angst gekündigt zu werden. Thomas Bremser, Nachrichtenredaktion.
3: Das IFO-Institut erwartet vorübergehend weniger Preisdruck in Deutschland, sieht aber keine nachhaltige Entspannung bei der Inflation. Im August plant nach Angaben des Münchner Wirtschaftsforschungsinstituts zwar etwas weniger Firmen, ihre Preise zu erhöhen. Insgesamt dürfte die Teuerung in den kommenden Monaten aber hoch bleiben. Dieses Jahr werde die Inflationsrate voraussichtlich bei 2,8% liegen und im nächsten Jahr auf 3% steigen.
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6: Mit Niklas Bitzenauer. Bei Finneberg bleiben auch in den kommenden Tagen mehrere Märkte im Allgäu und in der Bodenseeregion geschlossen. Grund ist ein Systemupdate des Unternehmens. Bis einschließlich Mittwoch betrifft das die Filialen in Bad Hindelang, Schwangau, Bad Grönenbach und Füssen. Bis Donnerstag bleiben außerdem die Märkte in Oberstdorf, Marktoberdorf, Oberstaufen und Friedrichshafen zu. Und in Tiefenberg bei Ofterschwang ist am späten Montagabend ein Familienstreit eskaliert. Ein 45-jähriger Mann soll seine 14-jährige Tochter ins Gesicht geschlagen und dabei verletzt haben. Außerdem soll er während des Streits bedrohlich mit einem Messer hantiert haben. Der Mann wurde daraufhin festgenommen.
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7: Sonne, ein paar Wölkchen und bis zu 25 Grad. Ich würde sagen, das geht in Ordnung, oder? Und das geht übrigens die ganze Woche so weiter. Also, nichts zu meckern.
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7: Die A980 Autobahndreieck Allgäu Richtung Waltenhofen zwischen Durach und dem Anschluss zur B12, da staut's 1 Kilometer, Zeitverlust 11 Minuten. Und die B12 Lindau-Kempten, zack, die Meldung ist soeben verschwunden, da lagen ein paar Tücher auf der Fahrbahn, die sind offensichtlich weg.
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7: Nicht weg, sondern ganz neu ist der Blitzer auf der OL 23 bei Wald. Außerdem blitzt es im Reifträgerweg in Kaufbeuren, auf der B12 bei Germeringen, in Muderbolz bei Ofterschwang und auf der A96 am Tunnel bei Herfahrts.
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7: Hallo, servus. Ist euch schon wieder heiß? Gibt ja viele, die sind immer noch, obwohl jetzt nicht mehr so diese Wahnsinnstemperaturen herrschen. Die sagen immer noch heiß, heiß, heiß. Vielleicht können wir zumindest gedanklich für ein bisschen Abkühlung sorgen. Wir probieren das gleich mal hier in der Drive Time. 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

0: Es ist der Dienstagnachmittag, es ist schön warm und sonnig heute. Da denken die wenigsten wahrscheinlich an Winter, weiß nicht, viele gehen vielleicht noch zum Baden. Aber in Oberstdorf, da laufen jetzt schon die Vorbereitungen für die Wintersportsaison. Heute zum Beispiel beginnt der Ticketvorverkauf der berühmten Vierschanzentournee. Es ist die 75. also ein Jubiläum, und den Auftakt macht traditionell Oberstdorf. Diesmal ist es ein ganz besonderes Springen. Die Skisprung-Damen feiern Tourneepremiere. Inga Stracke berichtet für uns.
1: Begeisterter Jubel aus 25.000 Kehlen. Eine fantastische Atmosphäre und ein schwarz-rot-goldenes Flaggenmeer im Schnee. Die Stimmung zum Auftaktspringen der Vierschanzentournee in Oberstdorf ist jedes Jahr wieder Gänsehaut-Feeling pur. Florian Stern, Geschäftsführer der Veranstaltungs GmbH, ist mit seinem Team bereit.
2: Ab heute um 8 Uhr morgens geht's also los, online oder per Telefon oder schlimmstenfalls auch bei uns im Büro vorbeikommen, um die Tickets zu ergattern, die ja erfahrungsgemäß am 29. sehr stark gefragt sind.
1: Stolz berichtet Georg Geiger, der Vorsitzende des Skiclubs Oberstdorf.
3: Die Vorbereitungen zur 75. Vierschanzentournee laufen ja bereits seit Frühjahr diesen Jahres, und das ist natürlich ein besonderes Highlight. Zum ersten Mal sind auch die Damen mit integriert. Das heißt, wir haben zwei Veranstaltungstage.
1: Das, so hofft Geiger, Gastgeber und OK-Chef des Auftaktspringens, soll auch für mehr Spannung und damit mehr Zuschauer sorgen.
3: Am ersten Veranstaltungstag ist der Wertungsdurchgang der Damen und die Qualifikation der Herren. Und der zweite Veranstaltungstag beinhaltet dann den Wettbewerb der Herren.
1: Auch Florian Stern wünscht sich, dass diesmal der 28. Dezember durch das Damenspringen einen neuen Zuschauerrekord schafft.
2: Wir sind auf alles vorbereitet und freuen uns schon heute auf die Fans, die dann im Dezember ins Stadion strömen.
1: Der Zeitplan ist auf der Webseite der Tournee zu finden. Also, es gilt schnell zu sein, um dabei zu sein.

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2: Weitere Feneberg-Filialen wegen Systemupdate geschlossen. Familienstreit in Ofterschwang eskaliert. Und das Wetter, teils bewölkt, mit sonnigen Abschnitten bei aktuell so um die 23 Grad. Ich bin Niklas Bitzenauer. Bei Feneberg bleiben auch in den kommenden Tagen mehrere Märkte im Allgäu und in der Bodenseeregion geschlossen. Grund ist ein Systemupdate des Unternehmens.
3: Bis einschließlich Mittwoch betrifft das die Filialen in Bad Hindelang, Schwangau, Bad Grönebach und Füssen. Bis Donnerstag bleiben außerdem die Märkte in Oberstdorf, Marktoberdorf, Oberstaufen und Friedrichshafen zu. Bereits zuvor waren weitere Filialen vorübergehend geschlossen. Einige Standorte, wie die Filiale in Altusried, wurden allerdings bereits dauerhaft geschlossen. Feneberg befindet sich seit April in einem Insolvenzverfahren in Eigenverwaltung. Carmen Leocata, Nachrichtenredaktion.
2: In Tiefenberg bei Ofterschwang ist am späten Montagabend ein Familienstreit eskaliert. Ein 45-jähriger Mann soll seine 14-jährige Tochter ins Gesicht geschlagen und dabei verletzt haben. Außerdem soll er während des Streits bedrohlich mit einem Messer hantiert haben. Die alarmierte Polizei nahm den stark betrunkenen Mann in Gewahrsam. Gegen ihn wird jetzt wegen Körperverletzung und Bedrohung ermittelt. Im Oberallgäu darf künftig auch vorbeugend ein Wolf erlegt werden. Der Landkreis hat dafür ein Gebiet mit knapp 70 Jagdrevieren und großen Teilen der alpinen Weideflächen südlich von Immenstadt ausgewiesen. Bis zum 31. Oktober ist dort der Abschuss eines Wolfs möglich, auch ohne vorherigen Nutztierriss. Hintergrund ist das neue Bundesjagdgesetz. Die Elbler begrüßen die Regelung, der Bund Naturschutz dagegen kritisiert den präventiven Abschuss und prüft eine Klage. Und noch zum American Football. Die Allgäu Comets verzichten auf die Playdown-Spiele gegen die Berlin Rebels und nehmen damit den Zwangsabstieg in die Regionalliga in Kauf. Als Gründe nennt der Verein die aktuelle Kadersituation und die finanziellen Belastungen eines weiteren Monats Spielbetrieb, inklusive der Auswärtsfahrt nach Berlin. In der Regionalliga wollen die Comets nun den geplanten Neuaufbau starten. Ziel ist es, die Vereinsstruktur zu stärken und möglichst schnell wieder in die Top-Ligen zurückzukehren.
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4: Also wer will, findet ja immer irgendwas zu meckern. Aber ich glaube, beim Wetter gibt es gerade nicht so viel auszusetzen, oder? Es ist warm, aber nicht zu heiß. Es scheint die Sonne, aber es gibt auch ein paar Wölkchen. Also ich finde es gar nicht schlecht, gerade so für Spätsommer. Und es geht bis zum Sonntag genauso weiter.
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4: Die A980, Autobahndreieck Allgäu Richtung Waltenhofen. Zwischen Durach und Waltenhofen 1 Kilometer Stau. Kostet euch 5 Minuten. Und B19 Kempten Richtung Oberstdorf. Zwischen Kempten und Waltenhofen auch viel los. Zeitverlust hier 6 Minuten.
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4: Da hätten wir immer noch den Blitzer auf der B12 bei Germeringen aktuell. Außerdem gibt es einen in Hofen bei Wald, da wird geblitzt. Und auf der A96 am Tunnel bei Herfahrts.
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4: Es ist ja inzwischen schon eine ganze Weile bekannt, bei Friesenried soll ein Teil des Raketenabwehrsystems Arrow 3 stationiert werden. Für die Bundeswehr ist das beschlossene Sache, für die Anwohner dort so ganz und gar nicht. Was es jetzt Neues gibt von der Bürgerinitiative, hört ihr gleich hier in der Drive Time.
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0: 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Die Entscheidung steht fest, heißt es. Ein Teil des Raketenabwehrsystems Arrow 3 wird in Friesenried stationiert. Kurz nach Bekanntwerden hatte sich auch schon eine Bürgerinitiative dagegen formiert, die vor allem die Vorgehensweise und fehlende Informationen anprangert. Innerhalb kürzester Zeit ist die Gruppe jetzt ordentlich gewachsen. Zum jüngsten Treffen am Wochenende sind schon 160 Personen gekommen. In Sachen offene Fragen hat sich dagegen leider nicht so viel getan, sagt Sprecherin Theresa Felchner.
1: Tatsächlich kriegen wir nach wie vor nur spärlich Rückmeldungen. Wir haben von der Bundeswehr ein Rückschreiben bekommen, dass sie sich jetzt unseren Fragen widmen und dass sie sich dafür 30 Minuten Zeit einräumen. Und sollte es dann die Zeit überschreiten, dann würden sie uns einen Gebührenkatalog zukommen lassen. So viel zu dem Dialog, der uns Bürgern versprochen wurde.
0: Nach wie vor sei auch die Frage offen, warum gerade Friesenried der geeignetste Standort sein soll.
1: Also wir sehen uns grundsätzlich nicht dazu in der Lage, solche militärischen Entscheidungen zu bewerten oder zu treffen. Da wünschen wir uns sehr wohl, dass die Bundeswehr über eine Bewertung zu einem, sag ich mal, Standort findet. Wir wollen lediglich wissen, zu welcher Bewertungskriterien das Ganze denn vorgenommen wird. Aber wie gesagt, das ist die Aufgabe der Bundeswehr. Wir haben nur Ideen. Nichtsdestotrotz muss das dann professionell bewertet werden.
0: Und zu diesen Ideen gehören zum Beispiel auch Standorte wie Penzing oder auch Buddelsberg.
1: Penzing natürlich, weil Penzing auch 2025 und schon 2024 selbst von der Bundeswehr als absolut geeigneter Standort genannt wurde und wir leider nicht nachvollziehen können, warum dann von dieser Entscheidung abgewichen wurde. Wir wissen nur, und sagen wir, das ist der gesunde Menschenverstand, wir sagen uns, es gibt so viele Liegenschaften der Bundeswehr, die aktuell nicht bespielt werden, ja, wo viel Fläche, Infrastruktur, alles schon vorhanden ist. Und warum genau soll es jetzt ein Stück Wald hier sein, nahe an Anwohnern, wo erstmal komplett alles erschlossen und ertüchtigt werden muss, gerodet werden muss? Das entzieht sich einfach unserer Vorstellungskraft und darauf wollen wir genau die Antworten erhalten.
0: Aber die Initiative versucht auch eigenständig Informationen zu bekommen in Sachen Quellen und Wasser bereits erfolgreich.
1: Erschreckend ist, dass mehr oder weniger am Reißbrett der genaue Standort eingezeichnet wurde und grenzt direkt an diese Quellen, die davon betroffen wurden. Aber das ganze Quelleneinzugsgebiet betrifft tatsächlich bis zu Kaufbeuren, Apfeltrang, Wenglingen. All die umliegenden Dörfer könnten dadurch nachhaltig betroffen werden. Das ist jetzt eine Vermutung, aber wir gehen da mit den Experten ja direkt in das Wissen hinein und versuchen uns das daraus zu erschließen.
0: Soweit Theresa Felchner von der Bürgerinitiative Arrow 3 in Friesenried. Ja, und ansonsten heißt es erstmal weiter warten auf Auskünfte der verantwortlichen Stellen. Aufgeben will die BI auf jeden Fall nicht so schnell.

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3: Ich bin Dirk Zeitler. Der misslungene Anschlag mit einer Sprengstoffdrohne auf dem Flughafen Leipzig-Halle ist nach Erkenntnissen der Bundesregierung in russischem Auftrag verübt worden. Das sagte Bundesinnenminister Dobrindt und begründete dies mit polizeilichen Ermittlungsergebnissen, Tatmustern und nachrichtendienstlichen Erkenntnissen. In einem Umspannwerk nahe dem Kraftwerk Jenschwalde in Südbrandenburg hat es zwei Sabotageakte gegeben, aber ohne Stromausfall als Folge. In zwei Fällen sei es gelungen, leitfähiges Material in die Höchstspannungsleitung einzubringen, sagte Brandenburgs Innenminister Redmann.
4: Das angegriffene Braunkohlekraftwerk ist das größte in Brandenburg. Es versorgt viele Haushalte mit Strom und Fernwärme. Zu Ausfällen ist es diesmal aber nicht gekommen. Unbekannte haben das Umspannwerk am Morgen mit selbstgebastelten Raketen beschossen. Dort wird der Strom, der im Kraftwerk erzeugt wird, verteilt. Die Täter wollten offenbar die Stromversorgung kappen. Im Januar hatten sich linksextreme Täter zu einem ähnlichen Anschlag in Berlin bekannt. Rund 45.000 Haushalte waren tagelang ohne Strom. Thomas Bremser, Nachrichtenredaktion.
3: Post vom Finanzamt flattert ins Haus und viele Menschen verstehen nur Bahnhof, verlieren Geduld und Nerven. Das soll sich nun ändern. Bund und Länder haben nämlich ein Projekt gestartet, das Fachchinesisch in einfache, verständliche Sprache umwandelt.
5: Kein Fluchen mehr, kein Hä? Stattdessen klare Sätze, kurze Infos und ein freundlicher Ton. Klingt wie ein Traum. Wir sollen auf Anhieb verstehen, was das Finanzamt von uns will. Also nichts mehr mit gemäß, Paragraph, Absatz und so weiter. Die Verbesserungen mithilfe eines Sprachmodells sollen ab sofort bundesweit umgesetzt werden. Begründung, verständliche Sprache sei die Voraussetzung dafür, dass wir dem Staat vertrauen. Claudia Wächter, Nachrichtenredaktion.
3: Zum Sport. Antonio Rüdiger ist beim Neustart der deutschen Fußballnationalmannschaft nach dem WM-Debakel nicht mehr dabei. Der 33 Jahre alte Innenverteidiger erklärte gut zwei Monate nach dem frühen Turnier aus in den USA seinen Rücktritt aus der DFB-Auswahl. Für ihn sei der Zeitpunkt gekommen, seine Karriere in der Nationalmannschaft zu beenden und den Weg für die junge Generation freizumachen, schrieb Rüdiger in den sozialen Medien.
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6: Mit Niklas Bitzenauer. Die Schussenrieder Brauerei ist seit heute offiziell im regulären Insolvenzverfahren. Das Amtsgericht Ravensburg hat das Verfahren wegen Zahlungsunfähigkeit und Überschuldung eröffnet. Der Betrieb läuft trotzdem normal weiter. Rund 60 Mitarbeitende werden jetzt aus den laufenden Einnahmen bezahlt. Und in Pless hat ein Hund in der Nacht offenbar eine Herdplatte eingeschaltet und dadurch für einen größeren Feuerwehreinsatz gesorgt. Gegen 0.50 Uhr wurde am Dienstag ein Brand in einem Wohnhaus in den Postgärten gemeldet. Rund 50 Einsatzkräfte der Feuerwehr rückten an. Die Mutter und ihre drei Kinder hatten den Rauch aber glücklicherweise mitbekommen und hatten das Haus bereits verlassen.
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7: Die Sonne lacht uns an. Es waren heute auch wieder fast 24, 25 Grad. Und es wird morgen ganz ähnlich. Freundlich, trocken, sonnig. Es geht die ganze Woche so weiter. Toller Spätsommer.
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7: Die B19 Kempten Richtung Oberstdorf zwischen Kempten und Waldenhofen. Dichter Verkehr plus 5 Minuten.
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7: Ein Blitzer steht auf der B12 bei Germeringen. Außerdem in der Burgratzer Straße in Sulzberg. Und wenn ihr noch was entdeckt, dann einfach hier Bescheid geben. 0805 70 80 90.
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7: Tja, und da haben wir jetzt den Herbst seit heute ganz offiziell. Wirklich? Ist jetzt, also das kommt immer drauf an, wen man fragt oder wie man es sieht. Wir erklären euch das gleich hier in der Drive Time. Vorher gibt's Musik von Dasha. Da haben wir für euch neu mit dabei. Memo.

0: Dienstag ist es. Es ist der 1. September und das macht mich ein bisschen traurig, denn damit ist ganz offiziell meteorologisch...
1: Nein, Uschi, sag's nicht.
0: Herbst.
1: Oh.
0: Ich weiß, das ist wie so ein Meeting, auf das keiner Bock hat.
1: Nein.
0: Ich weiß nicht, hast du Lust auf Herbst?
1: Nein, ich hätte am liebsten drei Viertel des Jahres einfach nur Sommer, aber egal, das gibt's nicht.
0: Es steht aber halt im Kalender.
1: Ja gut, aber das ist halt einfach der Ordnung halber so. Jeder Jahreszeit gehören nämlich genau 3 Monate, damit man auch Daten zum Beispiel beim Wetter besser vergleichen kann. Und Herbst steht da eben vom 1. September bis zum 30. November drin. Deshalb gibt's da keine Diskussion. Seit der vergangenen Nacht um 0 Uhr ist die Herbstzeit eingeläutet.
0: Also meteorologisch, man könnte es ja auch anders sehen.
1: Ja klar, astronomisch ist nämlich noch Sommer. Da beginnt der Herbst erst am 23. September, das ganze nachts um 2.05 Uhr. Und in den 3 Wochen bis dahin sind wir quasi im Bermuda-Dreieck der Jahreszeiten. Wer da sagt Herbst, Astronomie sagt Sommer. Und der Mensch sagt sich, ja, solange es halt 25 Grad hat, da ziehe ich einfach keine Jacke an.
0: Und ich finde es wunderbar, dass es noch 25 Grad hat.
1: Ja, absolut. Schließe ich mich an.
0: Die Woche vielleicht sogar noch ein bisschen mehr. Man könnte aber ja theoretisch noch eine dritte Variante ins Spiel bringen. Ich habe irgendwann mal was von einem phänologischen Herbst gelesen.
1: Richtig. Der richtet sich danach, was die Natur macht. Also zum Beispiel, wann bestimmte Pflanzen blühen, Früchte reif werden oder die Blätter sich verwerben. Und das entscheidet der Baum halt nicht nach irgendeinem Kalender, sondern halt, wie es ihm gerade passt. Und dieser Naturherbst kann dann natürlich je nach Wetter und Region zu ganz unterschiedlichen Zeiten losgehen.
0: Dann gibt es ja nochmal so einen Begriff, der irgendwo, ich weiß nicht, zwischen Sommer und Herbst liegt, der Altweibersommer, also diese wunderschönen Tage eben im September, wo die Sonne da ist und man denkt sich, ach gucke, es ist ja doch noch Sommer.
1: Meteorologisch ist das eine stabile, warme und trockene Wetterphase, die sich tatsächlich immer wieder zwischen Mitte September und Anfang Oktober einstellt. Der Name, das weiß vielleicht auch nicht jeder, hat mit Fäden kleiner Spinnen zu tun. Also jetzt, ja genau, Uschi rennt mal gleich weg aus dem Studio. Die schweben nämlich ganz im Herbst durch die Luft und glänzen dann im Sonnenlicht silbrig. Eben ein bisschen so wie graue Haare und es erinnert auch schon so ein bisschen an Halloween, meine Lieblingsjahreszeit.
0: Aber es sind Spinnen.
1: Ja und, das ist doch nicht schlimm.
0: Na, okay.
1: Die tun dir nichts.
0: Ich weiß. Okay, bleibt eigentlich nur noch die Frage, welche Jahreszeit haben wir dann jetzt ab heute wirklich?
1: Meteorologisch Herbst, astronomisch Sommer. Und gefühlt auf jeden Fall Zeit für den nächsten. Ich will es eigentlich gar nicht so reinschieben, aber der nächste Italienurlaub steht an. Heute in einer Woche bin ich da schon unterwegs und schicke dann liebe kleine Fotos von Strand und Sonne und Muscheln.
0: Herr Bitzenau, Sie dürfen jetzt das Studio verlassen.
1: Okay, ich gehe ja schon.
0: Ah!

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2: Schussenrieder Brauerei offiziell im Insolvenzverfahren. Hund schaltet Herdplatte ein, starke Rauchentwicklung in Pless. Und das Wetter teils bewölkt bei 17 bis maximal 22 Grad. Ich bin Niklas Bitzenauer, einen schönen Dienstagabend. Die Schussenrieder Brauerei ist seit heute offiziell im regulären Insolvenzverfahren. Das Amtsgericht Ravensburg hat das Verfahren wegen Zahlungsunfähigkeit und Überschuldung eröffnet. Der Betrieb läuft trotzdem normal weiter. Rund 60 Mitarbeitende werden jetzt aus den laufenden Einnahmen bezahlt. Insolvenzverwalter Matthäus Rösch zeigt sich vorsichtig optimistisch und verhandelt parallel mit möglichen Investoren. Das Verfahren dürfte mehrere Monate andauern. In Pless hat ein Hund in der Nacht offenbar eine Herdplatte eingeschaltet und dadurch für einen größeren Feuerwehreinsatz gesorgt. Gegen 0.40 Uhr wurde am Dienstag ein Brand in einem Wohnhaus in den Postgärten gemeldet. Pressesprecher der Allgäuer Polizei Johannes Stoll, was ist denn da genau passiert?
3: Ja, da kam es eben zu einer starken Rauchentwicklung und die Ursache, die haben wir dann auch sehr schnell gefunden. Auf dem eingeschalteten Herd, da befand sich eine Kuchenform mit Muffins und nach derzeitigem Kenntnisstand ist es so, dass wohl der Hund auf die Herdplatte gesprungen ist und dabei den Herd eingeschalten hat und die somit heiß geworden ist. Zu einem offenen Brand kam es nicht, lediglich zu einer Rauchentwicklung und es entstand nur ein geringer Sachschaden. Die Familie wurde zwar vom Rettungsdienst vorsorglich begutachtet, blieb aber unverletzt.
2: Bei Feneberg bleiben in den kommenden Tagen erneut mehrere Märkte im Allgäu und in der Bodenseeregion geschlossen. Grund ist ein Systemupdate. Bis einschließlich Mittwoch betrifft das die Filialen in Bad Hindelang, Schwangau, Bad Grünenbach und Füssen. Bis Donnerstag bleiben außerdem die Märkte in Oberstdorf, Marktoberdorf, Oberstaufen und Friedrichshafen zu. Während einige Filialen nur vorübergehend schließen, wurden andere Standorte wie Altusried bereits dauerhaft geschlossen. Feneberg befindet sich seit April in einem Insolvenzverfahren in Eigenverwaltung. Der Campingplatz Waldbad in Isny gehört zu den beliebtesten Campingplätzen Europas, zumindest bei den deutschen Campern. Das zeigt ein aktuelles Ranking des Campingportals PinCamp, das zum ADAC gehört. Im Zeitraum von Januar bis Juli 2026 landete das Waldbad auf Rang 56 der Top 100 der meistgesuchten Plätze Europas. Laut Campingplatzinhaber liegt die Beliebtheit unter anderem an der Lage mitten im Wald und der fußläufig erreichbaren Innenstadt. Auch die bisherige Saison läuft demnach sehr gut. Der übliche Buchungsrückgang nach Pfingsten blieb aus und die Nachfrage war durchgehend hoch. Die Campingsaison läuft noch bis Oktober.
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4: So, unser Wetterchen, das ist freundlich, das ist schön. Wir haben auch heute Nacht eigentlich alles im grünen Bereich, ruhig, trocken. Tiefstwerte werden so 10 bis 14 Grad sein und die nächsten Tage wird es einfach wieder ganz ähnlich wie heute. Schön und warm, morgen bis 25 Grad, eigentlich sogar jeden Tag ein bisschen wärmer. Geht erstmal bis Sonntag so.
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4: Wir haben keine aktuellen Verkehrsstörungsmeldungen im Moment. Gute Fahrt.
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4: Auf der B12 bei Germeringen, da blitzt es im Moment. Außerdem in der Burgratzer Straße in Sulzberg. Und wenn ihr sonst noch was habt, ihr wisst ja eure Nummer hier ins Studio 0805 70 80 90.
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4: Einen schönen Dienstagabend. Das war eine harte Nummer für alle Eishockey-Fans, als es zum Abschluss der letzten Saison für den ESV Kaufbeuren hieß, raus aus der DEL 2. Ist das ganz verdaut? Was macht man jetzt? Was steht als nächstes an? Genau das waren Themen heute Morgen im Kaffeeklatsch. Da hatten wir Besuch vom ESVK. Wir hören gleich nochmal rein.

0: Der Dienstag hier bei Algo Hits. Es ist die Drive Time und wir schauen nochmal rein in den Kaffeeklatsch von heute Morgen. Ja, und da ging es darum, vom harten Aufprall direkt hinein in die Vorbereitung auf die neue Eiszeit. Wir sind beim Eishockey. Der schmerzhafte Abstieg aus der DEL2 des ESV Kaufbeuren, der sitzt bei den Spielern und den treuen Fans im Allgäu verständlicherweise schon noch tief. Ein rund erneuerter Kader, frische Energie und der unbedingte Wille zum sportlichen Neustart sollen die Joker wieder in die Erfolgsspur bringen. Mit an diesem Ruder sitzt der Geschäftsführer des ESVK. Trotzdem tut es schon noch immer wieder weh, hat er heute Morgen im Kaffeeklatsch erzählt.
1: Ich glaube, jeder, der dieses rot-gelbe Herz hat, deswegen machen wir das alle, da war das schon ein Dolchstoß, den man auch immer noch merkt. Ich glaube aber, dass jetzt man das vielleicht auch ein bisschen noch zusätzliche Motivation sein kann, um jetzt zu sagen, okay, jetzt schauen wir, dass wir es so schnell wie möglich auch wieder rumdrehen und dann nach vorne blicken, weil alles andere hilft auch nichts. Auf der anderen Seite ist gar nicht so viel Zeit geblieben, großartig drüber nachzudenken, weil wir sind am Samstag, war das letzte Spiel in Weiden und ich habe mich am Sonntag schon, war der Ostersonntag, mit Petrich Thomas getroffen und wir haben einige Sachen durchgesprochen und dann ging es eigentlich schnurstracks los. Klar, wenn man mal eine ruhige Minute hat, dann sticht's wieder, aber das war dann so ein bisschen, okay, wir klotzen gleich ran, um vielleicht uns auch ein bisschen abzulenken davon, dass das jetzt so passiert ist.
0: Jetzt heißt also Neustart in der dritten Liga und damit der auch gelingt, wurde schnell gehandelt und eine neue Truppe zusammengestellt, allen voran mit Sebastian Buchwieser, dem absoluten Wunschtrainer.
1: Tatsächlich war die erste Amtshandlung, diese Personalie fix zu machen, weil wir unbedingt jemanden wollten, der in unser Anforderungsprofil passt. Und da ist der Bass

0: da glaube ich mit seiner Vita, die er jetzt auf sich geschaffen hat über die letzten Jahre, der absolute Wunschkandidat gewesen. Mhm. Deswegen war das die Priorität 1 und wir wollten schon jemanden, der die Liga oder die Ligen kennt, mhm. wollten jemanden, der erfolgreich war und wir wollten auch einen Typus und auch jemanden, der sich längerfristig an Standorte bindet und nicht ein Jahr dort, ein Jahr dort, ein Jahr dort. Da sind wir froh, dass das auch geklappt hat und dass er jetzt da ist und uns hoffentlich dann auch wieder dahin führt, wo wir hingehören.
1: Nämlich in die zweite Liga. Das ganze Gespräch und alle Infos auch zum Warrior Cup Start am Donnerstag könnt ihr nachhören auf allgäuhit.de. Von Barcelona ins Allgäu nach Kempten heißt es für Anton Dirnberger, der Musiker und Produzent ist Kopf der Crossover-Band La Cafetera Roja, für die er ab sofort neue Songs mitten im Allgäu produziert. Da lerne ich dann vielleicht auch ein bisschen Spanisch. Er erzählt uns nämlich mehr darüber morgen im Kaffeeklatsch zwischen 9 und 10.

Und da sind wir im Dienstagabend. Wieder ein Tag geschafft. Morgen um 6 gibt's den nächsten Allgäuwecker mit Kollegin Marion Daltrozzo. Ab 14 Uhr bin ich auch wieder da und dann machen wir wieder zusammen Feierabend, würde ich sagen. Ich wünsche euch einen schönen Abend. Bis morgen. Servus. Piert's euch.

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3: Ich bin Dirk Zeitler. Hinter dem misslungenen Drohnenanschlag am Flughafen Leipzig-Halle steckt nach Einschätzung der Bundesregierung Russland. Innenminister Dobrindt sagte, darauf weisen die Ermittlungen der Polizei und Erkenntnisse der Nachrichtendienste hin.
4: Es wurden Tatmittel wie die Drohnenkonfiguration, diverse Bauteile, Sprengstoff und Zündtechnik verwendet, die aus anderen hybriden Operationen Russlands und dessen Krieg gegen die Ukraine uns bekannt ist.
3: Leipzig sei kein Einzelfall, sagte Dobrindt weiter. Als Konsequenz wird das russische Generalkonsulat in Bonn zum 18. September geschlossen. Das kündigte Außenminister Wadefuhl an. In einem Umspannwerk nahe dem Kraftwerk Jenschwalde in Südbrandenburg hat es zwei Sabotageakte gegeben, aber ohne Folgen für die Stromversorgung. In zwei Fällen sei es gelungen, leitfähiges Material in die Höchstspannungsleitung einzubringen, sagte Brandenburgs Innenminister Redmann. In einigen weiteren Fällen sei das glücklicherweise nicht gelungen. Die Täter sind bisher unbekannt. Post vom Finanzamt flattert ins Haus und viele Menschen verstehen nur Bahnhof. Das soll sich nun ändern. Bund und Länder haben nämlich ein Projekt gestartet, das Fachchinesisch in einfache, verständliche Sprache umwandelt.
5: Kein Fluchen mehr, kein Hä? Stattdessen klare Sätze, kurze Infos und ein freundlicher Ton. Klingt wie ein Traum. Wir sollen auf Anhieb verstehen, was das Finanzamt von uns will. Also nichts mehr mit gemäß, Paragraph, Absatz und so weiter. Die Verbesserungen mithilfe eines Sprachmodells sollen ab sofort bundesweit umgesetzt werden. Begründung, verständliche Sprache sei die Voraussetzung dafür, dass wir dem Staat vertrauen. Claudia Wächter, Nachrichtenredaktion.
3: Zum Sport. Antonio Rüdiger ist beim Neustart der deutschen Fußballnationalmannschaft nach dem WM-Debakel nicht mehr dabei. Der 33 Jahre alte Innenverteidiger erklärte gut 2 Monate nach dem frühen Turnier aus in den USA seinen Rücktritt aus der DFB-Auswahl. Für ihn sei der Zeitpunkt gekommen, seine Karriere in der Nationalmannschaft zu beenden und den Weg für die junge Generation freizumachen, schrieb Rüdiger in den sozialen Medien.
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6: Mit Niklas Bitzenauer. Die Schussenrieder Brauerei ist seit heute offiziell im regulären Insolvenzverfahren. Das Amtsgericht Ravensburg hat das Verfahren wegen Zahlungsunfähigkeit und Überschuldung eröffnet. Der Betrieb läuft trotzdem normal weiter. Rund 60 Mitarbeitende werden jetzt aus den laufenden Einnahmen bezahlt. Und in Pless hat ein Hund in der Nacht offenbar eine Herdplatte eingeschaltet und dadurch für einen größeren Feuerwehreinsatz gesorgt. Gegen 0.50 Uhr wurde am Dienstag ein Brand in einem Wohnhaus in den Postgärten gemeldet. Rund 50 Einsatzkräfte der Feuerwehr rückten an. Die Mutter und ihre 3 Kinder hatten den Rauch aber glücklicherweise mitbekommen und hatten das Haus bereits verlassen.
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7: Heute Nacht bleibt alles ruhig, es bleibt trocken, ein paar Wolken sind da, die Tiefstwerte 10 bis 14 Grad. Und morgen, da wird's wieder schön. Ein paar Wolken sind auch da, aber wir haben 20 bis 25 Grad in den Höchstwerten. Und so bleibt's eigentlich erstmal bis Sonntag und es wird jeden Tag so ein kleines bisschen heißer.
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8: Normaler Verkehr im Sendegebiet. Ich wünsche euch eine gute Fahrt.
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2: Schussenrieder Brauerei offiziell im Insolvenzverfahren. Hund schaltet Herdplatte ein, starke Rauchentwicklung in Pless. Und das Wetter teils bewölkt bei 17 bis maximal 22 Grad. Ich bin Niklas Bitzenauer, einen schönen Dienstagabend. Die Schussenrieder Brauerei ist seit heute offiziell im regulären Insolvenzverfahren. Das Amtsgericht Ravensburg hat das Verfahren wegen Zahlungsunfähigkeit und Überschuldung eröffnet. Der Betrieb läuft trotzdem normal weiter. Rund 60 Mitarbeitende werden jetzt aus dem laufenden Einnahmen bezahlt. Insolvenzverwalter Matthäus Rösch zeigt sich vorsichtig optimistisch und verhandelt parallel mit möglichen Investoren. Das Verfahren dürfte mehrere Monate andauern. In Pless hat ein Hund in der Nacht offenbar eine Herdplatte eingeschaltet und dadurch für einen größeren Feuerwehreinsatz gesorgt. Gegen 0.40 Uhr wurde am Dienstag ein Brand in einem Wohnhaus in den Postgärten gemeldet. Pressesprecher der Allgäuer Polizei Johannes Stoll, was ist denn da genau passiert?
3: Ja, da kam es eben zu einer starken Rauchentwicklung und die Ursache, die haben wir dann auch sehr schnell gefunden. Auf dem eingeschalteten Herd, da befand sich eine Kuchenform mit Muffins und nach derzeitigem Kenntnisstand ist es so, dass wohl der Hund auf die Herdplatte gesprungen ist und dabei den Herd eingeschalten hat und die somit heiß geworden ist. Zu einem offenen Brand kam es nicht, lediglich zu einer Rauchentwicklung und es entstand nur ein geringer Sachschaden. Die Familie wurde zwar vom Rettungsdienst vorsorglich begutachtet, blieb aber unverletzt.
2: Bei Feneberg bleiben in den kommenden Tagen erneut mehrere Märkte im Allgäu und in der Bodenseeregion geschlossen. Grund ist ein Systemupdate. Bis einschließlich Mittwoch betrifft das die Filialen in Bad Hindelang, Schwangau, Bad Grönenbach und Füssen. Bis Donnerstag bleiben außerdem die Märkte in Oberstdorf, Marktoberdorf, Oberstaufen und Friedrichshafen zu. Während einige Filialen nur vorübergehend schließen, wurden andere Standorte wie Altusried bereits dauerhaft geschlossen. Feneberg befindet sich seit April in einem Insolvenzverfahren in Eigenverwaltung. Der Campingplatz Waldbad in Isny gehört zu den beliebtesten Campingplätzen Europas, zumindest bei den deutschen Campern. Das zeigt ein aktuelles Ranking des Campingportals PinCamp, das zum ADAC gehört. Im Zeitraum von Januar bis Juli 2026 landete das Waldbad auf Rang 56 der Top 100 der meistgesuchten Plätze Europas. Laut Campingplatzinhaber liegt die Beliebtheit unter anderem an der Lage mitten im Wald und der fußläufig erreichbaren Innenstadt. Auch die bisherige Saison läuft demnach sehr gut. Der übliche Buchungsrückgang nach Pfingsten blieb aus und die Nachfrage war durchgehend hoch. Die Campingsaison läuft noch bis Oktober.
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4: 10 bis 14 Grad sind die Tiefstwerte heute Nacht und morgen geht's dann wieder hoch auf 20 bis 25 Grad. Es wird schön, es bleibt trocken, ein paar Wölkchen sind mit da, bleiben aber harmlos. Und so geht's dann eigentlich auch von Donnerstag bis Sonntag weiter. So ein kleines Sommer-Revival. Es wird auch wieder ein bisschen heißer.
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5: Normaler Verkehr im Sendegebiet. Ich wünsche euch eine gute Fahrt.
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1: Ich bin Dirk Zeitler. Deutschland reagiert auf den versuchten Drohnenanschlag am Flughafen Leipzig-Halle. Laut der Bundesregierung steckt Russland dahinter. Außenminister Wadephul kündigte deshalb mehrere Maßnahmen an, darunter die Schließung des russischen Generalkonsulats in Bonn.
2: Auch das russische Haus in Berlin muss sich auf Konsequenzen einstellen. Deutschland kündigt den Vertrag mit dem Kulturinstitut. Außerdem sollen russische Staatsbürger bei der Einreise ab sofort strenger kontrolliert werden. Innenminister Dobrindt sagte, die Technik an der Drohne in Leipzig passe zu anderen russischen Aktionen und sei professionell eingesetzt worden. Für die eigentliche Tat soll Moskau allerdings sogenannte Wegwerfagenten angeheuert haben, also Helfer, die für wenig Geld einzelne Aufträge übernehmen. Zoe Tassovali, Nachrichtenredaktion.
1: In einem Umspannwerk nahe dem Kraftwerk Jenschwalde in Brandenburg hat es zwei Sabotageakte gegeben, aber ohne Folgen für die Stromversorgung. In zwei Fällen sei es gelungen, leitfähiges Material in die Höchstspannungsleitung einzubringen, sagte Brandenburgs Innenminister Rethmann. In einigen weiteren Fällen sei das glücklicherweise nicht gelungen. Die Täter sind bisher unbekannt. Ob der Weg zur Arbeit oder zum Einkaufen in die Stadt, viele Menschen sind im Alltag auf Bus und Bahn angewiesen. Die Denkfabrik Agora Verkehrswende sieht 21 Millionen Menschen in Deutschland und damit rund ein Viertel der Bevölkerung schlecht oder gar nicht vom öffentlichen Nahverkehr versorgt.
3: Schlechte Karten haben alle, die auf dem Land wohnen, egal ob nun in Schleswig-Holstein oder Bayern. Wochentags gibt's da nämlich keinen Bus, der alle 30 Minuten fährt und doch keine Haltestelle, die in der Nähe der Wohnung liegt. Für rund 30 Millionen sieht's aber gut aus in Sachen Bus und Bahn. In Frankfurt zum Beispiel oder den Ballungszentren in NRW. Dennoch laut einer TÜV-Studie bleibt das eigene Auto für die allermeisten die erste Wahl. Claudia Wächter, Nachrichtenredaktion.
1: Zum Sport. Antonio Rüdiger ist beim Neustart der deutschen Fußballnationalmannschaft nach dem WM-Debakel nicht mehr dabei. Der 33 Jahre alte Innenverteidiger erklärte gut zwei Monate nach dem frühen Turnier aus in den USA seinen Rücktritt aus der DFB-Auswahl. Für ihn sei der Zeitpunkt gekommen, seine Karriere in der Nationalmannschaft zu beenden, schrieb Rüdiger in den sozialen Medien.
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4: Mit Niklas Bitzenauer. Die Schussenrieder Brauerei ist seit heute offiziell im regulären Insolvenzverfahren. Das Amtsgericht Ravensburg hat das Verfahren wegen Zahlungsunfähigkeit und Überschuldung eröffnet. Der Betrieb läuft trotzdem normal weiter. Rund 60 Mitarbeitende werden jetzt aus den laufenden Einnahmen bezahlt. Und in Pless hat ein Hund in der Nacht offenbar eine Herdplatte eingeschaltet und dadurch für einen größeren Feuerwehreinsatz gesorgt. Gegen 0.50 Uhr wurde am Dienstag ein Brand in einem Wohnhaus in den Postgärten gemeldet. Rund 50 Einsatzkräfte der Feuerwehr rückten an. Die Mutter und ihre drei Kinder hatten den Rauch aber glücklicherweise mitbekommen und hatten das Haus bereits verlassen.
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5: Heute Nacht bleibt alles ruhig, es bleibt trocken, ein paar Wolken sind da, die Tiefstwerte 10 bis 14 Grad. Und morgen, da wird's wieder schön. Ein paar Wolken sind auch da, aber wir haben 20 bis 25 Grad in den Höchstwerten. Und so bleibt's eigentlich erstmal bis Sonntag und es wird jeden Tag so ein kleines bisschen heißer.
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6: Normaler Verkehr im Sendegebiet. Ich wünsche euch eine gute Fahrt.
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1: 10 bis 14 Grad sind die Tiefstwerte heute Nacht und morgen geht's dann wieder hoch auf 20 bis 25 Grad. Es wird schön, es bleibt trocken, ein paar Wölkchen sind mit da, bleiben aber harmlos. Und so geht's dann eigentlich auch von Donnerstag bis Sonntag weiter. So ein kleines Sommer-Revival. Es wird auch wieder ein bisschen heißer.
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2: Normaler Verkehr im Sendegebiet. Ich wünsche euch eine gute Fahrt.

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1: Ich bin Dirk Zeitler. Hinter dem misslungenen Drohnenanschlag am Flughafen Leipzig-Halle steckt nach Einschätzung der Bundesregierung Russland. Innenminister Dobrindt sagte, darauf weisen die Ermittlungen der Polizei und Erkenntnisse der Nachrichtendienste hin.
2: Es wurden Tatmittel wie die Drohnenkonfiguration, diverse Bauteile, Sprengstoff und Zündtechnik verwendet, die aus anderen hybriden Operationen Russlands und dessen Krieg gegen die Ukraine uns bekannt ist.
1: Leipzig sei kein Einzelfall, sagte Dobrindt weiter. Als Konsequenz wird unter anderem das russische Generalkonsulat in Bonn zum 18. September geschlossen. Das teilte Außenminister Wadefuhl mit. In einem Umspannwerk nahe dem Kraftwerk Jentschwalde in Südbrandenburg hat es zwei Sabotageakte gegeben, aber ohne Folgen für die Stromversorgung. In zwei Fällen sei es gelungen, leitfähiges Material in die Höchstspannungsleitung einzubringen, sagte Brandenburgs Innenminister Rethmann. In einigen weiteren Fällen sei das glücklicherweise nicht gelungen. Die Täter sind bisher unbekannt. Fast jeder dritte Mieter in Deutschland macht sich Sorgen, seine Miete künftig nicht mehr bezahlen zu können. Das zeigt eine Forsa-Studie im Auftrag des Deutschen Mieterbunds. Die Mietkrise habe sich verfestigt, erklärte Verbandschefin Weber Moritz.
3: Jeder Zweite fürchtet, wenn er künftig umziehen muss, findet er keine bezahlbare neue Wohnung mehr. Die Wohnkosten sind im vergangenen Jahr bei jedem Zweiten gestiegen. Dabei gilt in Gegenden, in denen der Wohnungsmarkt besonders angespannt ist, die Mietpreisbremse. Die will die Regierung auch nochmal verschärfen. Doch laut Mieterbund trauen sich viele gar nicht, ihr Recht einzufordern, aus Angst gekündigt zu werden. Es brauche für eine bestimmte Zeit einen bundesweiten Mietenstopp und Bußgelder für Vermieter, die Wuchermieten verlangen. Thomas Bremser, Nachrichtenredaktion.
1: Das US-Militär hat nach eigenen Angaben neue Angriffe gegen den Iran gestartet. Diese richten sich gegen Ziele der iranischen Revolutionsgarden im Land, teilte das für die Region zuständige US-Militärkommando mit. Die Angriffe seien eine Reaktion auf die jüngsten Angriffsversuche der Revolutionsgarden gegen die Handelsschifffahrt in der Straße von Hormuz und gegen in der Region stationierte US-Soldaten.
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4: Mit Niklas Bitzenauer. In Memmingen haben am Montag mehrere ältere Menschen Anrufe von falschen Polizeibeamten erhalten. Die bislang unbekannten Täter versuchten, die Betroffenen unter einem Vorwand zur Herausgabe von Bargeld und Wertgegenständen zu bewegen. Alle Angerufenen reagierten aber richtig und gingen nicht auf die Forderungen ein. Die Polizei warnt in diesem Zusammenhang erneut im gesamten Allgäu vor der Betrugsmasche. Und die Kaufbeurer Feuerwehr ist erneut als Tierretter im Einsatz gewesen. In der Ledergasse saß am Montag ein verletzter junger Storch in einer Dachrinne bzw. am Schneefang eines Gebäudes fest. Mit der Drehleiter konnten sie den Vogel erreichen und aus seiner misslichen Lage befreien. Anschließend wurde der Storch von einem Tierarzt untersucht und konnte danach wieder in die Freiheit entlassen werden. Erst wenige Tage zuvor hatte die Feuerwehr bereits ein Pferd aus einer misslichen Lage an der Wehrtach befreien müssen.
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5: Heute Nacht bleibt alles ruhig, es bleibt trocken. Ein paar Wolken sind da, die Tiefstwerte 10 bis 14 Grad. Und morgen, da wird's wieder schön. Ein paar Wolken sind auch da, aber wir haben 20 bis 25 Grad in den Höchstwerten. Und so bleibt's eigentlich erstmal bis Sonntag. Und es wird jeden Tag so ein kleines bisschen heißer.
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6: Normaler Verkehr im Sendegebiet. Ich wünsche euch eine gute Fahrt.
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1: 10 bis 14 Grad sind die Tiefstwerte heute Nacht und morgen geht's dann wieder hoch auf 20 bis 25 Grad. Es wird schön, es bleibt trocken, ein paar Wölkchen sind mit da, bleiben aber harmlos. Und so geht's dann eigentlich auch von Donnerstag bis Sonntag weiter. So ein kleines Sommer-Revival. Es wird auch wieder ein bisschen heißer.
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2: Normaler Verkehr im Sendegebiet. Ich wünsche euch eine gute Fahrt.

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1: Ich bin Ursula Winkler. Deutschland bekommt nach dem versuchten Drohnenanschlag in Leipzig Rückendeckung von NATO und EU. NATO-Chef Rutte sagt, die Beweise gegen Russland seien eindeutig. Auch EU-Kommissionspräsidentin von der Leyen sichert Unterstützung zu.
2: Beide machen klar, Moskau soll mit solchen Aktionen weder Deutschland einschüchtern, noch die Hilfe für die Ukraine schwächen. Rutte hat darüber bereits mit Bundeskanzler Merz gesprochen. Als nächstes berät er auch mit Kommissionspräsidentin von der Leyen. Dann geht es darum, wie Europa weiter reagieren kann. Auch die EU-Außenminister wollen über den Fall und mögliche Sanktionen sprechen. Moskau kündigte dagegen eine Reaktion auf die deutschen Maßnahmen an. Was genau das heißt, lässt das Außenministerium offen. Dirk Zeitler, Berlin.
1: Fast jeder dritte Mieter in Deutschland macht sich Sorgen, seine Miete künftig nicht mehr bezahlen zu können. Das zeigt eine Forsa-Studie im Auftrag des Deutschen Mieterbunds. Die Mietenkrise habe sich verfestigt, hieß es von dem Verband. Viele Mieter lebten in Angst vor Wohnungsverlust. Der aktuelle Mietenreport zeigt auch, dass jeder zweite befürchtet, in dem Fall keine bezahlbare Ersatzwohnung zu finden. Laut Mieterbund fehlen in Deutschland aktuell rund 1,4 Millionen Wohnungen. Viele Menschen sind im Alltag auf Bus und Bahn angewiesen, aber rund 21 Millionen Menschen in Deutschland und damit rund ein Viertel der Bevölkerung sind schlecht oder gar nicht vom öffentlichen Nahverkehr versorgt. Das geht aus Daten der Denkfabrik Agora Verkehrswende hervor.
3: Schlechte Karten haben alle, die auf dem Land wohnen, egal ob nun in Schleswig-Holstein oder Bayern. Wochentags gibt's da nämlich keinen Bus, der alle 30 Minuten fährt und doch keine Haltestelle, die in der Nähe der Wohnung liegt. Für rund 30 Millionen sieht's aber gut aus in Sachen Bus und Bahn. In Frankfurt zum Beispiel oder den Ballungszentren in NRW. Dennoch laut einer TÜV-Studie bleibt das eigene Auto für die allermeisten die erste Wahl. Claudia Wächter, Nachrichtenredaktion.
1: Hausaufgaben, Referate oder zum Lernen. Ältere Schüler nutzen fast ohne Ausnahme künstliche Intelligenz. Das zeigt eine Civi-Umfrage für Vodafone. Viele von ihnen greifen sogar täglich oder mehrmals pro Woche auf die KI zurück. Nur 2% der Befragten nutzen ChatGPT und Co. demnach nie bei der Recherche und nur 4% verzichten auf KI bei den Hausaufgaben.
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4: Mit Niklas Bitzenauer. In Memmingen haben am Montag mehrere ältere Menschen Anrufe von falschen Polizeibeamten erhalten. Die bislang unbekannten Täter versuchten, die Betroffenen unter einem Vorwand zur Herausgabe von Bargeld und Wertgegenständen zu bewegen. Alle Angerufenen reagierten aber richtig und gingen nicht auf die Forderungen ein. Die Polizei warnt in diesem Zusammenhang erneut im gesamten Allgäu vor der Betrugsmasche. Und die Kaufbeurer Feuerwehr ist erneut als Tierretter im Einsatz gewesen. In der Ledergasse saß am Montag ein verletzter junger Storch in einer Dachrinne bzw. am Schneefang eines Gebäudes fest. Mit der Drehleiter konnten sie den Vogel erreichen und aus seiner misslichen Lage befreien. Anschließend wurde der Storch von einem Tierarzt untersucht und konnte danach wieder in die Freiheit entlassen werden. Erst wenige Tage zuvor hatte die Feuerwehr bereits ein Pferd aus seiner misslichen Lage an der Wehrtach befreien müssen.
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5: Heute Nacht bleibt alles ruhig, es bleibt trocken. Ein paar Wolken sind da, die Tiefstwerte 10 bis 14 Grad. Und morgen, da wird's wieder schön. Ein paar Wolken sind auch da, aber wir haben 20 bis 25 Grad in den Höchstwerten. Und so bleibt's eigentlich erstmal bis Sonntag. Und es wird jeden Tag so ein kleines bisschen heißer.
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6: Normaler Verkehr im Sendegebiet. Ich wünsche euch eine gute Fahrt.
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1: 10 bis 14 Grad sind die Tiefstwerte heute Nacht und morgen geht's dann wieder hoch auf 20 bis 25 Grad. Es wird schön, es bleibt trocken, ein paar Wölkchen sind mit da, bleiben aber harmlos. Und so geht's dann eigentlich auch von Donnerstag bis Sonntag weiter. So ein kleines Sommer-Revival. Es wird auch wieder ein bisschen heißer.
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2: Normaler Verkehr im Sendegebiet. Ich wünsche euch eine gute Fahrt.

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1: Ich bin Ursula Winkler. Deutschland reagiert auf den versuchten Drohnenanschlag am Flughafen Leipzig-Halle. Laut der Bundesregierung steckt Russland dahinter. Außenminister Wadefuhl kündigt deshalb mehrere Maßnahmen an, darunter die Schließung des russischen Generalkonsulats in Bonn.
2: Auch das russische Haus in Berlin muss sich auf Konsequenzen einstellen. Deutschland kündigt den Vertrag mit dem Kulturinstitut. Außerdem sollen russische Staatsbürger bei der Einreise ab sofort strenger kontrolliert werden. Innenminister Dobrindt sagte, die Technik an der Drohne in Leipzig passe zu anderen russischen Aktionen und sei professionell eingesetzt worden. Für die eigentliche Tat soll Moskau allerdings sogenannte Wegwerfagenten angeheuert haben, also Helfer, die für wenig Geld einzelne Aufträge übernehmen. Zoe Tassovali, Nachrichtenredaktion.
1: Der Iran droht nach den erneuten US-Angriffen auf sein Land mit Vergeltungsschlägen. Der Generalstab der iranischen Streitkräfte erklärte, dem Feind würden vernichtende Schläge versetzt. Je mehr Chaos die USA in der Region anrichteten, desto schwerere Verluste würden sie erleiden. Auch die iranischen Revolutionsgarden drohten den USA. Die USA hatten zuvor mitgeteilt, neue Angriffe gegen den Iran gestartet zu haben. Norwegen hat offiziell einen neuen König. Håkon der Achte hat im Parlament in Oslo seinen Eid auf die Verfassung abgelegt. Nach dem Tod seines Vaters Harald am Freitag war er sofort König geworden.
3: In einer offenen Limousine machte sich der König auf den Weg vom Schloss zum Parlament. Am Straßenrand hatten sich viele Menschen versammelt, die einen Blick auf ihren neuen Monarchen erhaschen wollten. Håkon kam in Begleitung seiner Mutter Königin Sonja, seines Sohns Prinz Sverre Magnus und seiner Tochter Kronprinzessin Ingrid Alexandra. Letztere stand während der kurzen Zeremonie an seiner Seite. Ein historischer Moment für Norwegen, bei dem eine fehlte, die neue Königin Mette Marit. Sie kämpft mit den Folgen einer Lungentransplantation. Julia Weschenbach, Skandinavien.
1: Sind die deutschen Politiker in Bund und Ländern mit Sprit oder Strom unterwegs? Die Deutsche Umwelthilfe hat die Dienstwagenflotten in den Ministerien geprüft mit einem eindeutigen Ergebnis. Nur 90 von 249 untersuchten Fahrzeuge sind demnach rein elektrisch angetrieben. Ihr Anteil ist damit im Vergleich zum Vorjahr sogar gesunken. Die Umwelthilfe nannte das ein desaströses Signal für die deutsche Klimapolitik.
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4: Mit Niklas Bitzenauer. In Memmingen haben am Montag mehrere ältere Menschen Anrufe von falschen Polizeibeamten erhalten. Die bislang unbekannten Täter versuchten, die Betroffenen unter einem Vorwand zur Herausgabe von Bargeld und Wertgegenständen zu bewegen. Alle Angerufenen reagierten aber richtig und gingen nicht auf die Forderungen ein. Die Polizei warnt in diesem Zusammenhang erneut im gesamten Allgäu vor der Betrugsmasche. Und die Kaufbeurer Feuerwehr ist erneut als Tierretter im Einsatz gewesen. In der Ledergasse saß am Montag ein verletzter junger Storch in einer Dachrinne bzw. am Schneefang eines Gebäudes fest. Mit der Drehleiter konnten sie den Vogel erreichen und aus seiner misslichen Lage befreien. Anschließend wurde der Storch von einem Tierarzt untersucht und konnte danach wieder in die Freiheit entlassen werden. Erst wenige Tage zuvor hatte die Feuerwehr bereits ein Pferd aus einer misslichen Lage an der Wertach befreien müssen.
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5: Heute Nacht bleibt alles ruhig, es bleibt trocken, ein paar Wolken sind da, die Tiefstwerte 10 bis 14 Grad. Und morgen, da wird's wieder schön, ein paar Wolken sind auch da, aber wir haben 20 bis 25 Grad in den Höchstwerten. Und so bleibt's eigentlich erstmal bis Sonntag und es wird jeden Tag so ein kleines bisschen heißer.
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6: Die A7 Richtung Füssenreuth zwischen Dietmannsried und Kempten, linker Fahrstreifen blockiert. Gefahr durch einen Tierkadaver auf der Fahrbahn. Die B33 Richtung Ravensburg zwischen Bavendorf und Ravensburg. Gefahr durch Ölspur. Bitte besonders vorsichtig fahren. Ich wünsche eine gute und sichere Fahrt.
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1: 10 bis 14 Grad sind die Tiefstwerte heute Nacht und morgen geht's dann wieder hoch auf 20 bis 25 Grad. Es wird schön, es bleibt trocken, ein paar Wölkchen sind mit da, bleiben aber harmlos. Und so geht's dann eigentlich auch von Donnerstag bis Sonntag weiter. So ein kleines Sommer-Revival. Es wird auch wieder ein bisschen heißer.
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2: Die A7 Richtung Füssenreuth zwischen Dietmannsried und Kempten, linker Fahrstreifen blockiert. Gefahr durch einen Tierkadaver auf der Fahrbahn. Die B33 Richtung Ravensburg zwischen Bavendorf und Ravensburg. Gefahr durch Ölspur. Bitte besonders vorsichtig fahren. Ich wünsche eine gute und sichere Fahrt.

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1: Ich bin Ursula Winkler. Der Kreml hat Deutschland einen Eskalationskurs vorgeworfen. Hintergrund sind angedrohte Sanktionen im Fall der nicht gezündeten Sprengstoffdrohne am Flughafen Leipzig-Halle. Zuvor hatten Innenminister Dobrindt und Außenminister Wadephul Russland für den Drohnenvorfall verantwortlich gemacht. Wadephul kündigte einige Strafmaßnahmen an.
2: Das russische Generalkonsulat in Bonn wird zum 18. September geschlossen. Der Vertrag über das russische Haus in Berlin wird gekündigt. Wir werden in der Europäischen Union neue Listungen von Personen aus Russland im Kontext hybrider Angriffe vorschlagen. Wir verschärfen die Einreisekontrollen für russische Staatsangehörige. Wir erhöhen den Druck auf die russische Schattenflotte.
1: Außenminister Wadephul. Das Bundeskabinett will heute die geplante Reform der Einkommensteuer auf den Weg bringen. Sie soll vor allem Familien mit Kindern und Menschen mit kleinen und mittleren Einkommen entlasten. Zur Gegenfinanzierung soll unter anderem die Reichensteuer früher greifen. Weiteres Thema im Kabinett ist der Entwurf eines neuen Kita-Gesetzes, das die Qualität von frühkindlicher Bildung stärken soll. Zentraler Punkt sind Sprachtests für alle Vierjährigen. Am Umspannwerk nahe dem Kraftwerk Jenschwalde in Brandenburg sind selbstgebaute Flugkörper gefunden worden. Brandenburgs Ministerpräsident Woidke spricht von einem Anschlagsversuch.
3: Einige dieser Flugkörper wurden offenbar schon abgeschossen. Die Polizei prüft, ob damit gezielt Leitungen am Umspannwerk getroffen werden sollten. Das Landeskriminalamt hat den Fall übernommen und sichert aktuell umfassend Spuren. Für die Menschen in der Region hatte das keine Folgen. Der Strom lief ganz normal weiter. Im Kraftwerk fiel allerdings ein Block technisch aus. Der Betreiber prüft jetzt, ob das mit dem Vorfall zusammenhängt. Wer dahinter steckt und welches Motiv es gibt, ist aktuell noch völlig offen. Zoe Tassovali, Nachrichtenredaktion.
1: Das Alkoholkonsumverbot an 4 weiteren Bahnhöfen ist ohne Auffälligkeiten in Kraft getreten. Das teilte die Deutsche Bahn mit. Es soll bis Mitte Oktober an allen Bahnhöfen bundesweit schrittweise eingeführt werden. Neu in Kraft ist es nun an den Hauptbahnhöfen Berlin, Kiel und Braunschweig und am Bahnhof Berlin-Gesundbrunnen. Zuvor galt es schon an mehr als 30 deutschen Bahnhöfen.
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4: Das wird ein schöner Mittwoch. Wir sehen oft die Sonne, ein paar Wölkchen sind mit dabei. Das Thermometer klettert auf 20 bis 25 Grad hoch und in den nächsten Tagen kann es noch ein bisschen mehr werden. Wir haben nämlich ordentlich Hochdruckeinfluss und der hält erstmal bis Sonntag an.
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5: Die B33 Konstanz Richtung Ravensburg, zwischen Barendorf und Ravensburg Gefahr durch Ölspur. Fahren Sie bitte besonders vorsichtig. Ich wünsche eine gute Fahrt.
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1: Ich bin Ursula Winkler. Deutschland bekommt nach dem versuchten Drohnenanschlag in Leipzig Rückendeckung von NATO und EU. NATO-Chef Rutte sagt, die Beweise gegen Russland seien eindeutig. Auch EU-Kommissionspräsidentin von der Leyen sichert Unterstützung zu.
2: Beide machen klar, Moskau soll mit solchen Aktionen weder Deutschland einschüchtern, noch die Hilfe für die Ukraine schwächen. Rutte hat darüber bereits mit Bundeskanzler Merz gesprochen. Als nächstes berät er auch mit Kommissionspräsidentin von der Leyen. Dann geht es darum, wie Europa weiter reagieren kann. Auch die EU-Außenminister wollen über den Fall und mögliche Sanktionen sprechen. Moskau kündigte dagegen eine Reaktion auf die deutschen Maßnahmen an. Was genau das heißt, lässt das Außenministerium offen. Dr. Zeitler, Berlin.
1: Fast jeder dritte Mieter in Deutschland macht sich Sorgen, seine Miete künftig nicht mehr bezahlen zu können. Das zeigt eine Forsa-Studie im Auftrag des Deutschen Mieterbunds. Die Mietenkrise habe sich verfestigt, hieß es von dem Verband. Viele Mieter lebten in Angst vor Wohnungsverlust. Der aktuelle Mietenreport zeigt auch, dass jeder zweite befürchtet, in dem Fall keine bezahlbare Ersatzwohnung zu finden. Laut Mieterbund fehlen in Deutschland aktuell rund 1,4 Millionen Wohnungen. Die Bundesregierung will heute die Reform der Einkommensteuer auf den Weg bringen. Die Reform soll besonders Familien mit Kindern und Steuerpflichtige mit niedrigen und mittleren Einkommen entlasten.
3: Kern der Reform: ein höherer Grundfreibetrag, ab dem überhaupt erst Einkommensteuer gezahlt werden muss, ein später greifender Spitzensteuersatz und die Erhöhung des Kindergelds bis 2028 auf 272 Euro pro Monat und Kind. Die Entlastungen summieren sich dann auf 10 Milliarden Euro jährlich. Wie wird das Ganze bezahlt? Die Reichensteuer soll etwas früher greifen und es wird eine zweite Stufe, die sogenannte Superreichensteuer, eingeführt. Der Industrieverband sagt, dass Unternehmen durch diese Reform nicht entlastet, sondern zusätzlich belastet werden. Uli Reitinger, Berlin.
1: Mit der Ehrung des Hollywood-Stars George Clooney starten am Abend die Filmfestspiele Venedig. Clooney erhält den Goldenen Löwen für sein Lebenswerk. 21 Filme konkurrieren bei dem Festival um den Hauptpreis. Zu den angekündigten Stars gehört auch die Band Oasis. Über die britischen Musiker läuft eine Doku im Nebenprogramm. Außerdem werden unter anderem Robert Pattinson, Pamela Anderson und Orlando Bloom erwartet.
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4: Das wird ein schöner Mittwoch. Wir sehen oft die Sonne, ein paar Wölkchen sind mit dabei. Das Thermometer klettert auf 20 bis 25 Grad hoch. Und in den nächsten Tagen kann es noch ein bisschen mehr werden. Wir haben nämlich ordentlich Hochdruckeinfluss. Und der hält erstmal bis Sonntag an.
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5: Die B33 Konstanz Richtung Ravensburg. Zwischen Barendorf und Ravensburg Gefahr durch Ölspur. Fahren Sie bitte besonders vorsichtig. Ich wünsche eine gute Fahrt.
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1: Ich bin Ursula Winkler. Deutschland reagiert auf den versuchten Drohnenanschlag am Flughafen Leipzig-Halle. Laut der Bundesregierung steckt Russland dahinter. Außenminister Wadefuhl kündigt deshalb mehrere Maßnahmen an, darunter die Schließung des russischen Generalkonsulats in Bonn.
2: Auch das russische Haus in Berlin muss sich auf Konsequenzen einstellen. Deutschland kündigt den Vertrag mit dem Kulturinstitut. Außerdem sollen russische Staatsbürger bei der Einreise ab sofort strenger kontrolliert werden. Innenminister Dobrindt sagte, die Technik an der Drohne in Leipzig passe zu anderen russischen Aktionen und sei professionell eingesetzt worden. Für die eigentliche Tat soll Moskau allerdings sogenannte Wegwerfagenten angeheuert haben, also Helfer, die für wenig Geld einzelne Aufträge übernehmen. Zoe Tassovali, Nachrichtenredaktion.
1: Das Bundeskabinett will heute die geplante Reform der Einkommenssteuer auf den Weg bringen. Sie soll vor allem Familien mit Kindern und Menschen mit kleinen und mittleren Einkommen entlasten. Zur Gegenfinanzierung soll unter anderem die Reichensteuer früher greifen. Weiteres Thema im Kabinett ist der Entwurf eines neuen Kita-Gesetzes, das die Qualität von frühkindlicher Bildung stärken soll. Zentraler Punkt sind Sprachtests für alle Vierjährigen. Viele Menschen sind im Alltag auf Bus und Bahn angewiesen, aber rund 21 Millionen Menschen in Deutschland und damit rund ein Viertel der Bevölkerung sind schlecht oder gar nicht vom öffentlichen Nahverkehr versorgt. Das geht aus Daten der Denkfabrik Agora Verkehrswende hervor.
3: Schlechte Karten haben alle, die auf dem Land wohnen, egal ob nun in Schleswig-Holstein oder Bayern. Wochentags gibt's da nämlich keinen Bus, der alle 30 Minuten fährt und doch keine Haltestelle, die in der Nähe der Wohnung liegt. Für rund 30 Millionen sieht's aber gut aus in Sachen Bus und Bahn. In Frankfurt zum Beispiel oder den Ballungszentren in NRW. Dennoch laut einer TÜV-Studie bleibt das eigene Auto für die allermeisten die erste Wahl. Claudia Wächter, Nachrichtenredaktion.
1: Hausaufgaben, Referate oder zum Lernen. Ältere Schüler nutzen fast ohne Ausnahme künstliche Intelligenz. Das zeigt eine Civi-Umfrage für Vodafone. Viele von ihnen greifen sogar täglich oder mehrmals pro Woche auf die KI zurück. Nur 2% der Befragten nutzen ChatGPT und Co. demnach nie bei der Recherche und nur 4% verzichten auf KI bei den Hausaufgaben.
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4: Das wird ein schöner Mittwoch. Wir sehen oft die Sonne, ein paar Wölkchen sind mit dabei. Das Thermometer klettert auf 20 bis 25 Grad hoch. Und in den nächsten Tagen kann es noch ein bisschen mehr werden. Wir haben nämlich ordentlich Hochdruckeinfluss. Und der hält erstmal bis Sonntag an.
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5: Die B33 Konstanz Richtung Ravensburg. Zwischen Barendorf und Ravensburg Gefahr durch Ölspur. Fahren Sie bitte besonders vorsichtig. Ich wünsche eine gute Fahrt.
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